0: Ey, wir haben Leute angerufen, die es wissen müssen.
1: Damit du dir verschiedene Sachen kaufen kannst. Und was macht man mit Geld, weißt du das?
0: Einkaufen.
1: Und wie verdient man das Geld, weißt du das auch?
0: Von der Arbeit.
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3: Guten Morgen, Jena. Das Wochenende steht vor der Tür. Es ist bereits Freitag. Ihr hört Radio OKJ mit der Infotime am Morgen und wir wünschen euch einen wundervollen Tag. In der nächsten Stunde mit bester Musik und Beiträgen aus Jena und der Region. Kommt gut durch diesen letzten Werktag der Woche.
4: Guten Morgen, Herr Fischer. Herr Fischer, guten Morgen. Heute gibt's ein grobes Wetter. Heute käme man nicht heim.

Guten Morgen, Frau Fischer. Frau Fischer, guten Morgen. Wo ist der Herr Fischer?

0: Ein schwedisches Märchen. Der Bauer und die Bergtrolle.
1: Und da war der Bauer. Der hat alleine einen neuen Bauernhof gebaut.
0: Vor vielen, vielen Jahren lebte einmal ein Bauer, der sich ein kleines Anwesen gekauft hatte, auf dem er sich recht und schlecht ernährte. Schließlich wollte er sich einen neuen Stall bauen, denn der alte war schief und krumm. Als er eine Weile überlegt hatte, wo er hinbauen sollte, kam ihm der Gedanke, ihn auf eine Felsenbank zu setzen, die gleich neben seiner Karte, seiner Hütte lag. Als er nun den ganzen Sommer lang gebaut hatte, ward der Stall fertig. Und da brachte er sein Vieh groß und klein hinein. Zuerst war der Bauer sehr froh über den neuen Stall und alle Nachbarn, die auch Ställe bauen wollten, kamen zu ihm und guckten sich ab, wie er es gemacht hatte, denn einen besseren Stall gab's weit und breit nicht. Aber nach einer Zeit hatte der Bauer Kummer mit seinem Stall, denn das Vieh wollte darin nicht gedeihen und einiges starb sogar.
1: Da hat der Bauer irgendwie einen neuen Stall gebaut, weil der alte schon kaputt war. Aber unten war eine Trollhöhle und dann wurden die Tiere krank und wurden tot. Und da war eine kranke Kuh und eine ist gestorben.
0: Da fuhr er zur Stadt und holte einen Viehdoktor, aber der konnte nicht helfen. Da ließ er weiße alte Frauen und Gesundbeter kommen, aber mit dem Vieh wurde es nicht besser.
1: Am nächsten Morgen war ein uralter Mann in den Stall. Ein Troll. Der war lieb.
0: Der Bauer, der sich immerhin ein bisschen mehr vorkam als seine Nachbarn, weil er doch den schönsten Stall hatte, grüßte jedenfalls und der Alte grüßte zurück. Und weil der andere nicht maulfaul war, machten sie einen ordentlichen Schnack zusammen und da hörte der Bauersmann, wie es kam, dass sein

0: Vieh nicht gedieh. Der seltsame Alte erzählte nämlich, dass er ein Bergtroll sei und mit den Seinigen genau unter der Felsbank wohne. Und wo der Stall stehe, hätten seine Töchter und seine Frau ihr Zimmer. Ja, und das wäre ja nun nicht gerade schön, sagte er, weil doch der Berg nicht ganz dicht sei. Es sickere nämlich vom Stall aus durch und meistens geradewegs auf den Tisch, der mitten unter der Jauchegrube stehe. Na, das konnten die Bergtrolle natürlich nicht aushalten, wie jeder verstehen kann. Und deshalb ließen sie es eben geschehen, dass alles Vieh im Stall siech und krank wurde. Da war guter Rat teuer für den armen Bauern, denn es würde viel Geld kosten, den neuen Stall an einer anderen Stelle wieder aufzubauen.
1: Der hat dann ein bisschen Geld gegeben.
2: Dann hat ein Troll gesagt, ich gebe dir viel Geld, damit du den Stall umsetzen kannst.
0: Und dann versprach er auch noch, ihm dabei zu helfen, wenn erst einmal der Grund gelegt sei. In 4 Tagen war nun ein neuer Platz bestimmt und der Steingrund wurde gelegt.
1: Dann am nächsten Morgen stand ein neues Haus da. Nur noch ein Brett war übrig. Der hat den Stall neu gebaut.
2: Na, der Troll ganz allein in den Stall gesetzt und der Bauer hat das Geld behalten.
0: Jede Kuh und jedes Ferkel stand an seinem Platz und alles war so wie an der alten Stelle. An der Stalltür aber stand der uralte Troll, mit dem der Kätner gesprochen hatte.
1: Die Trolle haben ihn zum Essen dann eingeladen. Da war ganz viel festlich geschmückt und so. Der hat sich das Haus vom Troll angeschaut.
2: Und, da war es noch so, dass der ist mit dem Troll durch die Trollhütte und es waren 3 Tage und dann hat Bauer dachte erst, es sind 3 Stunden rum, dann ist er nach Hause gegangen und haben sich ganz doll gefreut. Weil sie dachten, der kommt nicht wieder.
0: Weil nun der Bauer den Stall für so gut wie nichts gebaut bekam und auch das viele Geld behalten durfte, das er zuerst von dem Alten gekriegt hatte, da war er viel reicher als vorher. Außerdem war er zu so einem feinen Essen eingeladen worden. Und da wollte er, versteht sich, etwas dagegen setzen.
2: Und dann hat der Bauer viele Leute eingeladen und da haben sie ein Fest gefeiert.
1: Da sind alle Trolle gekommen und ein Troll hat sich in ein Mädchentroll verliebt. Und die Schwestern von den Trollen, die haben dann noch geputzt und so bei denen.
0: Und sie hatten alles Vieh gestriegelt, dass es nur so glänzte, und das Futter bereitet und schließlich noch den Stallboden gefegt. Und dann folgten sie dem Bauern in die gute Stube. Aber sie alle, ach, wie waren sie fein und schön. Und die Jüngste war die beste von allen. Und der einzige Sohn des Bauern verliebte sich auch gleich in sie. Und sie verliebte sich in ihn, dass es eine Lust war.
1: Kein Troll, weil er war eine Prinzessin.
0: Aber um sie kriegen zu können, sollte er ihren Namen raten.
1: Und die Prinzessin hat dem Troll den Namen gesagt. Ja, Sissa!
0: Und da war es natürlich nicht mehr schwer, ihren Namen zu sagen. Und so wurde etwas aus den beiden. Zuletzt bekam der Sohn noch zu wissen, dass sie gar kein wirklicher Troll sei, sondern eine Prinzessin, die in den Berg gebracht worden war, als sie ein Kind war.
1: Da haben die geheiratet.
0: Später aber übernahm der Sohn den Bauernhof. Und seine Frau und er lebten glücklich als Bauern ihr Leben lang. Und kein Tier im Stall wurde jemals mehr krank.
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0: Am Samstag findet in Erfurt der Bundesparteitag der AfD statt. Neben den inhaltlichen Debatten rückt auch das Datum in den Fokus. Welche historische Bedeutung der 4. Juli hat und wie sich die Inhalte des Parteitags aus historischer Perspektive einordnen lassen, darüber spreche ich jetzt mit Jens Christian Wagner, dem Direktor der Stiftung Gedenkstätten Buchenwald und Mittelbau Dora. Guten Morgen, Herr Wagner.
1: Einen schönen guten Morgen.
0: Ja, Herr Wagner, der AfD-Bundesparteitag findet am 4. Juli statt, fast genau 100 Jahre nach dem NSDAP-Parteitag von 1926 in Weimar. Welche historische Bedeutung hat denn dieses Datum?
1: Ja, tatsächlich nicht nur fast genau 100 Jahre später, sondern ganz genau 100 Jahre später. Der NSDAP-Parteitag fand am 4. Juli 1926 in Weimar statt. Es war der erste Reichsparteitag nach der Wiederzulassung der Partei. Die war ja nach dem gescheiterten Hitlerputsch im November 1923 verboten worden. Hitler saß bis Ende 1924 im Gefängnis, war also gerade erst ein halbes Jahr wieder auf freiem Fuß, als in Weimar der Reichsparteitag abgehalten wurde. Es war ein Reichsparteitag, der deshalb in Weimar stattfand, weil in Weimar seit 1924 eine bürgerlich-konservative Minderheitsregierung an der Macht war, die auf die Tolerierung der Nationalsozialisten bzw. einer Tarnliste der Nazis, der völkischen Liste, angewiesen war. Und hier in Thüringen breitete man den Nazis gewissermaßen den roten Teppich aus. Das heißt, es wurde extra für den Parteitag der NSDAP die Satzung des Deutschen Nationaltheaters geändert. Eigentlich waren dort politische Veranstaltungen nicht erlaubt. Nun durfte die NSDAP im Deutschen Nationaltheater ihren Reichsparteitag abhalten. Und das war natürlich hochgradig symbolisch, denn dort hatte ja gerade erst 5 Jahre vorher die Nationalversammlung die erste Verfassung, die Verfassung des ersten der ersten deutschen Republik verabschiedet. Und diese Republik wurde von den Nazis gehasst. Sie sollte abgeschafft werden und dann ausgerechnet an diesem Ort den Parteitag zu veranstalten. Das hatte natürlich eine große symbolische Bedeutung.
0: Sie sagten es ja auch gerade, ein Datum mit einer hohen geschichtlichen Relevanz und sehr symbolisch. Und Sie beschäftigen sich ja seit vielen Jahren mit der Erinnerungskultur. Und warum ist es wichtig, bei solchen historischen Bezügen genauer hinzuschauen?
1: Naja, also vor 100 Jahren war es so und auch jetzt ist es so, dass Politik immer sehr stark symbolisch aufgeladen ist. Und jede Partei überlegt sich sehr genau, wann sie wo einen Parteitag macht. Und wenn die AfD jetzt genau zum 100. Jahrestag des NSDAP-Parteitags ihren Parteitag in Thüringen veranstaltet, dann kann ich daran keinen Zufall glauben. Eigentlich hätte die AfD einen Parteitag in Mecklenburg-Vorpommern oder in Sachsen-Anhalt veranstalten müssen. Das sind zwei Länder, in denen jetzt Landtagswahlen ansteht. So macht man das eigentlich. Nein, man ist nach Thüringen gegangen. Und das gehört sozusagen zu einer langen Reihe von Tabubrüchen und auch von notorisch vorgetragenem Geschichtsrevisionismus, den wir aus der AfD immer wieder erfahren müssen. Der Geschichtsrevisionismus, der zeigt sich zum Beispiel ganz, ganz massiv im Parteiprogramm der AfD für die Landtagswahl in Sachsen-Anhalt. Das ist wirklich das Radikalste, was in dieser Richtung bislang aus der Partei gekommen ist. Dagegen ist Björn Höcke, sieht er fast schon aus wie ein Waisenknabe. Da ist von der Verewigung eines Schuldkomplexes die Rede, von Nationalmasochismus, fehlendem Selbstbewusstsein und so weiter. Die sogenannte Vergangenheitsbewältigung wird gewissermaßen als das Grundproblem Deutschlands bezeichnet, aus dem sich alle anderen tatsächlichen oder angeblichen Probleme ableiten. Das heißt, erst wenn die sogenannte Vergangenheitsbewältigung, die Entnazifizierung der 50er, 60er Jahre abgestellt wird, erst dann können wir unsere eigentlichen Probleme lösen. Und wie Sie sich das vorstellen, das sagen Sie. Selbstbewusste deutsche Identität, Heinrich den Ersten, Luther, Bismarck, Nietzsche wollen Sie in die Ahnenreihe stellen. Man will das Bauhaus aus Sachsen-Anhalt vertreiben, weil es angeblich entwurzelt sei. Überhaupt die Begriffe von entwurzelt und kulturfremd ist da immer die Rede. Die Nazis haben das entartet und artfremd genannt. Leider Gottes muss es sagen, dass, muss man sagen, dass dasselbe damit gemeint ist. Ich würde nicht behaupten, dass die AfD die NSDAP 2.0 ist. Da gibt es auch Unterschiede. Aber gerade in der Kulturpolitik, die von der AfD ja für ganz zentral gehalten wird, weil das ist das Konzept der sogenannten Metapolitik, das ihnen Kubitschek und Co. aus dem Institut für Staatspolitik vorgegeben haben. Gerade in der Kulturpolitik zeigt das Parteiprogramm der AfD starke Parallelen zum Nationalsozialismus. Und deswegen ist es so wichtig, dass die Zivilgesellschaft, dass die Menschen im Lande, die sich für Demokratie, für die Würde des Menschen, für das Grundgesetz einrichten, dass die beim Parteitag der AfD als Gegendemonstranten am Wochenende Präsenz zeigen.
0: Und wir haben ja gerade auch über die Hintergründe gesprochen, über die Erinnerungskultur, über den Begriff Geschichtsrevisionismus und auch darüber, wie wichtig es ist, diesen Tag auch als Diskussionsgrundlage zu nutzen und über Werte zu sprechen und den Tag an sich. Und Sie werden ja auch vor Ort sein. Und ich hätte mal eine Frage, wie ist es denn als Historiker, worauf achten Sie denn am Samstag beim Bundesparteitag selbst und warum?
1: Naja, ich finde, jeder sollte versuchen, aus seiner Expertise heraus sich das Phänomen der AfD, das Problem der AfD anzusehen. Das heißt, ich werde tatsächlich am Samstag vor der Messe bei der Hauptkundgebung gegen die AfD sprechen. Und ich werde nicht über die Rentenpolitik der AfD sprechen, auch nicht ihre Wirtschaftspolitik, sondern ich werde als Historiker vor allen Dingen natürlich über den Geschichtsrevisionismus der AfD sprechen, ihren Versuch, die deutsche Geschichte umzuschreiben, den Nationalsozialismus mit seinen Verbrechen kleinzureden, zu verharmlosen, zu relativieren oder gar zu leugnen. Ihren Versuch, aber auch positive Bezüge zum Nationalsozialismus herzustellen, was sie immer wieder macht. Zum Beispiel, wenn die Generation Deutschland in Bayern, also die AfD-Jugendorganisation, jetzt gerade erst vor 2-3 Tagen, die Legende des Dolchstoßes aus der Zeit nach dem Ersten Weltkrieg in die Welt hinaus posaunt hat und behauptet hat, wir müssten befreit werden von der Knechtschaft der globalen Eliten und der Systemparteien. Systemparteien ist ein NS-Begriff, damit haben die Nazis die demokratischen Parteien der Weimarer Republik bezeichnet und sie sagen jetzt nicht Juden, aber wenn die AfD und andere Extremrechte von globalistischen Eliten sprechen, dann sind die Juden gemeint. Das sind so Chiffrebegriffe in die Szene, wie überhaupt aus der AfD sehr viel Dog-Whistling betrieben wird. Also Sie kennen das Phänomen der Hundepfeife. Normale Menschen verstehen das Signal nicht, aber der Hund bzw. hier die Szene, die wissen, was gemeint ist. Und auch den Parteitag der AfD zum 100. Jahrestag des NSDAP-Parteitags abzuhalten. Das ist auch sowas wie Dog-Whistling. Es ist ein Signal in die offen neonazistische Szene, die von Höcke als das patriotische Vorfeld bezeichnet wird. Ihr seid bei uns willkommen.
0: Und Sie haben sich auch öffentlich für die Prüfung eines AfD-Verbotsverfahrens ausgesprochen. Was hat Sie denn zu dieser Einschätzung bewogen?
1: Das ist eine Einschätzung, die mir alles andere als leicht gefallen ist. Ein Parteiverbot, wie überhaupt repressive Maßnahmen, können in einer Demokratie ja wirklich nur die absolute Ultima Ratio sein. Und auch der Blick auf die Geschichte sagt uns, dass Parteiverbote immer mit großer Vorsicht zu betrachten sind. Die Nazis sind ja nicht umsonst unter anderem mit dem Verbot anderer Parteien, zunächst der KPD, dann der SPD, dann der bürgerlichen Parteien, fest in den Sattel gekommen, 1933. Aber der Blick in die Vergangenheit sagt uns eben auch, dass es falsch ist, wenn eine Demokratie einer Partei die Möglichkeit gibt, sie mit den Mitteln der Demokratie abzuschaffen. Und das ist mit der NSDAP gemacht worden. Es war ein riesiger Fehler, dass die NSDAP 1925 wieder zugelassen wurde. Wenn man das Verbot, wenn das Verbot Bestand gehabt hätte, dann wäre der ganzen Welt und wäre auch Deutschland unglaubliches Leid erspart geblieben.
0: Ja, da knüpft sich direkt die Frage an, wie protestiert man denn eigentlich? Also Sie haben sich kritisch zu den Blockaden des Parteitags geäußert. Warum halten Sie diese Form des Protests für nicht zielführend?
1: Nicht zielführend ist das richtige Wort, weil grundsätzlich muss ich sagen, dass ich zivilen Ungehorsam gegen eine Partei, die erwiesenermaßen verfassungswidrige Zwecke verfolgt, grundsätzlich für legitim halte. Aber hier halte ich es nicht für zielführend. Höcke und Co. reden seit Wochen gewalttätige Auseinandersetzungen bis hin zum Bürgerkrieg. Solche Worte wurden ja in den Ring geworfen, auch im Landtag, herbei. Sie sehnen sich das herbei, weil sie es für ihre Propaganda brauchen, der angeblich gewalttätigen und gewalttätigen linken Zivilgesellschaft. Und diesen Gefallen, in dieses Narrativ zu stützen, sollte man ihnen nicht geben.
0: Ja, das war Jens Christian Wagner, Direktor der Stiftung Gedenkstätten Buchenwald und Mittelbau Dora zur historischen Einordnung des AfD-Bundesparteitags in Erfurt. Vielen Dank für die Einblicke und das Gespräch, Herr Wagner.
1: Danke Ihnen.

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1: Luise ist im Urlaub in Jena. Sie geht an einem Fluss vorbei und fragt sich, wie heißt dieser Fluss?
2: Hallo, ich heiße Saale.
1: Und woher kommst du?
2: Ich entspringe in Bayern, fließe durch Thüringen und treffe mich dann in Sachsen-Anhalt mit meiner Freundin Elbe. 413 Kilometer bin ich lang.
1: Und wie bist du entstanden?
2: In Bayern hat sich die Erde aufgerissen und ich habe mir den Weg durch Berge, Täler und vieles mehr gebahnt.
1: Und was hast du alles gesehen?
2: Ich habe gesehen, wie früher die Menschen, die noch Felle trugen, hier an meinen Ufern Pferde jagten.
1: Was? So alt bist du?
2: Ja, noch viel älter. Ich habe auch schon Saurier gesehen, die mein Wasser getrunken haben.
1: Und was hast du noch gesehen?
2: Ich habe auch gesehen, wie Menschen Burgen bauen und wieder zerstören.
1: Cool, so viele Erlebnisse. Und wie findest du eigentlich Jena?
2: Toll, die Menschen sind sehr sportlich und sie benutzen mich dazu. Sie fahren Kanu oder machen Stand-up-Paddling und vieles mehr.
1: Nervt dich das nicht? Die Menschen werfen doch Müll in dich rein.
2: Doch schon, aber sie machen mich auch wieder sauber. Sonst würden hier keine Biber oder Eisvögel leben.
1: Stimmt, deine Ufer sind so herrlich grün. Danke für das Interview, liebe Saale.
2: Gern geschehen. Und jetzt fließe ich nach Barbie zu meiner Freundin Elbe.

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Mit ihrem Hit Still prägten Jupiter Jones die deutschsprachige Musiklandschaft der frühen 2010er Jahre und lieferten einen Ohrwurm, der eine ganze Generation berührte. Kein Wunder, nur 2 Monate nach Veröffentlichung wurde das Lied zum meistgespieltesten deutschsprachigen Song im deutschen Radio gekürt. Trotz einiger Besetzungswechsel ist der Charakter ähnlich geblieben. Nun ist das Duo aus der Eifel mit ihrem neuen Album Ich trag den Sarg, du trägst was Buntes zurück. Das Album verbindet persönliche Geschichten und einen gewohnt eingängigen Sound und hat es deshalb in unsere Vorstellung als Album der Woche geschafft.

Jupiter Jones gibt es bereits seit 2002. Der Bandname ist angelehnt an den Detektiv Jupiter Jones aus der bekannten Hörspielreihe Die drei Fragezeichen. Gegründet wurde die Band von Nikolas Müller, Sascha Aigner, Michael Stadtfeld und Marco Hontheim. Ihren ersten großen Festivalauftritt hatten sie 2004 auf dem Southside Festival. Der große Durchbruch kam dann 2011 mit der Single Still. Dafür wurden sie mit dem Echo in der Kategorie Pop ausgezeichnet. Es folgten zahlreiche Live-Auftritte auf Tourneen und Festivals, darunter beim Hurricane, Southside und Highfield Festival. Die Teilnahme beim Bundesvision Song Contest 2011 verschaffte der Band den 6. Platz. Doch der Erfolg hatte auch seine Schattenseiten. Wegen seiner zunehmenden Angststörung und Panikattacken zog sich der Sänger Nikolas Müller im Mai 2014 zurück. Fortan übernahm Sven Lauer, ein Bekannter der Band, den Gesang. 4 Jahre später folgte die Auflösung der Band. Obwohl Nikolas Müller und Sascha Aigner 5 Jahre lang keinen Kontakt hatten, fanden sie 2019 wieder zueinander und legten damit den Grundstein für den Neustart des Duos.

Auch auf ihrem neuen Album »Ich trag den Sarg, du trägst was Buntes« ist der Umgang mit der Angst ein Thema. Aber nicht nur. Auch Liebe und gesellschaftspolitische Themen ziehen sich durch 13 Songs durch. Schon der Opener »Champagner im Fang satt« macht Lust auf mehr. Treibende Gitarren, ein eingängiger Refrain und jede Menge Energie vermitteln die Sehnsucht nach purer Lebensfreude, auch wenn man manchmal an sich zweifelt. Dass Jupiter Jones heute deutlicher politisch Stellung beziehen, zeigen sie im Song »Euren Töchtern geht es gut«. Der Songtitel ist dabei eine Reaktion auf eine kontroverse Aussage des Bundeskanzlers Friedrich Merz im Oktober 2025. Gemeinsam mit ihren beiden Feature-Gästen Finna und Lisa vermitteln sie ein klares Zeichen gegen strukturellen Sexismus und gesellschaftliche Missstände. Wer sich fragt, woher der Albumtitel kommt, erfährt dazu im Song »Wo diese Liebe hinfällt« mehr. Der Song spielt bewusst mit dem Sprichwort »Wo die Liebe hinfällt«, ohne eine klassische Liebesgeschichte zu erzählen. Vielmehr sei es wichtig, dass Liebe nicht immer leicht sein muss, sondern auch mal Krater hinterlassen darf. Jupiter Jones beweisen mit ihrem 8. Album, dass sie sich musikalisch weiterentwickelt haben, ohne dabei ihren Charakter zu verlieren. Jupiter Jones, »Ich trag den Sarg, du trägst was Buntes«, unser Campus Radio Jena Album der Woche.

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1: Einen wunderschönen guten Freitagmorgen raus aus den Federn. Der Tag hat angefangen und wir sind das Campusradio Jena um 9 Uhr am 14.8. Guten Morgen, Jena. Ich bin Beate, ich bin heute im Studio am Mischpult und mir gegenüber sitzt die wunderbare Lea. Lea, guten Morgen.
2: Guten Morgen, Beate.
1: Wie groß fühlst du dich heute?
2: Ich würde sagen 1,80.
1: Oha.
2: Ja.
1: Selbstbewusst aufgestanden.
2: Bisschen größer fühle ich mich heute. Und wie groß fühlst du dich?
1: Ich glaube, ich fühle mich normal groß. So groß, wie ich sonst auch bin, ungefähr 1,68.
2: Ja.
1: Aber ich bin bereit zu wachsen.
2: Ja,
1: heute.
2: Auch also so Normalgröße ist auch ein guter Start.
1: Ich denke nämlich auch, da ist viel Potenzial und mir hilft es immer für die gute Laune, ein bisschen gute Musik zu hören und vielleicht ein bisschen zu wachsen und euch ja vielleicht auch. Wir starten direkt rein in die erste, zweite, dritte, je nachdem wie lange ihr schon dabei seid, Stunde Campusradio mit Vielleicht, Vielleicht von Lena. Viel Spaß.

0: No More Losing von Dead Star Talk. Das war der Song, den wir gerade gehört haben. Und jetzt gucken wir mal, was heute noch so Schönes ansteht im Programm. Lea, womit werden wir ins Wochenende gehen?
1: Wir haben um 10.45 Uhr kurz vor Sendeschluss die schönen Aussichten für euch im Programm. Da erzählen wir euch, was es am Wochenende in Jena zu erleben gibt. Und um 10.15 Uhr haben wir den Fragenfreitag als Format am Start. Da könnt ihr nochmal schnell auf Instagram sliden und unsere drei Fragen in der Story auf campusradio-jena beantworten. Heute geht es um Sonnenfinsternisse.
0: Ja. Ich bin mal gespannt. Um 9.45 Uhr, also in einer knappen halben Stunde, haben wir einen Beitrag für euch ausgepackt, der eigentlich zeitlos ist. Es geht um ein Hochschulsportangebot, nämlich Zumba. Da möchte ich sehr gern mit dir drüber reden. Lea, du als Zumba-Expertin hast da bestimmt noch einiges zu sagen. Und jetzt gleich um 9.15 Uhr erwartet uns noch das Album der Woche, diese Woche von Bibiza. Ansonsten, wie immer, um halb das Wetter und die Veranstaltungstipps. Und wir hören noch ein kleines bisschen Musik, bevor wir uns mit Bibiza beschäftigen. Hier ist Sommerregen von Amy Warning featuring Carlo Pfeiff.

0: 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Das war a mess von, das war a mess von Aquarium. Und wir haben es Viertel nach und hören ganz fix rein in unser Album der Woche, diese Woche von Bibiza. Es heißt Rock'n'Roll Star und es geht genau darum, wie es eigentlich ist, ein Rockstar zu sein. Theresia hat uns ein paar Gedanken dargelassen zu dem neuen Album Rockstar. Wir hören einfach direkt rein.
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Neben der Musik ist der Künstler Bibiza ein begeisterter Backpacker. Nun ist er zurück mit seinem dritten Album Rock'n'Roll Star und bringt die Wiener Schickeria auf ein neues Level.

Bereits im Alter von 12 Jahren begann Biebitzer, der mit bürgerlichen Nachnamen ebenfalls Biebitzer heißt, Gitarre zu spielen und eigene Songs auf YouTube zu veröffentlichen. 2023 erschien sein Debütalbum Wiener Schickeria, auf dem er bereits seinen exzessiven Lebensstil thematisierte. Für dieses Album wurde er 2024 mit 2 Amadeus Austrian Music Awards in den Kategorien Songwriter des Jahres und Best Sound ausgezeichnet. Das Album macht seinem Titel Rock'n'Roll Star musikalisch und lyrisch alle Ehre. Der Künstler eröffnet das Album mit einem Song, der denselben Namen trägt. Darin beschreibt er seinen Lebensstil, einen Lebensstil, wie man ihn einem Rock'n'Roll Star zuschreiben würde.

Rock'n'Roll entstand in den 1950er Jahren in den USA und steht für ein Lebensgefühl von Freiheit und Rebellion. Genau dieses Gefühl greift Bill Bizzarre auf seinem gesamten Album auf. Er singt von Frauen, die Drama machen, weil er sich nicht meldet, von Drogenkonsum vor Auftritten und von exzessivem Alkoholkonsum. Auf den ersten Blick wirkt das wie das klassische Leben eines Rockstars. Hört man jedoch genauer zwischen die Gitarrenriffs und Schlagzeugklänge, zeigt sich eine zweite Seite dieses Rock'n'Roll-Lebensstils. In seinem Song »Meine Money« singt Bill Bizzarre darüber, dass ihm Drogen Selbstbewusstsein verleihen und initiiert sich als erfolgreicher und wohlhabender Künstler. »Meine Money macht Geld«, heißt es im Song. Dabei bezeichnet der Begriff Money eine affektive Störung, bei der Betroffene eine unangemessene, gehobene und heitere Stimmung erleben. Dies kann zu einer starken Selbstüberschätzung bis hin zu Größenwahn führen.

0: Spaß. 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
1: 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Auch der Song Sterne erzählt vom Rock'n'Roll-Leben. Darin singt Bibica, er würde den Himmel auf die Erde bringen. Gleichzeitig gesteht er jedoch, dass er hofft, nicht zu sterben. Das deutet darauf hin, dass hinter der Fassade des unantastbaren Rockstars Unsicherheiten und Verdränglichkeiten stehen. Zum Ende des Albums hinterfragt Bibica seinen Lebensstil offen im Song »Wenn du am Boden bist«. Das Lied zeigt die Schattenseiten des Rock'n'Roll-Lebens und macht deutlich, dass Alkohol und Drogen zwar kurzfristig von Problemen ablenken, diese jedoch nicht lösen. Mit der Zeile »Wenn dich alles quält, helfen dir die Drogen nicht« verdeutlicht der Künstler diese Botschaft. Statt den exzessiven Lebensstil zu verherrlichen, thematisiert er Einsamkeit, Selbstzweifel und das Scheitern an den eigenen Problemen. Das Album macht Spaß und lädt mit seinem Rock- und Pop-Einflüssen zum Tanzen ein. Auf den ersten Blick erzählt es vom ausschweifenden Lebensstil eines Rock'n'Roll-Stars. Doch zugleich offenbart es dessen verletzliche Seite. Hinter Partys, Drogen und Erfolge zeigt Bibica einen Künstler, der darunter psychischer Belastung leidet, zu viele Drogen konsumiert und sich trotz seines Rock'n'Roll-Lebens einsam fühlt. Mit dieser Message wird deshalb Rock'n'Roll-Star von Bibica verdient unser Campus Radio Jena Album der Woche.

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1: Das war unser Album der Woche von Bibiza. Und ich finde, das macht auf jeden Fall Lust auf mehr. Und wir haben jetzt auch mehr dabei, nämlich den ganzen Song Wenn du am Boden bist vom Bibiza, vom neuen Album Rock'n'Roll Star. Ganz viel Spaß.

wenn du am Boden bist von Bibiza. Ich finde, der Song macht richtig gute Laune und hör bestimmt auch nochmal in das Album rein. Jetzt haben wir nochmal ein kleines bisschen neue Musik für euch, diesmal von einer weiblichen Künstlerin, nämlich St. Clara mit ihrem Song Shiny. St. Clara ist eine dänische Künstlerin, die sich selber im Pop verortet und eigentlich Solo-Musik macht. Und sie ist schon seit 2017 im Musikbusiness, was ich insofern sehr impressive finde, als dass sie erst 25 Jahre alt ist. Sie unterschrieb tatsächlich ihren ersten Plattenvertrag schon mit 14 Jahren, hat also sehr, sehr jung in das Game gestartet und ist jetzt eben relativ erfolgreich unterwegs, die dänische Künstlerin St. Clara mit ihrem Song Shiny. Der Song selbst ist an ihre engsten Freundinnen gerichtet und ist eine Hommage an die, die uns unbesiegbar fühlen lassen, die dich pushen und die Teil deines Selbstbewusstseins werden. Solche Freundinnen kann sich ja auch nur jeder wünschen. Wir hören rein in Shiny von St. Clara.

0: Ulala, Lea, fühlst du dich auch shiny heute?
1: Natürlich, ich glitzer sozusagen.
0: In der Sonne?
1: So wie Edward.
0: Edward! Oh je, wo haben wir das denn ausgepackt? Das war shiny von St. Clara. Ich habe so total Sarah Larsson Vibes bekommen. Es hat schon so Swedish Pop Anmutungen, auch wenn es Dänisch ist. Aber
1: ja, da stimme ich dir zu.
0: Vielleicht kann man Scandi Pop sagen, skandinavisch. Mhm. Naja. Es ist halb und wir kommen zu
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0: Es wird nochmal warm, aber zum Glück nicht so warm wie in den letzten Tagen und Wochen. Es hat gerade angenehme 20,8 Grad, Tendenz steigen. Das wird also schon nochmal ein sonniger Tag. Ihr könnt euch auf viele Stunden Wärme freuen, das sagt zumindest die Klimastation der Ernst-Abbe-Hochschule in Jena. Mittags wird es nochmal richtig heiß, es kann bis zu 34 Grad haben und ist überwiegend sonnig. Ihr könnt also nochmal in den Pool, ins Ostbad, in die Saale hüpfen. Und auch abends bleibt es noch relativ lange, relativ warm. Wir haben abends immer noch um die 30 Grad, bis es dann nachts runter klettert auf 20, maximal 17 Grad. Also nochmal ein richtig, richtig sommerlicher, schöner Tag. Ja, und was man da so machen kann, da haben wir euch natürlich auch ein paar Tipps rausgesucht.
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0: Und zwar, wahrscheinlich schlagen wir das sehr oft vor, es läuft aber auch dieses Jahr sehr viel Tolles in der Kulturarena. Und heute habe ich euch einen kleinen Geheimtipp mitgebracht, nämlich Nouvelle Vague. Ich weiß selber nicht so genau, wie man es ausspricht. Es ist eine Coverband im weitesten Sinne aus Frankreich, die es irgendwie sehr, sehr gut schaffen, wirklich Klassiker, die man eigentlich kennt, nochmal irgendwie umzugestalten und wirkungsvoll zu arrangieren. Sie haben tollen Gesang und tolle Bühnenshows mit im Paket und verzaubern damit, zum wiederholten Mal Jena. Es ist zwar schon ein bisschen her, 2006 waren sie das letzte Mal in Jena, kurz nach ihren ersten Erfolgen, damals mit zwei veröffentlichten Alben im Gepäck. Seit 2006 ist aber natürlich viel passiert. Damals hatten sie schon unsterbliche Hits der 70er und 80er Jahre dabei und mit viel Fingerspitzengefühl das irgendwie schön gecovert. Was sie heute dabei haben, wissen wir nicht, aber es gibt bestimmt vieles mit Wiedererkennungswert und wird, glaube ich, ganz, ganz mausig, ganz, ganz schön in der Kulturarena heute um 20 Uhr. Einlass ist 18.30 Uhr und das Ganze kostet 18 Euro. Und falls ihr es nicht reinschafft oder nur zu einem Teil irgendwie Zeit habt oder so, kann ich ja auch immer empfehlen, sich einfach davor zu setzen, ein bisschen zu picknicken. Dann kann man auch eine halbe Stunde, eine Stunde einfach mitnehmen, sich ein bisschen die Musik anhören, eine Runde kniffeln und sich einen schönen Abend machen, einen schönen Freitagabend an diesem Sommertag. Ja, und wenn ihr danach total beschwingt seid und sagt, ihr habt noch mehr Bock auf noch mehr gute Musik, dann schaltet unbedingt ein. 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Ja, und heute Abend, danach, wenn ihr dann beschwingt von Nouvelle Vague und von der Late Night immer noch Bock habt, jetzt euch auch mal selber richtig zu bewegen und abzudancen, dann könnt ihr noch in den Kulturschlachthof gucken. Da ist heute Abend nämlich Experimental Club Night vom Burre-Kollektiv aus Berlin. Burre, stehen für so einen authentischen, radikalen Ansatz in der elektronischen Musik und für kreative, alternative Clubveranstaltungen in Berlin. In ihrem Veranstaltungskonzept fördern sie so sehr die Subjektivität in der Musik und legen ihren Schwerpunkt auf Live-Auftritte und Performance-Kunst. Und entsprechend lohnen sich auch ganz besonders deren Live-Auftritte. Bei diesem besonderen Showcase jetzt in Jena werden Mitglieder des Kollektivs eine bunte Mischung aus DJ-Sets, Live-Sets und Performances präsentieren. Da ist alles Mögliche an Genre dabei: Left-Field, Folk, Donk, IDM, Footwork und Industrial. Und namhafte KünstlerInnen sind zum Beispiel Memeshift oder Sima Brick. Guckt auf jeden Fall vorbei, tanzt ein bisschen mit ab. Wir freuen uns auch, dass Kitte als Amak Amygdala aus Jena auftritt, also eine Jena-Künstlerin, die auch da mit dabei ist. Es wird noisy, es wird laut, es wird ganz wunderbar. Theoretisch geht es los ab 22 Uhr, Einlass ist 21.30 Uhr. Wenn ihr noch die Late Night bis 24 Uhr verfolgt, kein Problem. Das Ganze endet nämlich erst um 4 Uhr. Ihr könnt die ganze Nacht tanzen. Und das Ganze kostet im Sozialticket 11 Euro. Das reguläre Ticket sind 13,75 Euro. Und wer noch ein bisschen Geld übrig hat, da freut sich der Kulturschlachthof auch immer, wenn ihr Soli-Tickets kauft für 16,50 Euro. Tickets gibt es bei Tix for Gigs oder auch an der Abendkasse. Und ganz egal, was ihr heute tut oder lasst, das Campus Radio Jena wünscht euch dabei ganz viel Spaß.
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0: So, jetzt habe ich einmal die komplette Abendplanung geplant für alle unsere HörerInnen. Wenn ich jetzt nicht alle Leute heute Abend bei Nouvelle Vague oder beim Radio hören erwische oder im Club.
1: Ich bin so begeistert. da soll mal jemand sagen, Jena in den Semesterferien, da geht gar nichts.
0: Es geht so viel ab.
1: Ich habe so Bock, ich will am liebsten alles machen.
0: Ja, perfekt.
1: Ich habe gerade schon überlegt, wie kann ich vor der Late Night noch in die Kulturarena, passt zeitlich rein.
0: Ja, da kriegen wir es hin. Zumindest so eine halbe Stunde oder so.
1: Ja, ja.
0: Auf jeden Fall. Wie schön. Ihr müsst euch noch ein bisschen gedulden, bis heute Abend diese ganzen Sachen starten. Worauf ihr euch gar nicht gedulden müsst, ist auf weiterhin gute Musik. Wir haben für euch dabei Kairina, heißt der Song von Luftlinie 270, featuring Paul Linko. Gute Laune und
1: gute Musik.
0: Gute Musik. Viel Spaß.

0: Das war Pretty Girl von Tainé und wir haben es 9.45 Uhr und ich habe ein bisschen in unserem Archiv gekramt, worüber wir denn heute noch Schönes reden können und ich habe einen Beitrag von dir gefunden, Lea.
1: Ja.
0: Und zwar zu einem, ich glaube, Hobby, das wir beide teilen und das ich auf jeden Fall den Wunsch habe, es in die Welt hinaus zu posaunen, nämlich Zumba beim Hochschulsport.
1: Ja. Es ist ein toller Sport. Es macht großen Spaß.
0: Es ist
1: ich glaube auch, 80% der Leute können dabei Spaß haben, wenn sie sich ein bisschen überwunden haben.
0: Das glaube ich halt auch, weil ich habe schon öfter mit Leuten drüber geredet, so, könnt's mitkommen zum Zumba, Hochschulsport, wie wär's? Oder auch mal so, im Fitnessstudio gibt es sowas ja auch ganz oft. Oder ich glaube, es gibt sogar YouTube-Videos, wo man so ein bisschen Zumba eben mitmachen, nachmachen kann. Und ja, ich finde es eigentlich super. Und ich glaube aber, ganz viele Leute sagen immer so, nee, ist, glaube ich, nichts für mich, da sehe ich mich nicht. Aber das ist, Leute, einfach mal machen. Das kann, ist wirklich was für jeden. Ihr habt es bestimmt auch, wenn ihr regelmäßig am USZ seid, schon mal mitbekommen. Da läuft dann immer laute Musik, dreimal die Woche im Sommer und die kommt eben vom Zumba. Auch jetzt in der vorlesungsfreien Zeit läuft ein Kurs und dann bald im neuen Semester natürlich auch wieder. Und das ist lustig, im Radio sind auch einige Leute Zumba begeistert. Also ihr könnt auf jeden Fall auch dort einige Eulen von uns regelmäßig antreffen. Und ich glaube, zu dem Zeitpunkt, wo der Beitrag entstanden ist, da warst du zusammen mit Marie beim Zumba.
1: Ja. Wir haben uns da auch kennengelernt. Marie und ich, wir haben uns beim Zumba kennengelernt und dann haben wir sie quasi rekrutiert, wie man so sagen könnte. Und jetzt ist sie auch im Radio. Cool. Und hat großen Spaß auch in der Sportredaktion, glaube ich.
0: Siehst du mal. Also Zumba bringt auch die Leute zusammen. Schaut auf jeden Fall mal vorbei. Wir hören jetzt einfach nochmal rein, was das eigentlich so genau ist und was den Charme ausmacht. Ja.
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3: Die Sonne brennt auf das Multifunktionsfeld im Unisportzentrum. In Reihen aufgestellt stehen die TeilnehmerInnen schon bereit. Bei den heutigen Temperaturen läuft der Schweiß schon, bevor es überhaupt losgeht. Dem Spaß tut das keinen Abbruch. Zum Zumba getroffen wird sich hier dreimal die Woche. Weil die Nachfrage so hoch war, gibt es in diesem Semester gleich drei Kurse. Doch was genau ist Zumba überhaupt? Im weitesten Sinne ist Zumba eine Mischung aus Tanz und Aerobic. Konkret heißt das, einer tanzt vor, alle anderen tanzen nach. Getanzt wird dabei zum Beispiel zu lateinamerikanischer, aber auch zu Popmusik. Die Bewegungsabläufe sind einfach zu erlernen, zumindest wenn man schon ein gewisses Gefühl für Takt und Rhythmus mitbringt. Becky, Martha und Alice leiten in Jena die Zumba-Kurse. Wir haben die drei getroffen und gefragt, was sie am Zumba besonders mögen. Ganz oben auf der Liste stehen natürlich die TeilnehmerInnen. Becky sagt auch,
4: also ich glaube, das, was mir am meisten am Zumba Spaß macht, ist die Energie, die man zwar irgendwie auch überliefert, aber die man auch wahnsinnig zurückbekommt. Und das ist immer irgendwie so das, was auch ein bisschen untergeht. Also voll viele von den Teilnehmern kommen danach zu mir und sagen, oh, mir geht es immer danach so gut und ich bin so glücklich. Und ich denke mir so, mir geht das genauso. Ich komm manchmal her und denke mir, boah, ich hatte echt einen Scheißtag. Und dann gehe ich da hoch und die Welt ist einfach besser danach.
3: Martha wollte eigentlich gar nicht zum Zumba.
5: Ich wollte eigentlich einen Hip-Hop-Kurs machen, der war voll. Und dann hat meine Freundin gesagt, lass doch Zumba machen. Und ich fand die erste schon richtig kacke. Und dann die zweite war besser. Und dann hat es mir irgendwann so viel Spaß gemacht, dass ich doch dann auch Zumba-Trainerin werden wollte.
3: Gut, dass sie dabei geblieben ist. Die Choreos entstehen ganz unterschiedlich. Einige kommen direkt von der Marke Zumba, andere sind inspiriert von Videos. Alice sagt dazu,
6: ich glaube, man hat auch manchmal hört man so ein Lied und denkt sich, der Schritt, der gehört da jetzt hin. Manchmal hört man die Musik als Tanz. Und das ist natürlich dann irgendwie auch schon mit die Krönung eines Trainers, sage ich mal, wenn man ein Lied hört und sich denkt, okay, jetzt müssen wir hier diesen Schritt machen und wir müssen nach vorne gehen. Und so entstehen dann natürlich auch Choreografien.
3: Die Zumba-Songs finden die drei so gut, dass auch die privaten Playlisten damit gefüllt sind. Die Lieder werden dann auch gerne mal zu oft gehört.
4: Ich habe immer ehrlich gesagt, dass ich meine Choreos irgendwie vorher richtig suchte, bevor ich die Choreografie im Unterricht selber mache. Und dann ist es meistens schon so, dass wenn ich dann endlich eine Choreo habe, die ich liebe, dann kann ich es selber nicht mehr hören. Und dann kann ich es nur, dann höre ich es wirklich nur im Kurs.
3: Und wie bewerten unsere Eulen das Ganze jetzt? Für uns ist Zumba die ideale Aktivität, nach einem vollen Unitag runterzukommen. Besonders gut gefällt uns, dass gerne mal in die Luft geboxt wird. Wir können einfach mal den Kopf ausschalten und den ganzen Alltagsstress abschütteln. Zum Nachdenken ist man sowieso viel zu beschäftigt. Man sollte ja der Choreo folgen. Außerdem macht Zumba nicht nur Spaß, es hält auch fit und tut was für die Ausdauer und das Herz-Kreislauf-System. Die Musik macht fast immer gute Laune und man lernt, sich selbst nicht allzu ernst zu nehmen. Es ist nämlich gar nicht schlimm, wenn man sich mal vertanzt oder Freestyle rumhüpft. Die ausgebuchten Kurse zeigen, Zumba hat in Jena einige Fans. Wer mitmachen will, muss also schnell sein. Einsteigen kann man immer zu Beginn des Semesters. Und wer mal beim Zumba war und sich sehr überfordert gefühlt hat, dem nehmen unsere Trainerinnen die Angst.
5: Ich finde, man fühlt sich immer wie der erste Mensch der Welt. Ja. Man weiß gar nicht, wo mit Händen, Füßen und Armen hin. Und es geht mir immer noch so als Trainer, wenn ich neue Lieder von den anderen mir anschaue. Ja. Also immer noch.
6: Das sind ja auch die ersten Worte, die man eigentlich im neuen Kurs, im neuen Semester sagt. Lasst euch nicht entmutigen. Es wird besser und es wird unglaublich viel Spaß machen.
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0: Ja, ich wollte so gerne mit dir über Zumba reden, auch einfach, weil wir da ja auch immer mal wieder hingehen und weil ich immer eine gute Zeit habe eigentlich, wenn ich mit dir da hingehe. Und wir auch ja sonst tänzerisch eine gewisse Geschichte haben hier im Radio.
1: Vielleicht sollten wir mal wieder ein Tanzvideo aufnehmen.
0: Ich habe mir das auch gedacht.
1: Vielleicht ist heute der Tag.
0: Ich meine, heute Abend ist Late Night. Mhm. Und eigentlich so ein bisschen, also für mich ist es ein bisschen Late Night Tradition geworden, dass wir, während die Late Night ist, auch irgendeine Musikchoreografie, TikTok-Tanz, irgendwie sowas uns aneignen. Mhm. Vielleicht ist ja von den Highfield-KünstlerInnen was dabei, wozu man auch ein bisschen tanzen kann. Ich hätte auf jeden Fall großen Spaß
1: daran. Ich hoffe, ja. Und ich, also so nochmal zu, ich glaube, es gilt so für Zumba, nicht für Zumba, aber für Tanzen generell, aber besonders auch für Zumba, so du gehst da so hin und du fängst so an und du machst es so das erste Mal und du denkst so, no way.
0: Never ever.
1: Ich kann das alles nicht, ich komme nie wieder.
0: Was ist mit mir?
1: Mhm. Aber es ist ultra hilfreich, einfach so. Beim Zumba lernt man richtig gut, so da drüber zu stehen. Ja. Und so, da sind so viele Leute und man fühlt sich so beobachtet in dem, was man macht und was man nicht kann. Aber das stimmt alles gar
0: nicht.
1: Und irgendwann merkst du so, du guckst so die anderen Leute an und du siehst so, oh, da hat sich jemand verstolpert und irgendwie so. Dann denkst du so, ja, okay, es ist wirklich gar kein Stress. Und es sieht halt cool aus, wenn Leute das richtig gut können. Und dann bin ich immer so amazed, wenn so vor mir jemand schon richtig oft in dem Kurs war und halt die Choreos auswendig kann und deswegen übel einfach abgeht. Aber es macht einfach Spaß.
0: Ja.
1: Und ich glaube, so Freestyle rumhüpfen, dieser Begriff, der da in dem Beitrag genannt wurde, auch das ist einfach ein Vibe.
0: Total.
1: So, es läuft da gute Musik und dann ist auch egal, wenn du mal die Schritte nicht kannst, dann mach einfach irgendwas.
0: Auf jeden Fall. Ich dachte mir auch neulich, als wir da mal waren und so die Sonne untergegangen ist und so auf uns geschienen hat, da dachte ich mir so, was gibt es wirklich Schöneres, als sich jetzt gerade zu dieser Musik ein bisschen zu bewegen und in der Abendsonne ein bisschen zu dancen und ein bisschen Zumba zu genießen.
1: Ja.
0: Ja.
1: Und das, dann noch im Gras liegen danach.
0: Oh mein Gott, ja.
1: So 10 Minuten.
0: Ja, ich hoffe, wir haben jetzt, glaube ich, hoffentlich gute Werbung gemacht für Zumba. Und vielleicht haben wir ja die ein oder andere Person auch davon überzeugt, tatsächlich da auch mal vorbeizuschauen. Ich kann es auf jeden Fall sehr empfehlen. Falls ihr irgendwelche Fragen habt oder so, schreibt uns oder Lim Unisport direkt auf Instagram. Die sind auch immer ready, Werbung zu machen und ein bisschen dafür, sich stark zu machen. Ja, das Schöne am Zumba ist ja auch, oder am Tanzen generell, dass man sich zu Musik bewegt. Und mit Musik geht's jetzt auch weiter. Wir haben nochmal einen neuen Song für euch im Programm. Und zwar von Anna Lille. Vermutlich, die kommt nämlich aus Norwegen. Dann gehe ich davon aus, dass man ihren Namen auch Anna Lille ausspricht.
1: Ja,
0: Trackname ist aber That's a Year vom, ja, sie ist eine Indie-Pop-Künstlerin und wurde 2025 bei den norwegischen Grammys, den sogenannten Spelemannprisen, wahrscheinlich, als Breakthrough Artist of the Year ausgezeichnet. Wir haben also eine Newcomerin, die es ernst meint und die auch doll dabei bin, die auch was kann. Ja, ihre Social Media Fanbase hat auch schon lange die Aufmerksamkeit von Justin Bieber, Billie Eilish und Kendall Jenner auf sich gezogen. Also es gibt auf jeden Fall Celebrities, die schon verstanden haben, was Anna Lille alles kann. Und vielleicht können wir es auch gleich nachvollziehen, wenn wir reinhören in ihren neuen Song That's a Year von Anna Lille. Kommt jetzt gleich.

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2: Das war ein kleiner Jingle aus unserer Sendung zum Thema Jugendsprache für alle, die es nicht erkannt haben. Ich finde, es war ganz offensichtlich Jugendsprache. Ja, auch da, ich glaube, noch ist kein Jugendwort des Jahres gekrönt worden. Schaut auf jeden Fall mal rein, rankt für euch persönlich, was ihr denkt, was das Jugendwort des Jahres 2026 werden soll. Wir haben es gleich 10 Uhr und das heißt
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2: Das heißt, wir starten in die zweite Stunde. Ich freue mich doch. Wir haben noch eine ganze Stunde mit guter Musik und guten Beiträgen für euch mit dabei, mit im Gepäck. Es geht direkt gleich weiter mit guter Musik. Ich hoffe, ihr seid gut in den Tag gestartet. Ich bin Beate, für alle, die gerade neu dazugekommen sind. Ich bin heute im Studio mit der lieben Lea und wir machen ganz entspannt und enthusiastisch in dieser Kombi den Freitagmorgen für euch mit dem Campus Radio Jena. Es ist 10 Uhr, der 14.08. und wir starten rein mit My Ugly Clementine und ihrem Song Head in the Air.

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1: Und damit wir unseren Rhythmus, na, ich habe keine gute Überleitung, schaut auf Instagram vorbei. Wir haben nämlich um Viertel nach unseren Fragen Freitag für euch mit dabei. Und da geht es diesmal um Sonnenfinsternis. Und ihr könnt jetzt noch ganz schnell, ganz fix abstimmen und mitmachen, damit ihr gleich um Viertel nach mit uns über die Sonnenfinsternis, wir mit euch, mit eurem Input darüber reden können. Und macht das mal noch schnell. Wir spielen noch ein bisschen Musik bis dahin. Unter anderem jetzt erstmal Amy MacDonald mit Let's Start a Band. Das war ein besonderer Musikwunsch von der lieben Lea.
2: Ja.
1: Was verbindest du mit dem Song?
2: Ich war auf einem Konzert von Amy MacDonald Anfang des Jahres in Hamburg mit zwei sehr lieben Menschen. Ja. Und ich hatte eine richtig gute Zeit. Und ich kannte den Song vorher gar nicht, aber die anderen schon und alle Menschen in der Halle auch irgendwie. Und es war ein ziemlich geiler Vibe.
1: Safe. So ging es mir tatsächlich auch. Ich war auch auf diesem Konzert. Und mein Herz ist aufgegangen, als sie den gespielt hat, weil ich den so ein halbes Jahr vorher entdeckt habe und ihn wirklich doll liebe. Und vielleicht wird das ja auch für euch jetzt ein neuer Lieblingssong. Hier ist Amy MacDonald mit Let's Start a Band.

ihr, ob ihr, wie ihr zur Sonnenfinsternis steht. Ihr könnt natürlich auch, falls euch die Auswahlmöglichkeiten nicht reichen, uns noch eine in die DMs sliden unter Campusradio Jena. Campusradio unterstrich Jena ist es. Guckt auf jeden Fall vorbei. Das ist das, was wir gleich um 15:15 vorhaben. Um 16:30 kommen wie immer das Wetter und die Veranstaltungstipps. Und dann haben wir um 15:15 wie jeden Freitag noch ein paar Tipps für euch zum Wochenende. Die schönen Aussichten, was ihr alles Tolles machen könnt. Also guckt bei Instagram vorbei, stimmt nochmal schnell mit ab für den Fragenfreitag und dann hören wir uns gleich wieder. Jetzt hören wir aber noch fix ein, zwei Songs. Hier ist Charlie XCX mit Summer Season 26, ein Sommersong, den ich sehr, sehr gerne mag und euch viel Spaß dabei wünsche.

0: das ist natürlich nicht Summer Season 26, sondern Spring Summer 26 von Charlie XCX. Wobei ich mich auch gerade gefragt habe, was ist überhaupt ein Spring Summer?
1: Also es ist entweder so ein kompletter Sommer mit so 25 Grad Max, wo es halt chillig ist, oder es ist einfach alles im Jahr, wo es warm ist, und sie meint halt einfach März bis September.
0: Vielleicht. Ja, wahrscheinlich.
1: Was würdest du sagen?
0: Ich habe jetzt kurz gedacht, ich habe irgendwie an Spring Break so gedacht und dachte, es ist vielleicht so diese Zeit zwischen so eben Frühling und Sommer, irgendwie so Mai, so Ende Frühling, Anfang Sommer. Wobei ich finde, der Song selber klingt auch sehr so nach so Hitze und bisschen Staub und viel Sonne.
1: Und man liegt so rum und kann sich nicht bewegen, weil es so warm ist.
0: Man liegt so an der Saale bei 35 Grad, macht ein Kreuzworträtsel und die Sonne knallt runter. Ja, ist auf jeden Fall ein Sommersonne-Song, finde ich. Also dieses Jahr, der ist auch in meiner Playlist gelandet.
1: Meiner auch, glaube ich.
0: Ja, siehst du mal. Ja, und Sonne.

0: Nick, geht's jetzt auch weiter mit dem wunderbaren und diesmal aber wirklich
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0: Jetzt ist es nämlich tatsächlich 7:15 und wir haben für euch den Fragenfreitag zum Thema Sonnenfinsternis dabei. Ich fand es ja sehr lustig.
2: Mhm.
0: Wir haben uns die Tage schon mal drüber unterhalten, ob wir und wie wir die Sonnenfinsternis so erlebt haben und gefunden haben und so. Aber uns interessiert natürlich noch viel mehr, weil es, also wie ihr das so gemacht habt. Wir haben, ja.
2: Ich bin wirklich wahnsinnig gespannt jetzt, weil ich glaube, wir sind recht einer Meinung und finde es auch ein bisschen unnötig.
0: Mhm.
2: So ein großer Wirbel um so eine Sonnenfinsternis.
0: Ja.
2: Aber es haben ja sehr, sehr viele Leute auch einfach angeguckt. Deswegen bin ich jetzt wirklich ganz gespannt auf die Antworten.
0: Ja, es ist auf jeden Fall spannend. Vielleicht haben es auch einfach nicht so viele Leute angeguckt, wie wir gedacht haben. Oder es haben nicht so viele Leute eine Meinung dazu. Oder ihr seid auch alle gerade in der Sommerpause.
2: Was waren denn die Fragen?
0: Die Fragen waren, einmal haben wir gefragt, habt ihr die Sonnenfinsternis verfolgt? Ja oder nein? Und die Antwort dazu war, dass, jetzt muss ich gerade mal gucken, 67% der Leute haben gesagt, 69% der Leute haben gesagt, ja, sie haben die Sonnenfinsternis verfolgt. Und 31% haben gesagt, nein, haben sie tatsächlich nicht. Also du hast recht, ein Großteil der Menschen hat sich es tatsächlich auch angeguckt.
2: Mhm.
0: Hast du die Sonnenfinsternis verfolgt, Lea?
2: Mhm. Ich wusste gar nicht, dass, also wir haben noch vorher, also ich habe eine Nachricht bekommen von Beate, müssen wir Persiden angucken. Da war ich so, was ist das, Sternschnuppen? Nö. Keine Kraft. Und dann bin ich im Bett geblieben und ich glaube, mir hat erst am nächsten Tag jemand erzählt,
0: dass Sonnenfinsternis war überhaupt.
2: Und ich war so, okay. Ja, okay, ich habe es auch in meinem Zimmer nicht gemerkt.
0: Ja.
2: Es ist halt nicht dunkel, also
0: es war abends.
2: Es ist auch früher dunkel geworden vielleicht, aber ich war einfach, in meinem Kopf war so, ah ja, okay, dann kann ich ja jetzt ins Bett gehen, es wird ja jetzt dunkel. Und das war, glaube ich, meine Sonnenfinsternis-Situation, aber wenn mir nicht das jemand gesagt hätte, dann hätte ich es, glaube ich, nicht mitbekommen.
0: Wahrscheinlich. Ich glaube, ich habe es auch sehr, sehr spät mitbekommen und ehrlich gesagt war ich dann gar nicht so begeistert. Aber wir können ja gucken, wie ihr das fandet. Die nächste Frage war nämlich, wie cool fandet ihr die Sonnenfinsternis? Ich höre jetzt schon ein bisschen raus, Lea, du fandest es also nicht cool genug, um es sich anzugucken.
2: Mhm.
0: Also unsere Community war eigentlich ganz begeistert.
2: Ja.
0: Ich würde sagen, ja. Also so, die im allermeisten haben so gesagt, so ja, so den Slider so auf so 70% ungefähr geschoben. Also waren schon so, ja, war
2: so
0: schon
2: cool.
0: Ich finde es lustig, man kann ja auf Instagram immer sehen, auch so einzelne Leute, wer was abgestimmt haben. Und es waren zwei Leute dabei, die haben gesagt, 100% mega geil, das war das beste Erlebnis meines Lebens. Und eine Person hat einfach den Slider auf 0 gezogen.
2: Ich bin am
0: Hayden. Und wo siehst du dich?
2: Ich glaube, ich finde Leute cringe, die sagen, sie fanden jetzt diese Sonnenfinsternis mega geil.
0: Oh. Verlieren HörerInnen, Lea. Du kannst sowas nicht sagen.
2: Nur meine persönliche Meinung, dafür steht nicht das ganze Radio. Schaltet auch weiterhin ein. Meine Meinung ist hier sehr cringe.
0: Okay. Ja, ich glaube, so von der Idee finde ich so schon cool und es ist schon, ich glaube, es ist halt was so sehr viele Menschen gleichzeitig wahrnehmen und wenn es so mittags ist
2: dann
0: und
2: ist
0: wirklich
2: ein
0: für
2: cool,
0: so eine halbe Minute einfach es dunkel wird.
2: Ja,
0: dann das
2: ist
0: schon
2: cool.
0: Crazy.
2: Ja, aber
0: und das ist auch schöne Bilder, die man da machen kann, wenn sich dieser Mond so vor die Sonne steht. Aber ich glaube, für mich war das einfach so, es ist halt abends irgendwie, es ist halt irgendwie so ein bisschen, ja, weiß ich dann auch nicht. Ja, mich hat es auch nicht so abgeholt. Mhm. Ja, naja. Ja, und die dritte Frage, die wir euch gestellt haben, war, mit wem habt ihr die Sonnenfinsternis verfolgt?
2: Oh. Mit meiner Partnerperson. Wir lagen eingekuschelt in eine Decke auf dem Landgraben.
0: Das ist voll die Lüge, Lea. Du hast sie gar nicht verfolgt. Ja, stimmt. Ich merke, du bist ein bisschen am Haten. Ich weiß nicht, ob ich mit dir weiter darüber reden sollte, wenn das Community-Fragen sind.
2: Nee, es war bestimmt ganz toll.
0: Ja, ja, ja. Also ihr habt abgestimmt, ihr habt gesagt, entweder mit Friends oder, finde ich auch eine schöne Formulierung, mit meinem Boy.
2: Dann konnte man noch so Sternschnuppen danach gucken.
0: Ja, ist schon romantisch.
2: Dann konnte man noch 3 Kinder zeugen.
0: Ist sehr, sehr romantisch.
2: Dann ist man so ineinander verschlungen wieder runtergegangen.
0: Ineinander verschlungen runtergehen vom Napoleonstein dann
2: irgendwie. Ja, und dabei hat es einen 3-mal gemault. Mhm, und dann war man in der Notaufnahme.
0: Ja, eine Person hat auch gestimmt mit meinem Bruder, aber auf die Person trifft es dann wahrscheinlich eher nicht zu.
2: Ich hoffe
0: auch. Ja, okay. Ich merke schon, du hast irgendwie so eine gewisse Antipathie gegenüber diesem Ereignis.
2: Ich glaube schon.
0: Ich checke aber. Ich glaube auch, man hat dann schnell FOMO. Also ich denke auch, Social Media macht da viel. Ich weiß noch, dass ich so letztes Jahr, als Persien waren oder vorletztes Jahr, war ich insane sad, dass ich es nicht weiter rausgeschafft habe und mir nicht so vorher einen Plan gemacht habe, wo kann man irgendwie hingehen, wo wirklich kein Licht ist. So, und wo man die wirklich gut gucken kann. Und ich dachte mir, nächstes Jahr mache ich da ein Event raus. Und auch Sonne. Und ich glaube, das liegt aber viel daran, dass ich das halt viel dann auf Social Media gesehen habe und mir dachte, oh mein Gott, andere Leute hatten so eine tolle Zeit und ich nicht. Mhm. Und ich glaube aber, das muss gar nicht so sein. Also auch an alle, die es vielleicht verpasst haben und schon ein bisschen traurig darüber waren. Ihr habt jetzt von uns gehört, dass es gar nicht so krass ist. Beziehungsweise. Es gibt ja auch die Chance, das wieder zu sehen. Ich habe auch auf Social Media gesehen, ich rede schon wieder viel zu viel. Gleich kommt Musik, ich verspreche es. Nur noch kleine Anekdote. Auf Social Media waren alle Leute so, sie haben immer das Gefühl, es ist so eine Sonnenfinsternis und irgendjemand sagt, es ist die erste seit 1732 und die nächste kommt erst in 150 Jahren und es ist the once in a lifetime experience. Und dann sind so 3 Jahre später die nächste. Und mir ging es auch so, ich habe in der 7. oder 8. Klasse auf dem Schulhof die letzte Sonnenfinsternis beobachtet und dachte auch so, ja okay, das war jetzt das eine Mal in meinem Leben und war dann irgendwie auch ein bisschen überrascht, dass es jetzt doch ein paar Mal noch vollkommen ist, zumindest so partiell. Und ich habe dann auch mit einer Freundin drüber gesprochen und sie meinte, guck mal, also die nächste, die so wirklich big ist, die man so, wo die Sonne fast weg ist, von Deutschland aus ist erst 2000, ich glaube 83 oder 81. Aber, und ich glaube daher die Verwirrung, es gibt ja immer mal wieder partielle Sonnenfinsternissen, wo zumindest ein großer Teil der Sonne verdeckt ist. Ich glaube, das war ja jetzt gestern auch so, vorgestern. Und die nächste ist tatsächlich nächstes Jahr am 3. August. Schreibt es euch jetzt in den Kalender. Bei mir steht es diesmal drin. Da ist bestimmt auch roundabout wieder Perseiden, Sternschnuppenschauer.
2: Ja.
0: Und da kann man auf jeden Fall mit ein bisschen Vorlauf das planen, sich so eine Brille basteln oder besorgen. Ja, und dann alle, die es verpasst haben und FOMO haben, das ist dann eure Chance. Da könnt ihr dann gucken.
2: Ja, vielleicht muss ich das einfach auch mal mitnehmen und dann kann ich wirklich über was haten, was ich auch tatsächlich gesehen habe.
0: Vielleicht.
2: Weil es ist ja auch immer leicht, so was zu haten, was man einfach gar nicht
0: kennt. Ich fand's richtig scheiße, aber ich war halt auch nicht da. So mache ich das mit, wir kommen vom 100. ins 1000. Ich breche das jetzt ab. Eine Sache noch, vielleicht könnt ihr ja, wenn ihr bis nächstes Jahr im Kalender stehen habt und ihr noch jemanden sucht, der mit euch eng umschlungen 3 Kinder zeugen kann in so einer romantischen Nacht, vielleicht klappt das ja bis nächstes Jahr, falls, ja, ansonsten können wir uns jetzt auch einfach noch ein bisschen melancholisch im Liebeskummer suhlen. Hier ist Radmann. Warum tut Liebe so weh?
2: Ich schreibe in mein Online-Dating-Profil, ich suche jemanden zum Sternschnuppen.
0: Das ist eine sehr gute Idee. Radmann, warum tut Liebe so?

Warum tut Liebe so von Rathmann? War das und jetzt haben wir noch einen neuen Song, der vielleicht ein bisschen bessere Laune macht. Und zwar von Fahr in Urlaub, kein Pardon. Ich war mir gerade nicht sicher, aber wir haben es nochmal nachgeguckt. Das ist tatsächlich ein Bandmitglied von den Ärzten. Daher kennt man ihn, denke ich, auch. Und jetzt bringt er im September am 4.9. ein neues Album raus. Es heißt Ein Lächeln im Gesicht. Und wir haben jetzt schon dabei kein Pardon. Der Musikstil ist sehr, sehr ähnlich auch zu den Ärzten. Alternative Rock, Punk Rock im klassischen Sinne. Der Berliner mit seinem neuen Song Kein Pardon von Fahr in Urlaub hier neu bei uns im Campus Radio.

0: kein Pardon von Fahrt in Urlaub. Ich finde, man hört die, also ich höre die Ärzte da sehr raus. Ich bin auch aufgewachsen mit den Ärzten, also so die Klassiker in den frühen 2000ern liefen bei uns schon viel rauf und runter. Ich habe neulich mal in die Alben geguckt, ich kenne erstaunlich vieles auch nicht, weil die einfach wahnsinnig viel Musik gemacht haben auch.
1: Mhm.
0: Ich weiß nicht, wie viel Ärzte-Songs du so kennst.
1: Junge.
0: Ja, zum Beispiel den.
1: Den kenne ich. Mhm. Darüber hinaus verwechsle ich, glaube ich, häufiger Songs von den Ärzten und den Toten
0: Hosen. Oh nein, oh Lea.
1: Obwohl die ja musikalisch komplett unterschiedlich klingen, aber
0: der alte ist Kampf.
1: Das ist Streit. Leider so eine Schublade für mich, deswegen. Ja.
0: Ich checke. Aber bist du Ärzte- oder Hosen-Fan? Ja, dann auch wahrscheinlich keins von beidem so richtig.
1: Na, keins von beidem so richtig. Ich glaube, ich habe mehr Songs von den Toten Hosen in meinen Playlisten drin. Aber also ich höre jetzt auch beides nicht so besonders aktiv.
0: Ich glaube, das ist regelmäßig. Okay. Ich glaube, das ist okay. Ich hoffe, unsere ZuhörerInnenschaft verzeiht uns das.
1: Falls ihr alles, was ich sage heute, doof findet, Glück für euch. Ich bin gar nicht jeden Tag
0: Nein,
1: hier.
0: Nein, Lea. Ich finde das wichtig. Man muss sich auch mal streiten können.
1: Ja, das stimmt. Ich bin da richtig gut auch in Streiten.
0: Das ist, finde ich, beeindruckend. Wir reden da nicht weiter drüber, sondern über
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1: Das Wetter. Also ähnlich wie das Gemüt in einem Streit wird auch das Wetter heute nämlich hitzig. Aktuell sagt uns die klimatologische Messstation der Ernst-Abbe-Hochschule Temperaturen von ca. 25 Grad. Es wird aber im weiteren Tagesverlauf noch um einiges wärmer. Höchsttemperaturen bis zu 32 Grad erwarten uns. 34 sogar heute Mittag. Es wird also tatsächlich einfach ein bisschen warm, auch sonnig. Cremt euch ein, setzt ein Hütchen auf und chillt an der Saale vielleicht einfach heute Nachmittag. Und wir können natürlich auch super coole Dinge machen heute.
0: Ja, wenn ihr dann an der Saale gechillt habt, dann könnt ihr natürlich auch andere schöne Dinge tun.
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0: Zum Beispiel mal wieder zur Kulturarena, entweder rein oder davor gehen. Da ist heute Abend nämlich Nouvelle, ich muss, ja. Ich habe im Vorfeld nachgeguckt, wie man diesen Namen ausspricht. Es ist, glaube ich, Nouvelle Vague. Das ist eine Coverband, eine französische. Und die, wenn es irgendjemand schafft, diesen Begriff Coverband perfekt zu dekonstruieren und ihm ein Glitzern zu verleihen, dann ist es wohl Nouvelle Vague. Sie haben wirkungsvolle Arrangements, wohlklingenden Gesang und ganz tolle Bühnenshows. Es ist schon ein bisschen her, dass die hier waren. Ich glaube, die ganzen Studis hier, die hergezogen sind, kennen die Band nicht aus der Kulturarena. Sie waren nämlich 2006 das letzte Mal in Jena und jetzt aber ziemlich genau 20 Jahre sind sie wieder da und haben auch wieder ganz tolle Coversongs mit dabei, wo sie Hits aus den 70ern und 80ern und vielleicht auch 2000ern in melancholisch süße Stücke verwandeln. Ich glaube, das wird ganz, ganz herzig. Ich habe, weil ich mich gefragt habe, wie man das ausspricht, gegoogelt und es gibt tatsächlich ein YouTube-Video, das sich genau damit beschäftigt und davon muss ich euch teilhaben lassen. Wir gucken mal, ob wir das technisch hinbekommen, aber ich denke wohl schon.
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0: nein, das war kurz an My Kante Reit. Auch ein schöner
1: das
0: Song.
1: Das war aber auch on point einfach. Er wusste, wann er lossingen muss.
0: Er war direkt da.
1: So da.
0: Ja. So, wir probieren es nochmal. Ja.
4: Bonjour. Ich bin Julian, der Franzose, der hier auf YouTube Videos zur französischen Aussprache macht.
5: Wir schauen uns an, wie man diesen französischen Ausdruck ausspricht, der im Englischen häufig verwendet wird. Außerdem werden wir uns die Aussprache vieler weiterer nützlicher Wörter auf Französisch ansehen. Wie spricht man diesen Ausdruck also auf Französisch? Außer in Frankreich würde man ihn Nouvelle Vague aussprechen. Im Englischen hingegen sagt man ihn normalerweise Nouvelle Vague aus dem Französischen Nouvelle Vague. Hast du das verstanden? War das hilfreich? Lass es mich in den Kommentaren wissen. Okay. Hier gibt es weitere Videos zur Aussprache.
0: So viel dazu. Ich hoffe, ihr seid jetzt schlauer. Ich bin es nicht. Ich glaube, es ist die automatische Übersetzung angesprungen. Ich wusste nicht mal, dass YouTube sowas macht. Weil es ist eigentlich auf Englisch, das Video. Hier steht automatisch synchronisiert. Warum? Hm. Na gut. Ich werde nie wieder ein YouTube-Video abspielen.
1: Ich kratze jetzt mal meine Französischkenntnisse raus und sage, Nouvelle Vague ist, glaube ich, ziemlich korrekt. Man darf sich auch nicht so abschrecken lassen von französischen Wörtern.
0: Wahrscheinlich.
1: Das sind auch nur Buchstaben.
0: Wahrscheinlich. Nouvelle Vague, wenn du das sagst, dass das so ist, dann könnt ihr auf jeden Fall heute in der Kulturarena um 20 Uhr genießen. Einlass ist um 18.30 Uhr. Das Ganze kostet 18 Euro. Entschuldigt diesen kleinen Ausfall. Und danach könnt ihr weiter hochqualitativ tolle Radiosendungen hören. Wir werden heute Abend nicht wiederholt wie sonst von 22 bis 24 Uhr, sondern wir senden nochmal live.
1: Boah.
0: Heute geht's rund. Heute Abend sind wir da zum Thema Highfield. Wir haben uns nämlich ein bisschen aufgeteilt im Radio und ein paar von unseren Eulen sind aktuell auf das Highfield Festival gefahren und schicken uns minütlich eigentlich ihre Eindrücke, ihre Interviewschnipsel und was sie alles so mitbekommen. Und wir dachten uns, für alle, die jetzt kein Ticket bekommen haben oder aus anderen Gründen nicht hin können, bringen wir einfach das Highfield so zu euch. In unserer Late Night heute um 22 Uhr, da hört ihr dann unser Late Night Highfield Special mit den Hits und Insights vom Festival. Schaltet also sehr gerne ein auf 103.4 oder beim OKJ oder auf radio.de im Internet. Ja, und wenn ihr danach übel Bock habt, auch mal abzudancen, dann könnt ihr noch in den Kulturschlachthof gehen zur Clubnacht des Kollektivs Bourré. Bourré, Burr, steht für einen authentischen, radikalen Ansatz in der elektronischen Musik und für kreative, alternative Clubveranstaltungen in Berlin. Durch ihr Veranstaltungskonzept fördert das Kollektiv Subjektivität in der Musik, indem es den Schwerpunkt auf Live-Auftritte und Performance-Kunst legt. Heute Abend ganz besonders mit dabei ist Kitte aus Jena, die als Amygdala auftritt. Ihr kennt sie vielleicht aus Projekten wie Hyphen, Panic oder Andy Armbrust. Das macht auf jeden Fall alles großen Spaß. Es wird noisy, es wird laut. Es geht auch schon los um 21.30 Uhr, da ist zumindest Einlass. Dann Start um 22 Uhr, da müsst ihr aber ja noch Late Night hören, wollt ihr aber ja noch unsere Late Night hören im Radio. Deswegen schaut ihr dann vielleicht erst gegen 24 Uhr vorbei und könnt dann bis 4 Uhr nachts noch abdancen. Das lohnt sich also auf jeden Fall noch. Das Sozialticket kostet 11 Euro, das reguläre 13,75 Euro und für alle, die etwas übrig haben können, gibt es das Soli-Ticket für 16,50 Euro bei Tix for Gigs oder an der Abendkasse heute Abend im Kulturschlachthof. Ja, und jetzt aber egal, was ihr tut oder lasst, das Campus Radio Jena wünscht euch dabei ganz viel Spaß.
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0: Ja. Jetzt habe ich mein ganzes Französisch, das ich nicht habe, ausgepackt, aber ich bin ja froh, dass du da bist und dass The French Guy auf YouTube mir erklärt, wie man Sachen ausspricht. Und ja, wir machen jetzt weiter mit englischer Musik. Englisch kann ich nämlich gut. Der Titel heißt Our Time Is Now von No No No. Und wir hören einfach rein.

0: Das war schön trinken von Leanne Delia. Und also sie braucht keinen Mann und ihr braucht auch keinen Mann zum Sterne gucken. Wollte ich nochmal gesagt haben. Also natürlich kann man auch mit Friends, Geschwistern, anderen Menschen, PartnerInnen Sterne gucken oder ganz alleine. Da muss man sich niemanden suchen. Na gut.
1: Ihr könnt auch besser, wenn man nicht aus Versehen Kinder zeugt.
0: Halt for
1: real. Vor allem nicht drei.
0: Ich glaube, ja, aus Versehen, ja. Ja, gehe ich mit. Also macht, was ihr wollt. So, ja. Wir haben, aber falls ihr noch Inspiration braucht, nicht zum Kinderkriegen, sondern was ihr dieses Wochenende Schönes machen könnt, stattdessen vielleicht oder auch, und ich reite mich hier irgendwo rein. Wir haben für euch mit dabei
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0: Noch ein paar Tipps fürs Wochenende.
1: Juhu, was können wir machen am Wochenende?
0: Wir können schöne Dinge machen. Ihr könnt zum Beispiel, ist jetzt nur eine Auswahl, aber ihr könnt zum Beispiel ins Casablanca kommen morgen. Am Samstag, da ist nämlich das Pink Submarine Open Air. Zum fünften Mal lädt der Andersgleichverein zum Open Air am Kassa ein. Das ist eine inklusive und barrierefreie Veranstaltung für wirklich alle Party-People. Ihr könnt inklusive KünstlerInnen live auf der Bühne erleben und auch selbst in Workshops kreativ werden. Die Workshops finden von 17 bis 20 Uhr statt. Da ist einmal Siebdruck dabei. Bringt gerne einfach T-Shirts, Taschen, Socken mit. Julius Maximus macht mit euch ein bisschen Siebdruck. Und außerdem gibt es einen Workshop zu Graffiti, wo ihr eure Ideen auf die Waggons am Kassa sprayen könnt. Mega cool. Ansonsten gibt es natürlich auch ein bisschen Kulturprogramm an diesem Open Air. Wir haben Preußisch Blau dabei. Die machen so Blues, Minimal Music, Techno und improvisieren mit Maultrommeln, quasi freie Schnauze. Und machen da auf jeden Fall einen spannenden Klangkosmos auf. Außerdem Salsa Brava ist dabei, eine Latin Fusion aus Salsa, Bachata und Merengue. Lebendig und mitreißend kann man auf jede Art und Weise mittanzen und bringt auf jeden Fall ein Klangbild mit, das Lebensfreude und kulturelle Vielfalt ausdrückt. Ja, und dann gibt es noch ein kleines Mitmachkonzert von Ein Mund. Das ist Ein Mund mit schier unendlich vielen Instrumentenklängen und Grooves darin versteckt. Der Künstler hat ein Mikrofon dabei und eine Loopstation und da wird aus diesem einen Mund dann eine ganze A Cappella-Gruppe inklusive Band. Ich bin immer übel beeindruckt, wenn Leute so eine Loopmaschine auspacken. Mhm. Das ist so cool.
1: Ja.
0: Das ist so magisch.
1: Da stimme ich dir zu. Da
0: kann einfach jemand alleine so. Mhm. Eine ganze Band. Ganz toll. Jedes Mal, wenn ich das sehe, bin ich wow. Ja, Essen gibt's auch von SimSim Street Food. Und solltet ihr Bedarf noch haben an Assistenz für den Abend oder für einen der Workshops, dann meldet euch gerne bei den Veranstaltern unter der 0179 7481 481. Ihr findet die Infos natürlich alle nochmal auf der Website vom Kassa. Wie gesagt, morgen das inklusive Open Air am 15.8. von 17 bis 22 Uhr. Ja, musikalisch, jazzig wird es auch im PC morgen mit Chasing the Train. Das ist ganz klassisch ehrlicher, lebendiger Jazz voller Neugier, Spielfreude und klanglicher Offenheit. Und Chasing the Train sind fünf Musiker aus Jena tatsächlich, die mit Trompete, Tenor, Saxophon, Gitarre, Kontrabass und Schlagzeug sich treiben lassen und eben in dieses Jazz-Feeling reinstarten. Da ist wirklich dann auch alles dabei, Einflüsse aus allen Jahrzehnten. Alles bleibt im Fluss. Jazz lebt ja auch ganz viel von Improvisation. Ich glaube, das wird ganz besonders ganz schön im PC am Samstag um von 20 bis 22 Uhr. Schaut da gerne vorbei. Ja, und dann haben wir für den Sonntag noch wieder einen Kulturarena-Tipp. Die haben aber auch gutes Programm dieses Jahr. Mhm. Und zwar Jurassic Park. Lea, hast du Jurassic Park gesehen?
1: Mhm.
0: Ich tatsächlich auch noch nicht.
1: Oh.
0: Das ist eine große Bildungslücke, glaube ich, immer. Mir sagen immer Leute.
1: Das muss man sehen.
0: Muss man, glaube ich, schon gesehen haben.
1: Es geht um, ich würde sagen, Dinosaurier und mehr weiß ich nicht darüber.
0: Ja, ich glaube, viel mehr muss man auch nicht wissen. Also es ist, der Film ist ja so 1993 schon rausgekommen und überzeugt aber wohl immer noch grafisch, auch wenn da ganz viel CGI und so noch nicht ging. Ist ja auch ein Steven Spielberg-Film und war einfach ja auch der Start für diese ganze Jurassic Park-Kino-Reihe. absoluter Klassiker. Es geht, glaube ich, um Dinos in einem Freizeitpark und da sind dann erstmal so ein paar WissenschaftlerInnen und dann sind die Dinos plötzlich frei.
1: Oh, oh.
0: Und dann geht's ab. Und ich glaube, gerade so diese Bilder, die wir alle so im Kopf haben von Dinosauriern, sind wahrscheinlich auch von Jurassic Park geprägt. So ein riesen T-Rex, der so,
1: ja, ja.
0: So steht. Oder so große Herden an Archaeopteryxen oder so. Mega cool. Vielleicht der beste Dinosaurierfilm aller Zeiten. Und perfekt für einen Sommerabend im Freilichtkino.
1: Freue ich auch.
0: Am Sonntagabend. Ja, um 21 Uhr. Das Ganze kostet 10 Euro oder 8 Euro ermäßigt. Es gibt auch noch Karten. Auch an der Abendkasse kann man auch spontan machen.
1: Sehr schön.
0: Ja. Und ansonsten gilt natürlich, egal was ihr tut oder lasst, das Campus Radio Jena wünscht euch dabei ganz viel Spaß.
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0: Lea, was von den Sachen, wo siehst du dich? Was denkst du, steht dieses Wochenende an?
1: Ich glaube, ich fand das erste ziemlich cool. Also so Siebdruck und Graffiti-Workshop und dann, also ich bin auch jetzt ein bisschen neugierig, was eigentlich dieses Einmund-Musik-Ding kann. Also ich glaube, Pink Submarine Open Air wäre es für mich dieses Wochenende.
0: Ja, ich finde, es klingt auch richtig, richtig toll. Ich habe neulich La La Land mal wieder gesehen und das geht es ja auch um Jazzmusik im weitesten Sinne. Dann habe ich auch kurz gedacht, natürlich, man könnte auch ins PC noch schauen, vielleicht auch danach, vielleicht den Nachmittag so bei dem Open Air und dann nochmal ins PC, bisschen Jazz. Ich mag das PC total gerne, ich habe aber da, meine Erinnerungen sind, wir haben im ersten Semester viel gecoworked da drin, viel für die Uni gemacht.
1: Das ist quasi ein Arbeitsort und kein Entspannungsort.
0: Ein bisschen, für mich ist es ein bisschen so konnotiert. Aber vielleicht muss man das dann so umframen.
1: Ja. Ja. Geht alles.
0: Geht alles.
1: Also ab ins PC am Samstag.
0: Und am Sonntag ins Kino. Und sonst ganz viel raus. Das Wetter soll toll werden.
1: Ja.
0: Baden an die Saale.
1: Das klingt nach einem guten Plan.
0: Ich denke auch. Jetzt kommt noch ein kleines bisschen Musik, bevor wir uns auch schon wieder verabschieden müssen. Hier ist noch Green, Blue, Violet, Love is Pain von Crystal. 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

0: Green, Blue, Violet, Love is Pain. Es geht viel um Liebe heute, oder es ging viel um Liebe heute. Wir sind nämlich tatsächlich schon am Ende der Sendung angekommen und haben jetzt noch einen neuen Song, der geht auch um Liebe, der heißt Save Some Love, ist von Rani. Vielleicht kennt ihr Rani von dem Song Post Malone von DJ Sam Feld. Damals hat dieser Song auch Platin erreicht und inzwischen ist der Pop-Musiker relativ bekannt. Der kommt aus den Niederlanden. Da hören wir gleich noch rein. Und jetzt sagen wir aber auf Wiedersehen.
1: Ja, schön war's.
0: Ich hatte ganz viel Spaß, Lea.
1: Gleichfalls.
0: Es hat mir große Freude bereitet. Ich hoffe, ihr seid nicht total grrr, verärgert und wir schicken euch mit guter Laune in das Wochenende. Ganz viel Spaß jetzt noch mit Rani und Save Some Love.

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0: Ihr hört, ich rede über mein Kaninchen und niemand kann mich aufhalten mit mir und von mir Jule Niedergesäß. Und wir haben ja gerade eine Sendereihe zum Festival Wir tanzen im Mikado-Wald. Das findet in Weimar statt und da geht es eben um Subkultur in Weimar von 1979 bis 1989. Und das findet am 11. bis zum 13. im Gaswerk statt, in Weimar, 13.09. im September. Es gibt auch noch vorher ein paar Veranstaltungen, das kann man alles im Internet finden. Und da treten einige Bands auf, die eben in dieser Zeit aktiv waren. Es gibt Super 8 Filme, Lesungen, Fotoausstellungen und Live-Musik natürlich. Und da mache ich gerade eine Sendereihe zu. Wir befinden uns so ziemlich im Endspurt, denn es ist ja nur noch ein Monat hin. Und da diese Sendung nur alle 2 Wochen kommt, ist es ja dabei, dass wir, wie gesagt, zum Ende kommen. Das Thema heute ist der weiße Strich, beziehungsweise eher einfach Frank Willmann als Person, der beim weißen Strich damals dabei war. Das war eine Kunstaktion, beziehungsweise ja, wird er nochmal erklären, wie unterschiedlich das gesehen wurde. Da wurde ein weißer Strich in West-Berlin an der Mauer entlang gezogen. Da waren auch Leute involviert, die wir schon gehört haben in dieser Sendung, beziehungsweise die erwähnt wurden. Und zu der Aktion gibt es auch eine Dokumentation, die ich sehr empfehlen kann. Die kann man kostenlos online angucken. Er hat auch ein Buch darüber geschrieben, zusammen mit Anna Hahn. Er ist in Weimar aufgewachsen und erzählt mir am Anfang ein bisschen darüber, wie das alles so für ihn war. Und gleichzeitig ist er dann Autor geworden, schreibt auch viel über Subkultur in der DDR, viel über Punk in der DDR. Aber auch verschiedene Themen, zum Beispiel ist er sehr fußballbegeistert. Und dann gibt es noch das Werk Balkanblut, damit kommt er auch bald nach Thüringen auf eine Lesetour. Und ja, ich würde sagen, wir schnacken nicht lang hier rum, sondern begeben uns in das Interview, was mich auch nochmal selber persönlich diese Sendereihe reflektieren lassen hat, da er viel über diese negativen Aspekte gesprochen hat und persönliche Differenzen und Probleme auch mit Stasi-Spitzeln innerhalb dieser Kultur. Und ja, wir hören einfach mal rein.
1: Also meine erste Frage wäre, wie du in Weimar damals vernetzt warst und wie das so in der ja, Punk-Subkulturszene für dich war.
2: Okay, ich komme aus einer bürgerlichen Familie, die nach dem Zweiten Weltkrieg enteignet wurde. Das heißt, meine Eltern waren Kaufleute und beziehungsweise meine Großeltern und das wurde ihnen dann weggenommen. Das heißt, ich bin in einer relativ, ja, den Rest also in einer bürgerlichen Familie aufgewachsen, die mir sehr viele Freiheiten gelassen hat, wo es jetzt auch keine, die jetzt auch nicht sonderlich dem DDR-System anhingen. Also meine Großeltern hatten einen Spirituosen- und Tabakwarenvertrieb. Als es geeignet wurde, haben sie dann versucht, sich als Kommission zu schlagen. Das war in der DDR möglich. Das waren meistens enteignete Kaufleute oder auch Handwerkerbetriebe oder auch böse Kapitalisten in Anführungsstrichen, die dann also oft ihre kleinen Sachen noch weiter betreiben konnten, aber von der HO beliefert worden. Okay, insofern hatte ich Glück. Meine Großmutter war auch sehr aufgeschlossen und sie hat vor allen Dingen mir sehr, sehr viele Riesenschatz von Büchern hinterlassen und hat mich auch selbst mit 5 oder so in der Pionierbibliothek im Goethepark angemeldet. Das heißt, durch sie habe ich schon sehr früh den Zugang zu Büchern gehabt und habe mich dann so, habe zwar Fußball gespielt, habe mich aber quasi, also mir ist kein braver Sozialist-Direktor einer Bursche geworden. Insofern hat es auch nicht lange gedauert, bis ich dann mich umgeschaut habe und wo noch ein paar weitere Aliens in Weimar rumschwirren. Es waren sehr wenige, die quasi also was anderes vorhatten, als dem Sozialismus von der Liege bis zur Bahre zu folgen. Und man traf sich dann doch relativ schnell in so bestimmten Diskos der Penne, beziehungsweise dann in Räumen der offenen Arbeit, zuerst der evangelisch-methodistischen Kirche und später der evangelischen Kirche, Pfarrer Kranz in der Jakobskirche. Und da habe ich fast alle meine späteren Freundinnen und Freunde kennengelernt und war da also von Anfang an stark aktiv als eine der Mitorganisatoren im Montagskreis. Als der Punk dann rüberschwappte aus Westdeutschland bzw. aus England, hat es nicht lange gedauert, bis der auch in Weimar angekommen war. Und ich hatte das große Glück, dieses erste Konzert von Schleimkeim und Batmans in Erfurt im Langhaus mitzuhören. Und da spätestens dabei war bei mir der Funke gesetzt, sodass ich dann meine Haare abgeschnitten habe und mir versucht habe, punk-ähnliche Klamotten zu besorgen. Und da quasi auch meinen Freundeskreis radikal geändert habe und dann halt zu so einem kleinen Punk geworden bin, wobei man das in der DDR Man musste da sehr vorsichtig sein. Man konnte nicht einfach als Punk durch die Straßen laufen und habe sofort Probleme mit der Schmiere. Das heißt, man musste sehr viel Geschick walten lassen. Ich habe dann auch kurzzeitig bei Ernst auf All gesungen. Da war ich aber noch so zu jung, war ich glaube ich 18, dass ich das dann wieder sein gelassen habe, weil ich gemerkt habe, dass mir da doch noch ein paar Körner fehlen, um mich zu einer punkenden Rampensau entwickeln zu können.
1: Da Musik generell für dich gespielt, wo du dann entschieden hast, es nicht weiterzumachen. Aber du warst ja trotzdem in dieser Szene drin, die ja sehr von Musik bestimmt war, obwohl die Leute auch sagen, dass die gar nicht Musik gemacht haben, sondern dass eher so ein Hobby, so ein Experiment nebenbei war. Wie war das dann da praktisch dann nur noch zuzugucken erstmal?
2: Ich habe mich darin wohler gefühlt, weil ich gemerkt habe, dass ich also stimmlich und auch so von meiner ganzen Körperlichkeit einfach nicht in diese Band hineingepasst habe. Und ich habe auch gemerkt, dass es da einfach so durchaus auch so ein paar intellektuelle Unterschiede gab. Das heißt, die viele konnten auch nichts damit anfangen, dass ich viel gelesen habe und dass ich auch klassische Musik mochte und dass ich halt einen anderen Bildungshintergrund hatte. Und deswegen war ich da schon ein bisschen kleiner Außenseiter und habe da. Also das war für mich die richtige Entscheidung, wieder aufzuhören. Und natürlich waren das trotzdem noch meine Freunde. Also zum Beispiel, es gab ein paar Wohnungen, die ganz wichtig waren. Also neben dem Unterhaltskreis zum Beispiel die Wohnung von Kipper, die irgendwo in Weimar, wo war das nochmal? Irgendwo war sie halt von seiner Mutter ein Haus, wo wir uns halt regelmäßig treffen konnten. Das war so ein zweigeschossiges Haus und ein kleines Haus. Und er hatte da unten ja, ein Zimmer für sich. Und dort waren wir sehr oft, um Musik zu hören und um einfach zusammen zu sein und zu trinken, um zu feiern, um über alles Mögliche zu unterhalten und um uns zu freuen, dass es uns gibt. Die haben recht, wenn sie sagen, dass die Musik der Bands gar nicht so eine große Rolle gespielt hat. Ich war dann noch ein, zwei Mal bei den Wettbands, habe mir ihre Proben angehört, das war aber auch irgendwie langweilig. Und dadurch, dass sie auch unglaublich selten aufgetreten sind, weil sie hatten ja alle zu DDR-Zeit nicht die Möglichkeit, öffentlich zu spielen. Da brauchte man eine Einstufung, was viele nicht wollten, was für viele die meisten nicht interessant war. Und das heißt, es gab sehr, sehr wenig Möglichkeit, die zu hören. Das heißt, die waren noch weniger als die Musiker bekannt, weil sie durch ihre seltenen Auftritte quasi, da konnte sich gar nicht so eine Aura entwickeln wie heute, wenn eine Band, die heute unterwegs ist, dass die Fans hat und dass die Leute sich damit identifizieren. Das war gar nicht so sehr der Fall.
1: Die Gruppe praktisch drumherum hat sich ja dann trotzdem sehr stark damit identifiziert, einfach auch die, dadurch, dass ja alle irgendwie in Bands waren.
2: Sie haben halt fast alle, ja, eine ganze Menge. Kann man nicht sagen, alles waren. Das war schon irgendwie ein größerer Kreis und auch nicht alle von denen, die sich für die Musik interessiert haben, sind dann zum Beispiel auch zum Unterhaltskreis gekommen. Also vielleicht die Hälfte. Einige, wie zum Beispiel Helfried Oertel, heute Helfried Mentschen, sind dorthin gegangen, weil sie halt

0: so, dass diese Leute, die in den Bands spielten, dass die so ein besonderes, dass die irgendwie ein besonderes Standing in der Szene hatten, gar nicht, ja, weil es einfach zu selten vorkam, dass man sie hören konnte.
1: Wie war so die Szene zwischen den Leuten, die eher so in Richtung Blues, vielleicht auch in jazzigere Sachen gegangen sind und den Leuten, die dann eher in die Punk-Richtung gegangen sind? Gab es da irgendwie dann so zwei Gruppen oder waren die schon noch häufig zusammen?
0: Na, als wir so 13, 14, 15 waren, sind wir natürlich auch zum Blues gegangen, weil das war damals die Musik der Kunden, das war gegen den Staat und das hat uns interessiert. Deswegen hatte ich halt auch ab 15, dann hatten wir also 15 längere Haare, später lange Haare und die Mucke hat mir nicht gefallen, der Blues, das war mir irgendwie zu weinerlich und ich das ganze Blumenkind gehabt, aber auch nicht mehr im Fall. Deswegen war ich froh, als dann der Punk-Wind uns erwischt hat. Aber man traf sich im Montagskreis und das war schon eine sehr, sehr offene Geschichte. Waren noch sehr viele Frauen da, was in der Punkszene gar nicht unbedingt der Fall war. Die war sehr männlich konnotiert und auch sehr misogyn, also sehr, sehr misogyn. Das war schon sehr unangenehm, aber wie überhaupt die ganze DDR-Gesellschaft oder sogar die Subkultur oder diese sogenannte Szene sich auch nicht von dem trennen konnte, was die DDR-Gesellschaft an sich ausgemacht hat. Man war zusammen, man hat sich halbwegs respektiert. Wir haben ein bisschen über die Hippies gelacht, aber eher aus Überheblichkeit vielleicht, weil wir waren selbst noch grün in den Ohren und hielten uns aber irgendwie für was anderes, weil wir diese neue englische, dieses Ding, was aus England kam, mitgemacht haben und wir wussten auch, dass es durchaus nicht ungefährlich ist. Die Osten sind dann auch verhaftet worden wegen Kleinkram, als sie nach Berlin gefahren sind und selbst in Weimar oder egal in welcher Stadt man gewesen ist, man war immer im Fokus der Volkspolizei.
1: Wir machen eine kleine musikalische Pause und da es eben auch um Leute geht, die zurückgeblieben sind oder da in der Zeit sehr involviert waren und über die er auch spricht, hören wir etwas Musik vom Rest. Dem Rest, die Band, die wird ja auch nochmal Thema sein, war sie auch schon und da hören wir den Song Traumhaus.

0: Und wie lief das dann ab, dass du aus der DDR ausgereist bist?
1: Ja, das hat sehr, sehr viel mit dem Montagskreis zu tun, weil im Sommer, also eine ganze Menge Leute sind 1983, 1984 ins Gefängnis gekommen. Zuerst die Leute, die wegen Wehrdienstverweigerung, ich habe dann, ich wollte nicht in den Knast kommen, wegen Wehrdienstverweigerung, habe dann mich taufen lassen, um zu den Bausoldaten gehen zu können. Das war ein waffenloses Regiment, das gab es nur in der DDR, das war der einzige sozialistische Staat, wo man die Möglichkeit hatte, den Dienst an der Waffe zu verweigern. Also das gab es nirgends sonst im Warschauer Pakt. Und das habe ich dann als vorbeugende Maßnahme unternommen, um halt nicht in die Kiste zu kommen, wo dann schon eben drei, vier saßen. Und dann sind andere ins Gefängnis gekommen wegen Aufruf zum Wahlboykott, wegen der illegalen Spülaktionen an Weimarer Mauern und Straßenschildern. Und ich hatte dann, ich war gerade 20 geworden, das Gefühl, also nicht das Gefühl, dass ich mich jetzt für diese DDR-Bevölkerung aufopfern müsste. Und habe dann einen Ausreiseantrag gestellt, dass dann wieder eine Gruppe von Leuten in den Knast gekommen, weil ich auch mit der Stasi zu tun hatte. Im Zuge der Macht aus dem Staat Gurkensalat, Ermittlungen der Bullen, ist fast jeder aus der Szene verhört worden. Einige sind da auch, viele haben auch, viele haben auch dann alles mögliche Preise gegeben, kann man nur wunderbar nachlesen, wenn man möchte. Wenn man auch sieht, dass diese Szene so in sich ja auch, das war ja jetzt keine heterogene Szene, wo. Das war letztendlich war es eine Notgemeinschaft, wo unterschiedliche Leute da waren. Da waren Leute aus bürgerlichen Haushalten, dann waren Leute da aus wirklich fast Assi-Verhältnissen, also die zu Hause verprügelt wurden, wo es keine Väterberg gab, die halt irgendwann auch Punk geworden sind. Dann gab es so ein paar evangelische Studenten, die der Meinung waren, sie könnten uns was von Christus erzählen, was auch nicht funktioniert hat. Also es war sehr, sehr unterschiedlich. Und es war vor allem auch irgendwann unglaublich langweilig, weil ich kannte alle in Weimar, ich kannte alle Orte, ich habe 500 Mal auf dem Friedhof nachts rumgegeistert und alles Mögliche veranstaltet. Und ich fand es öde. Ich wollte eigentlich nach Ostberlin ziehen. Das war mein Ziel. Aber als dann wieder ein paar in den Knast gekommen sind, habe ich kurzfristig einen Ausreiseantrag gestellt. 6 Wochen später ist der bestätigt worden. Und ich hatte das Glück, dass ich aus der jüngeren Szene, in Anführungsstrichen, der Erste war, der in den Westen gehen konnte. Das war auch für mich doch durchaus kompliziert, weil ich nahm an, dass ich so ein, zwei Jährchen warten musste. Aber die Stasi, der Staat wollte mich loswerden, glücklicherweise, muss ich im Nachhinein sagen. Und wollte erst nach Hessen gehen, habe dann aber kurzfristig mich mit Weimarer Hippies ausgetauscht, die schon nach Westberlin gezogen waren, die mich dann tatsächlich also aufgenommen haben. Da gab es eine wirkliche Solidarität, kann man nicht anders sagen, dass da, also die Leute, das ging los, dass ich also für die Straße abgeholt wurde und ich dann erstmal bei einer Person wohnen konnte und dann wurden weitere Wohnungen besorgt. Es wurden alle möglichen Informationen weitergegeben, wie man im Westen agiert. Man musste dann so ein Verfahren durchlaufen, um ein echter Bundesbürger zu werden und da gab es Infos, wurden alle möglichen Anwälte empfohlen und das war schon eine große Solidarität, die ich dann auch aufgesetzt habe, als andere aus meiner Generation oder aus meiner Gruppe ausgereist sind, denen ich dann auch Obdach gegeben habe oder auch eine Frau herausgeheilt habe. Also nicht, weil wir verliebt waren, sondern weil ich ihr dabei helfen wollte, dieses Drecksland zu verlassen. Also das waren Dinge, die schon stark waren.
0: Gab es da anfänglich irgendwelche Probleme auch oder irgendwie das Gefühl, dass du dich irgendwie anders anpassen musst oder verhalten musst?
1: Nein, das war großartig. Silvia, ich habe dann bei Silvia Granderath gewohnt. Sie hatte eine große Wohnung mit ihrem Mann und 2 Söhnen. Und sie hat mich mitgenommen und hat erst mal gesagt, weil die nächste Demo für die unsere stattfindet im Moabit. Das heißt, sie hat mich da voll integriert in den politischen Kampf, in Anführungsstrichen. Und ich war da auch sehr, sehr begeistert. Bin zu allen möglichen Demos spaziert, habe mich gefreut, dass ich Polen endlich aufs Maul hauen konnte und sie nicht mehr mir. Das hat mich am Anfang ganz schön beschäftigt, so dieses Gefühl, plötzlich Dinge zu tun zu können, wegen der man in DDR hundertprozentig in den Knast gekommen wäre. Also in Polen die Mütze vom Kopf zu hauen. Das war eine Straftat, wenn man die staatliche Ordnung damit in Frage gestellt hat. Und dafür ist man durchaus auch mal ein paar Monate weg eingefahren und plötzlich hatte man diese Polizisten, diese Westberliner Polizisten, die nicht vergleichbar sind im Aussehen mit den Kampfrobotern, die wir heute sehen auf Demonstrationen. Die haben noch schwere Stiefel an und lange Schlagstöcke, die sie beim Laufen behinderten, dass ihre eigenen Schlagstöcke geflogen sind. Den konnte man vortrefflich in den Hintertreten und es war für mich eine wunderbare, ich war 20, war eine großartige abenteuerliche Zeit. Also die Westberlin war für mich eine absolute Befreiung. Ich konnte alle Bücher lesen, das war für mich eigentlich das Wichtigste, war für mich, dass ich an alle Bücher rangekommen bin, die ich lesen wollte, dass ich frei leben konnte, dass ich sagen und tun konnte, was ich wollte, dass ich noch nicht mal arbeiten musste, weil es gab das Arbeitsamt, was mir dann auch noch, was mich dann alimentiert hat, ein Jahr, beziehungsweise ich habe mich krankschreiben lassen, das war so ein probates Mittel, um aus dem Gefängnis bösen Arbeitsamtes zu entgehen, da alle Leute, die aus dem Osten kamen, ja schwer traumatisiert sein mussten und dann waren natürlich auch alle schwer traumatisiert und haben uns schon krank schreiben lassen und sind mit dem Geld durch Westeuropa gefahren und haben uns die Städte angeschaut, nicht alle, ja. Also aber einige schon, die halt, oder bei allen Menschen, die von immer eine Sehnsucht nach Ferne hatten und nach neuen Erfahrungen, nach anderen Sprachen, nach neuen Menschen, neuen Ideen. Ich bin dann ganz, ganz schnell in England gewesen, in Frankreich, Italien, Spanien. Also ich habe nichts ausgelassen. Ich war so oft es ging, war ich unterwegs, um mir das anzuschauen, was mir bis dahin von dieser DDR-Diktatur verwehrt wurde. Also es war absolut großartig, ich hatte nie Probleme, einen kleinen Albtraum. Gut, jeder Ostler, Ex-Ostler hatte so seinen bestimmten Albtraum. Ich habe immer wieder geträumt, dass ich wieder in der Zone bin, also in der DDR, und dass ich flüchten wollte und wieder. Und es war also schrecklich, der schrecklichste Albtraum, den man sich vorstellen kann. Man ist wieder in diesem Drecksland, in allen möglichen komischen Zusammenhängen, manchmal an der Grenze. Manchmal, also wo irgendwelche Köter auf mich gehetzt werden und Fokus auf mich schossen. Das war so unterschiedlich und das hatte ich so alle 2 Wochen. Da war ich aber nicht der Einzige. Das war so ein weit verbreiteter Albtraum, wieder in diesem Drecksland zu sein.
0: Wie lange hattest du den noch?
1: Den hatte ich bis zum Oktober 1989, dann war er plötzlich weg, ist auch nie wiedergekommen.
0: Wie lief das dann ab, dass eben auch andere Leute aus Weimar dann ausgereist sind und du dich wieder mit denen vernetzt hast?
1: Ja, also ich war aus der Szene der Erste, der einen untergestellt hat. Man musste ja auch 18 sein, das war ja auch ein Problem, weil viele waren das noch gar nicht. Ja. Zum Beispiel meine damalige Freundin, die war also unter 18 und konnte den Antrag dann erst ein halbes Jahr später stellen. Aber sehr viele, oder ne, das heißt sehr viele, die Szene war klein. Also die war, der harte Kern waren vielleicht 20 Leute. Ich meine jetzt die Szene, die zum Munterskreis gehört, also nicht die Punk-Szene. Das waren sehr unterschiedliche Szenen gewesen. Ja. Also wobei die Hälfte des Munterskreises schon so aus dem Punk-Umfeld kam. Aber die war halt klein und viele haben dann halt durch die staatlichen Repression gemerkt, dass das die DDR nicht der richtige Ort für sie ist. Und die halt auch mutig genug waren, diesen Schritt zu wagen, weil das hat ja auch was damit, hatte bei vielen auch was mit Familie zu tun, wie sie mit ihren Eltern klarkommen, was sie für Jobs hatten. Also das hat dann manche davon abgehalten, war auch eine Entscheidung, die man halt einfach treffen müsste, weil es natürlich ein Sprung ins kalte Wasser gewesen ist. Aber das hat dann auch bei einigen zu einem Umdenken geführt. Alle Leute, die im Knast waren, haben auch einen Ausreiseantrag gestellt. Das waren auch, ich weiß jetzt nicht, wie viele, 6, 7, 8 noch, die da noch drin waren. Die sind alle aus dem Gefängnis ausgereist und der Rest hat danach noch einen Ausreiseantrag gestellt. Beziehungsweise, also nicht alle, manche sind auch dort geblieben, weil sie sich halt mit diesem Land arrangiert hatten und aus, weiß nicht, Heimatverbundenheit, Liebe zu diesem und jenem, halt das nicht wechseln wollten.
0: Wie lief das dann, dass ihr euch wieder getroffen habt und wieder Kontakt zueinander hattet?
1: Also fast jeder, der ausgereist ist, wurde dann von mir auch mit abgeholt. Meistens sind dann im Ostberlin in den Tränenpalast gelangt. Das war an der Friedrichstraße so ein Ort, Ausreiseort. Und dann durch ein paar Gänge spaziert und dann waren sie auf den S-Bahn-Station Friedrichstraße. Der war zweigeteilt. Der untere Bereich war für West-Berliner und Leute aus dem westlichen Ausland, die in die DDR einreisen wollten. Das heißt, da hat man die Leute empfangen. Und dann haben wir uns darum gekümmert, dass sie Wohnungen bekommen haben, dass sie nicht im Lager Marienfelde schlafen mussten. Das heißt, wir haben sie aufgeteilt. Das waren ja nicht viele, also irgendwie gab es dann immer Möglichkeiten, wo die Leute wohnen konnten. Und haben sie dann beraten bei allen möglichen Behördengängen, die sie unternehmen mussten. Und als dann also einige meiner engsten Freunde, nämlich Frank Schuster, Wolfram Hasch, Jürgen Olliseit und Thomas Olliseit gekommen sind, mit denen ich schon in Weimar so künstlerische Aktivitäten in kleinem Maße umgesetzt habe, haben wir uns dann sehr, sehr oft getroffen. Das ist dann so eine wirklich kleine Künstlergruppe geworden und wir haben über alles Mögliche gesprochen, über Bücher, Filme, Literatur, Musik. Wir haben in Weimar schon so einen kleinen Kreis gegründet, das heißt, wir haben jeden Sonntag im Goethepark Boccia gespielt, in Anzügen, mit Hüten und mit Weinflaschen und Sektflaschen und haben uns da quasi breit gemacht und das war für uns so ein großes Vergnügen. Die Bürger waren völlig verstört. Die Bullen auch haben aber nicht eingegriffen, weil wir einfach nur auf den Wiesen uns aufhielten, Wein tranken und dann Boccia spielten. Das haben wir dann nach West-Berlin exportiert und haben das dann vor dem Reichstag gemacht. Sicher 2 Jahre, bis wir dann die Boccia-Kugeln durch Fußbälle ersetzt haben und zusammen Fußball gespielt haben. Und haben dann quasi gemeinschaftlich Super-8-Filme erstellt, Gedichte geschrieben, gemalt, haben eine Literaturzeitschrift gegründet namens Pik 7, die immerhin eine, also immerhin gab es eine Auflage von einem, also es gab quasi 500 Exemplare und das, also das haben wir geschafft und bis wir dann irgendwann auf die Idee gekommen sind, im Jahr 1986, also jetzt, zum 40. Mal, die Mauer-Performance Weißer Strich durchzuführen.
0: Bevor ihr dazu kamt, beziehungsweise generell hattet ihr so ein, es sind ja alles schon sehr große Sachen, auch dann mit der Wohnungssuche und alles, die sehr verbinden und einen sehr ein. Hattest du dieses Gefühl und hast du das auch immer noch?
1: Nicht zu allen. Das hat auch was mit der Situation zu tun, dass wir nach der Wende über die Aktion Weißer Strich ein Buch gemacht haben und auch ein Dokumentarfilm entstanden ist, wo sich dann herausgestellt hat, dass einer der wichtigen Leute, Spitze des MfS gewesen ist, zu DDR-Zeiten, dass ein zweiter auch Aussagen gemacht hat. Und das hat mich dann, das waren Punkte, die mich vor der Gruppe entfernt haben. Dann gab es auch nur so eine unterschiedliche, eigentlich war diese, als wir die Mauer-Performance 86 gemacht haben, war die Gruppe sich schon so ein bisschen implodiert. Es ist noch nicht zum völligen Ausbruch gekommen, aber wir haben uns doch recht weit auseinander dividiert. Ich hatte dann auch keine Lust mehr, einen ewigen Ostsaft zu schmoren, hatte also ganz viele andere Bekannte und andere haben sich da wiederum wohlgefühlt in ihrer Oase, was auch völlig legitim ist. Aber die Interessen haben sich weiterentwickelt und mir war auch völlig klar, dass ich Künstler werden will, Schriftsteller. Und habe da meine Zukunftsvorstellung auch wahnsinnig vorangetrieben. Die anderen haben sich zum Teil eben, also für die war das völlig okay, Hobbykünstler zu sein, warum auch nicht, also geht auch nichts dagegen. Ja. Die mir dann also meine Zielstrebigkeit auch gelegentlich vorgeworfen haben, es kam vor und das nicht verstanden haben, dass ich so quasi in ihrem kleinen Schrebergarten unterwegs, sondern einfach den, weiß nicht, den Park von Versailles gesucht habe oder überhaupt meinen Horizont erweitern wollte. Das führte dann dazu, dass wir dann. Dass diese Freundschaft sich auseinander dividierte, was aber auch, das war halt auch eine Kleinstadt, DDR-Freundschaft. Also es war zum Teil, würde ich sagen, eine Notgemeinschaft. Also es war jetzt nicht so, dass wir wirklich zu einer Person hatte ich wirklich ein inniges Freundschaftsgefühl, das andere waren, heute würde ich sagen, es waren bessere Bekannte. Da es aber keine anderen gab, waren sie wichtig für mich und ich habe mit ihnen viel Zeit verbracht, bis ich dann der Meinung war, dass mich das nicht mehr weiterbringt.
0: Frank Willmann bei mir im Interview bei Ich rede über mein Kaninchen. Und niemand kann mich aufhalten, einer ja, Sendung, die sich gerade mit dem Festival Wir tanzen im Mikado-Wald beschäftigt, das im September dann in Weimar stattfindet. Und da geht es um Subkultur in Weimar von 1979 bis 1989. Und Frank Willmann war bei der Aktion des Weißen Strichs beteiligt und hat auch einen großen Teil der Berichterstattung und Aufarbeitung darüber beizutragen und ist auch Autor, der eben sehr viel über dieses Thema Subkultur in der DDR schreibt, aber auch über verschiedene andere Sachen. Und wir hören noch mal einen Song vom Rest, und zwar Sternengefunkel, bevor es dann weitergeht mit dem Interview.

0: Wie hat sich das dann bei der Durchführung der Performance des Weißen Strichs durchgezogen? Da habt ihr ja irgendwie noch dann mehr zusammengearbeitet und euch miteinander praktisch sehr gut arrangieren müssen, bis dann eben das passiert ist, was das Ganze beendet hat.
1: Genau, also Jürgen Honeysett hat es seinerzeit vorgeschlagen und wir waren sofort alle völlig begeistert. Obwohl es November war, es war kalt, aber wir fanden die Idee gut, was gegen diese Mauer zu machen, die uns davon abgehalten hat, unsere Freunde zu sehen, die uns davon abgehalten hat, nach Weimar zurückzufahren, die ja so ein bösartiges Monstrum gewesen ist, wo Menschen erschossen wurden, die sie überwinden wollten. Das war für uns alle das war uns ein Dorn im Auge, es war für uns ein böses Bauwerk. Allerdings haben wir diese Performance, die für mich eine Performance war, für andere war es eine normale Aktion, eine politische Aktion, unterschiedlich bewertet. Mein Interesse war nicht, in aller Plattheit an die Mauer einen Slogan zu schreiben, mich quasi, also die Personen, die mich dann dort verkleidet mit Masken, mit einem weißen Pinsel herumturnen sehen, die Möglichkeit geben, mein Tun sofort zu verstehen oder das einzuordnen, sondern mir ging es darum, das Treiben verrückt zu machen. Ich wollte Spaß haben an dieser Mauer. Ich wollte die Leute verwirren. Ich wollte Unfug erzählen, wenn ich da gefragt wäre, was das soll. Ich wollte aber auf keinen Fall behaupten, dass das für mich definitiv eine politische Aktion ist. Und da war die Gruppe unterschiedlich. Also zwei Personen wollten das sehr stark, die anderen drei nicht. Beziehungsweise man kann auch sagen, wir sind von Jürgen überrumpelt worden, der es einfach an die Mauer geschrieben hat. Ich habe das erst später mitbekommen, dass er das gemacht hat, weil wir sind schon an der Mauer entlang gezogen. Es geht los im Künstlerhaus Bethanien und haben den Strich gezogen. Und er hat da eine Botschaft reingepinselt, die natürlich dann so wahrgenommen wurde, als ob sie von uns allen gewesen wäre. Das stimmt aber nicht. Und ich glaube nicht, also die Beachtung, die wir dann in Ostberlin gefunden haben, bei dem Grenzregiment, bei der Staatssicherheit, damit was zu tun hatte. Aber zumindest war damit vorgegeben, okay, das sind Leute, die uns politisch ans Bein pissen wollen. Das war natürlich absolut dumm, unklug, weil man sich dadurch auch ja quasi auf dem Präsentierteller gezeigt hat und denen auch dann auf die Berechtigung gegeben hat, dass wir das, was sie als Grenzprovokation verstanden haben, dass sie das also bewerten können und wo es dann auch zur Verhaftung von Wolfram kam, der aber wiederum auch einer derjenigen gewesen ist, der diesen Spruch mit die Mauer gepinselt hat. Also das hat dann für ihn dramatische Folgen gehabt, weil er wieder in den Knast gekommen ist, aber das war halt eigentlich nicht das Interesse der ganzen Gruppe. Also die war halt nicht mehr, wir waren uns da schon nicht mehr so ganz einig, aber Jürgen in seiner unnachahmlichen Art hat gemacht, was er wollte und hatte dafür dann auch so wunderbare Bemerkungen, mir doch Titte, oder? Also, das war dann so seine Erklärung, auch so typisch thüringisch. Ich weiß nicht, ob du auch aus Thüringen kommst, denn ich hoffe nicht, dass er immer noch so ist, ja, aber dieses mopsige und halb bäuerische, das hat Jürgen ganz gut vertreten und das hat mich schon immer wahnsinnig gestört und auch zur Weißglut gebracht, weil ich nicht so die Welt nicht so einfach gesehen habe wie er. Aber okay, ja, das hat uns aber dann trotzdem nicht davon abgehalten, da fast über einen Tag durchzuhalten. Also wir sind am ersten Tag bis zum Brandenburger Tor gekommen. Dann haben wir dort, als Ziel war, dass wir quasi die ganze Mauer umpinseln mit einem weißen Strich, was wir nie geschafft hätten aus Kostengründen, weil die Farbe viel zu teuer war und es auch nachts im November jetzt fast Minusgrade waren und wir dann im Zelt im Tiergarten abhingen und eigentlich war es schön am Lagerfeuer, aber irgendwie war es doch arschkalt und der nächste Morgen mit Kater, aber auch nicht so doll. Aber den Morgen haben wir dann nur noch zu dritt verbracht, weil einer von uns von seiner Freundin abgeholt wurde, die eifersüchtig war und nachts bei sich im Bettchen haben wollte. Und der zweite rückte dann mit der Sprache aus, dass er früh noch einen Fahrschultermin hatte. Das heißt, er war dann auch nicht da und so haben wir dann den Strich zu dritt weitergeführt, beziehungsweise in dem Moment nur Hasch und ich. Jürgen hat den Wagen gefahren auf so einem kleinen Weg neben der Mauer und das heißt, wir sind dann also kurz nachdem wir angefangen haben, überrumpelt worden von Grenzaufklärern, die mit gezogener Waffe auf uns zukamen. Wolfram ist stehen geblieben, verträumt mit Zigarette im Hand. Ich bin 40 Zentimeter weiter ins Gebüsch gehüpft, wo sie keinen Zugriff hatten. Und dann war er kurze Zeit später im Stasi-Knast und ich saß weiterhin in West-Berlin.
0: Wie war dann die Zeit danach, während er auch im Knast war und dann ja freigekauft wurde? Wie lief es als Gruppe? Wie lief da die Kommunikation weiter und dann auch wieder aus dieser Nacht wieder wegfahren praktisch?
1: Also wir haben dann sofort die Aktion eingestellt, weil wir wollten, dass noch eine zweite Person verhaftet wurde. Uns war zwar klar, dass es jetzt nicht ganz ungefährlich war, aber wir hatten nie immer damit gerechnet, dass einer von uns verhaftet wurde, was bei sonstigen künstlerischen Aktivitäten an dieser Mauer nie passiert ist, dass nie jemand verhaftet wurde. Es wurde vielleicht mal einer gerettet, der dann auf dem, oben auf der Mauer saß und nicht mehr runterkam. Ich war auch 3,50 Meter hoch. Aber es sind nie Leute wegen künstlerischen Aktionen verhaftet worden. Aber ich dachte, da haben Stasi und Grenzregime das als politische Provokation gesehen, also als politische Aktion, die natürlich strengstens zu unterbinden sein müsste, wegen des dummen Spruchs an der Mauer am Anfang. Wir waren auch wirklich schockiert, dass Wolfram verhaftet wurde. Und das glückliche Zufall war, dass kurz nachdem das passierte, ich bin dann auf jeden Fall die große Bibliothek gelaufen und da hielt tatsächlich direkt vor mir ein U-Wagen des SFB, also ein Radioübertragungswagen mobiler, die irgendwo anders hin unterwegs waren und die dann quasi mit mir ein brandheißes Interview machen konnten. Das ging alles sehr, sehr schnell. Dann kamen auch ganz schnell die Bullen und dann kam ganz schnell die Bildzeitung und die waren wahrscheinlich wie damals schon zu jedem Polizeipunkt direkt abgehört, die waren da und mit denen haben wir nicht geredet. Was sie aber nicht davon abgehalten hat, Unfug zu berichten, weil auch die Freundin von Wolfram ihnen dann ein Foto gegeben hat von ihm und sie haben dann am nächsten Tag einen reißerischen Artikel gebracht, so groß aufgemacht. Er schrie noch seinen Namen, so als ob sich der Höllenschlund geöffnet hätte. Okay, war es für ihn letztendlich schon. Und dann kam noch das ZDF, die dann auch gleich einen Beitrag gemacht haben und dann haben wir uns überlegt, wie wir vorgehen. Haben eine Soli-Aktion in so einer Schule für Erwachsenenbildung gestartet, wo wir damals alles Abitur nachgemacht haben. Haben dann eine Disco gemacht und Geld für Wolfram gesammelt und für einen Anwalt, der aber dann allerdings über so politische Connection, Roland Jahn und Co., also ausgereiste DDR-Bürgerrechtler, sich dann eingesetzt haben und Wolfram einen Anwalt besorgt haben, in dem Fall einen aus der DDR, der dann auch von der Bundesrepublik bezahlt wurde. Und wir haben dann so alles Mögliche unternommen, was wir tun konnten, um die Sache publik zu machen. Also, indem wir mit der Presse nicht geredet haben, aber ansonsten mit allen möglichen anderen Zeitungen, Magazinen, gab es sehr, sehr viele Beiträge, um das Ganze bekannt zu machen, um dabei mithelfen zu können, dass Wolfram dort halt so schnell wie möglich wieder rauskommt und zurück nach West-Berlin. Dann hat sich aber herausgestellt, dass gegen ihn Anklage erhoben wurde, wegen Verletzung, Grenzverletzung. Außerdem hat er dummerweise, er war auf Bewährung in die Bundesrepublik ausgereist und hatte dann noch wegen Aufruf zum Wahlboykott und anderen Späßen eine offene Bewährungsstrafe, sodass er dann zu einer, also ich weiß gar nicht, was er bekommen hat, 2 Jahre, ich weiß nicht mehr. Ja. Auf jeden Fall die Strafe bekommen hat und dann halt fast ein Jahr nicht ganz in Bautzen 2 gesessen hat. Also ich war der Einzige, der ihn geschrieben hat ins Gefängnis, also anderen nicht. Wir haben darauf gewartet, irgendwie, dass ihnen irgendjemand vielleicht ihre Mutter ihnen das ein Briefchen oder eine Karte schreibt und die Wolfram schickt. Das ist nicht passiert. Also ich hatte mit ihm Kontakt, der konnte auch antworten, natürlich nur verklausuliert. Aber ich wollte ihn da nicht ganz vergammeln lassen und ihm auch durch diese Karten zeigen, dass ich an ihn denke. Ja, dann kam er irgendwann wieder raus und hatte vorher schon weniger Haare, dann hat er noch weniger gehabt und war psychisch eigentlich seitdem down. Also das heißt, er ist seitdem krank und hat das also gar nicht gut verkraftet, diese zweite Inhaftierung, obwohl die nicht vergleichbar war. Er saß in den Westknast, in Anführungsstrichen, wo nur quasi also wegen politischer Delikte, aber auch Mörder, Leute, die in der DDR Menschen umgebracht haben, wegen Devisenvergehen, denkt ja alles Mögliche aus. Das war Bautzen 2, das heißt halt Gefangene aus Westeuropa, Kriminelle und politische Häftlinge, die da schon also so eine sonderbare Handlung hatten, aber trotzdem ist es halt Knast gewesen.
0: Wenn du jetzt darauf zurückguckst und die Aufklärung und der Bericht, der ja immer noch über das Thema geschieht, wie jetzt auch in diesem Moment, verändert sich jedes Mal irgendwie auch ein bisschen die Art, wie du darüber denkst, oder hast du dann manchmal noch andere Gedanken dazu, wo sich deine Sicht nochmal verändert? Oder ist es einfach irgendwie auch eine Geschichte, die du einfach halt eben erzählst, weil sie halt so ein großes Thema ist?
1: Ja, es war für mich schon sehr wichtig in der Auseinandersetzung mit der DDR. Ich habe das später publizistisch fortgeführt. Also ich habe sehr viele Bücher über DDR-Subkultur geschrieben und habe auch über den Weißen Strich ein Buch geschrieben, an dem Drehbuch mitgearbeitet, eine Ausstellung konzipiert. Es war für mich eine sehr, sehr wichtige Verarbeitung. Ich möchte sich vom Dramatischen, das ist auch so ein Modewort, jeder hat vom Trauma. Ich habe vielleicht eins, aber ich weiß noch nichts davon. Für mich war das wichtig, mich mit dem Ding zu beschäftigen, das zu interpretieren, zu analysieren und auch damit meinen Beitrag zur Aufarbeitung der DDR-Geschichte zu leisten. Also das waren schon ganz, ganz bewusste Entscheidungen, warum ich das später gemacht habe. Und die Aktion selber war für mich auch wichtig, weil es eine Selbstermächtigung gewesen ist, weil ich mich in diesem Moment über diese Mauer gestellt habe. indem ich ihre Existenz da baue und ihre Gegenwärtigkeit bearbeitet habe in meinem Sinne, ja, indem ich dann einen weißen Strich drauf gemalt habe. Und das war für mich, also damals ein ganz, ganz wichtiger Punkt. Alle anderen haben das ähnlich gesehen, wie jetzt die Interpretation der Einzelnen ist. Ich habe nur noch mit zwei regelmäßig zu tun, mit dem bin ich auch noch befreundet, immerhin. Ja, also man sind das ja an 60%. Also mit Thomas, Onisite und Frank Schuster, wir sehen uns häufig und das heißt häufig, wir sehen uns und immer noch befreundet. Mit Wolfram habe ich nichts mehr zu tun, weil er sich von der Welt verabschiedet hat. Und er lebt noch, aber ist einen ganz eigenartig, einen eigenen, sehr eigenen Weg gegangen, mit seinen Dämonen und Teufeln förmlich bei ihm auf den Brücken sitzen sieht. Und schrecklichen Dingen, die ihm passiert sind. Und mit Jürgen, als ich dann im Zuge der Forschung herausstellte, das war aber dann schon also weit nach der Wende in den 2000ern, dass er, also, inoffizielle Mitarbeiter des Ministeriums für Staatssicherheit war, hatte sich die Beziehung, die sowieso schon sehr fragil war, dann komplett erledigt, weil Jürgen auch nicht gewillt war, in irgendeiner Form sein Tun zu reflektieren. Und aber das ist ähnlich wie bei Helfried Oertel, Männchen, der da auch so eine ähnliche Haltung eingenommen hat, war halt so, und dass sie einfach kleine widerliche Spitzel gewesen sind, die das System dadurch auch mitgetragen haben und Leute ins Messer geliefert haben, weil alle Informationen von Geheimdienste für die Polizei immer wichtig sind. Das haben beide nie begriffen. Und das ist aber auch ein Phänomen, was man bei vielen anderen Leuten, bei vielen anderen Stasi- oder Polizeispitzeln feststellen kann, dass sie also überhaupt kein Unrechtsbewusstsein haben und nicht begreifen, dass sie allein durch die Tatsache, dass sie da geplaudert haben, dem Staat oder dem Ministerium für Staatssicherheit Munition gegeben haben, um gegen andersdenkende Menschen vorzugehen.

0: die Madmans mit Nichtraucher und wir kommen zum letzten Teil des Interviews mit Frank Willmann.
1: Ja, du hattest ja schon deinen Unmut natürlich gegenüber der Spitzelei geäußert. Wie blickst du darauf zurück und macht es immer noch was mit dir, also emotional auch?
2: Also ich habe sehr, sehr, sehr früh, und zwar schon 1990, als es die Möglichkeit gab, das schon, glaube ich, innerhalb der ersten Woche, habe ich meine Stasi-Akten beantragt, weil ich die unbedingt sehen wollte, weil ich einfach wissen wollte, wer mich bespitzelt hat. Mir war klar, dass es da viele Leute gegeben hat in unserem Kreis. Ich habe die beantragt und habe dann, es ging relativ schnell, ich weiß jetzt nicht, ob es 1990 oder 91, habe ich schon die Ostenakten zurückbekommen. Und mit nur mit geringer Fantasie war es sofort, also habe ich einige sofort entschlüsselt, unter anderem auch Helfried Oertel, also damals noch Oertel, die hießen, später Männchen. Männchen, also Männchen, ich sage Männchen, das passt besser. Und weil er nämlich dann auch, glaube ich, IMKO Ernst hieß, also informeller Mitarbeiter, kriminalpolizeilicher Mitarbeiter Ernst, also was natürlich sofort klar war, dass er das nur sein konnte. Und als ich dann die Dinge so gelesen habe und als ich dann quasi die Dinge überprüft habe, also was diese Person, diese Imker, Ernst ausgesagt hat, war mir klar, dass er das nur sein konnte. Er hat also unter anderem dann auch noch, nachdem ich ausgereist war, erzählt, wie ich mit meinen Eltern kommuniziert. Ich weiß nicht, wie er das rausbekommen hat. Und hat, es war, also war eigentlich, es war, man kann das eigentlich eher als Mobbing bezeichnen. Es war bösartig. Also gemein, niederträchtig. Er konnte mich nicht leiden, offensichtlich, war ziemlich deutlich daraus zu erkennen. Und er hat Gewäsch weitergegeben, aber natürlich trotzdem Gewäsch, was mir geschadet hat. Ja, also mit wem ich mich treffe, was ich für Bücher lese und so weiter, was ich im Verhältnis zum Staat habe. Das sind einfach Dinge, die wenn ich in der DDR Karriere machen wollte, hätte es mir geschadet. Ich habe überlegt, wie ich damit umgehe. Und habe gedacht, okay, ich werde in die Offensive gehen. Ich habe das kopiert und habe es an alle Leute verschickt, die ich kannte. Also ich habe auch nicht geschrieben, wer der IM ist. Das haben wir selber rausbekommen, durch die Aussagen und durch seine Benennung. Und dann habe ich ihn damit konfrontiert in der Gerberstraße. Das war damals ein besetztes Haus, ist immer noch. Und
1: Ja.
2: habe ihm das vor die Nase gehalten und musste wirklich an mich halten, um ihn nicht mörderisch in die Schnauze zu hauen. Habe es aber nicht gemacht. Bin ich noch stolz darüber, dass ich das heute noch, dass ich es nicht gemacht habe, sondern dass ich ihm das wortlos gegeben habe. Und ich habe ihm noch irgendwas sagt so hier, du dreckige Stasi-Ratte oder sowas in der Art. Ja. Und der ist dann sofort verschwunden aus dem Laden und ist dann auch irgendwie, war dann plötzlich weg. Also hat sich in der Szene lang nicht mehr aufgehalten. Er hat sich nie bei mir entschuldigt, okay. Habe ich jetzt auch nicht erwartet, ja. Es wäre ein Zeichen von Größe gewesen, aber ich habe im Laufe meines Jobs mit vielen von diesen Leuten zu tun gehabt und keiner von denen hat die Größe. Oder nur ganz wenige hatten das, ja. Eher noch festangestellte Stasi-Mitarbeiter, die durchaus über ihr Tun reflektiert haben, aber Spitzel haben das nicht gemacht, die ja oft auch davon profitieren konnten, die Geld bekommen haben und so weiter. Ja. Und ich war dann wirklich irgendwie lange wütend auf ihn und auch auf die anderen. Es gab noch ein paar andere, wo die Namen zum Teil nicht bekannt sind, deswegen möchte ich die jetzt auch nicht nennen. Zum Teil kann man es aber in Schamesforschung, wenn man genau hinliest, dann bekommt man doch mit, wer gemeint ist. Irgendwann ist dann die Wut nochmal richtig stark geworden, als das mit Jürgen rauskam, dass er, mit dem ich auch zusammen gewohnt habe, zu dem ich wirklich zu DDR-Zeit, wir waren eng befreundet, wir wohnten zusammen und er hat da, also Glühwarm, alles weitergegeben und er hat dann eine schöne Begründung gehabt, auch so typisch Jürgen, ja, ich brauchte Kohlen, Geld, also hat er auch noch Geld dafür bekommen, ja, und deswegen ist er bei uns dann 10 Jahre lang nur noch IM, also informeller Mitarbeiter, Kohlengeld. Mittlerweile ist da so viel Zeit darüber hinweggeweht, dass ich es jetzt nicht vergessen habe, aber es macht mich nicht mehr so betroffen und wütend. Es gibt viel schlimmere Menschen auf der Welt, ja. Also die andere Menschen töten, die Menschen Gewalt antun, schwer verletzen, die ihnen das Leben rauben. Also das hat er nicht gemacht, er hat seine Freunde verraten. Ja. Okay, es gibt ja diesen schönen Spruch, Verrat verjährt nicht. Keine Ahnung, ich hätte immer mit ihm gesprochen, auch mit Helfried oder mit diversen anderen Spitzeln. Also ich habe mich nie verweigert im Gespräch, es fand aber nie, fast nie statt. Gab ein, zwei, drei Ausnahmen, wo ich dann auch, was für mich auch gut gewesen ist, das zu hören. Und es war mit sehr viel Tränen verbunden. Meistens waren es die Tränen dessen, der Spitzel gewesen ist. Aber ich habe auch immer dazugehört. Ja, die beiden haben das nie gesucht und so, mit Helfried ist für mich einfach eine ganz erbärmliche Gestalt mit dem. Möchte ich heute auch gar nicht mehr zuhören. Das ist auch ein Grund, warum ich zum Beispiel auch zu diesem gehe, weil ich einfach die Gestalt nicht ertrage. Aber das muss auch jeder für sich selber bewerten und einschätzen. Also das würde jetzt niemanden in eine bestimmte Richtung drängen. Und bei Jürgen ist sogar noch mal ein bisschen was anderes, weil er in seiner ganzen Trotzigkeit, er hat auch letztendlich auch unter dem System gelitten. Er war im Gefängnis wegen Wehrdienstverweigerung, also er hat trotzdem auch so einen Sturkopf gehabt. Und Helfit ist so ein typischer, das ist so ein Typ, der immer oben schwimmt. Ja. Das ist so ein Mensch, der immer klarkommt. Aber Jürgen hat durchaus auch so ein kämpferisches Naturell oder so eine Eigenartigkeit. Ja. Also man kann ihn vielleicht so beschreiben, wie das, also Hauptsache dagegen. Das ist so immer so sein Punkt bei ihm gewesen. Ja. Also aus dagegen sein, aus immer, eben, es ist so, ja, ich bin dagegen und das war ist Jürgen und er ist auch der viel interessantere Mensch. Aber okay. Ist mir auch noch nicht immer weggelaufen.
1: Wenn ich das jetzt in meinem Umfeld bei Verwandten oder so sehe, diese Sache, oh ja, und der war dann Stasi-Spitze. Und das wird immer so nebenbei als witziger kleiner Funfact erzählt. Wie findest du den Umgang damit gesellschaftlich? Findest du, die Leute sollten dafür nicht ein bisschen mehr verachtet werden?
2: Ich bin ja nicht das Weltgewissen, weißt du? Also ich sehe mich
1: Ja.
2: da als Einzelperson und ich habe davon genügend Verachtung für ihn und für diverse andere Kandidaten dieser Couleur. Aber das muss jeder selbst bewerten. Zumal du kannst ja auch davon ausgehen, dass 98% der DDR-Bevölkerung mit dieser täglichen Gängelung einverstanden waren. Die hätten nicht unbedingt befreit werden müssen 1989. Und dass sie das heute so als so kleinen Mord unter Freunden sehen, das wundert mich jetzt nicht, ja, weil sie halt selber in diesem System verfangen waren und es ihnen letztendlich auch scheißegal war. Und denen hat sich keiner gewehrt. Also, oder vielleicht, wenn dann nur im geringen Maße. Und dass diese so eine Laissez-faire-Haltung haben, weil sie selber keinen Arsch in der Hose hatten, sich dagegen zu wehren, ist für mich völlig verständlich. Ich weiß nicht, meine Stramme hat es ja in einem Buch, wenn man genau liest, dann sieht man das, also Helfrich wird auch genannt, auch mit seinen Spitzelnamen. Und dann kann man ja auch nachfragen. Es gibt ja auch Bücher, und wo das vorkommt, zum Beispiel in dem von mir wird es auch benannt, also über den weißen Strich. Und er weiß es, ja. Und ich weiß ja nicht, was er für Erklärungsrücken hat, interessiert mich auch nicht. Ja. Also er hat sich bei mir nicht gemeldet und hat mich gesagt, sorry, oder das war damals so, ich hatte Angst, ich wollte das Geld von ihm haben, ich weiß nicht, ob er Geld bekommen hat. Er hat halt das Gespräch nicht gesucht und deswegen kann ich jetzt nicht mehr sagen, es steht zwischen uns, weil ich sehe ihn gar nicht als gleichberechtigtes Lebewesen. Ja. Also deswegen kann er auch nicht zwischen uns stehen, weil er irgendwo ganz weit unten sich irgendwie wie ein Würmchen befindet und ich ihn da noch nicht mal aber das Gefühl habe, dass ich ihn jetzt zertreten muss, weil eigentlich habe ich nur Mitleid mit ihm, ja, dass er sich da nicht befreien kann. Oder wahrscheinlich sieht er es noch nicht mal, hat er gar nicht die, sieht er gar nicht die Notwendigkeit, sich vielleicht aus diesen Lügengeschichten befreien zu müssen, weil es für ihn einfach selbstverständlich ist, weil es seine Art ist, durch das Leben zu gehen.
1: Ich finde auch dieses Thema Misogynie wichtig und man sieht ja, dass da kaum Frauen involviert waren oder die zumindest nicht hervorgehoben wurden und das, glaube ich, ist auch noch mal gut, dass du das auch noch mal erwähnt hattest.
2: Definitiv nicht dasselbe Wert wie Männer.
1: Ja.
2: Also das war ein gesellschaftliches Problem, auch sicher in Westdeutschland, vielleicht nicht ganz so extrem in der DDR. Aber das Unschöne war, dass das in dieser Szene auch so gewesen ist, zumindest in der Punk-Szene. In der Szene der offenen Arbeit war es anders. Da waren zum Beispiel auch die beiden führenden Köpfe Frauen, also die in Weimar, die den Montagsgeist begründet haben und den hochgehalten haben und die eine wahnsinnig große Offenheit hatten. Das waren Frauen. Und deswegen habe ich mich dort auch immer wohler gefühlt, als in diesen komischen Punk-Zirkeln, wo natürlich dann auch, wo die Punker dann auch Frauen heiraten mussten. Ich habe das schon mit 19. Ich dachte, spinnt ihr? Lasst euch, ihr verachtet diesen Staat, und dann tretet ihr vor das Standesamt. Und also das ist so ein Phänomen, was ich überhaupt nie verstanden habe. Aber diese Szene war einfach mal beschissen misogyn. Und die meisten hat es auch nicht gestört, im Gegenteil. Ja. Und wenn eine Frau dann, es gab ja so eine, die so ein bisschen anders war, ja, die musste wahnsinnig aufpassen, dass sie nicht einen aus dieser Bande fickt, ja, weil sie dann sofort die Schlampe gewesen wäre. Die aber selbst jeden geflügelt hatten, jede Frau mitgenommen haben, die irgendwie greifbar war. Ja. Aber sobald das, und das war, das hat diese Szene auch ausgemacht, ja, dass die, und die Frau hat das gut, hat das gewusst und gemerkt, ja. Und hat sich dann woanders ihre Liebhaber gesucht, ja, nicht aus dieser Suppe. Ja. Also ich schreibe auch gerade ein Buch beendet, da geht es um den Prenzlauer Berg, um die Subkultur, die Bohème des Prenzlauer Berges, wo ich das auch thematisiere, also Prenzlauer Berg von 1976 bis danach der Wende. Ein Beispiel Literaturszene, also der unabhängigen Literaturszene um Bert Papenfuß und Konsorten. Und da spielt die Misogynie der Szene auch eine große Rolle. Also der hat zum Beispiel gesagt, Frauen können keine Bio schreiben. Und damit war es erledigt. Für ihn. Frauen waren Musen. Musen und haben sich um die Kinder gekümmert. Das ist der Fakt. Also bei 90% der Künstler. Und selbst bei denen, ja, unfassbar. Ja.
0: Frank Willmann bei mir im Interview bei Ich rede über mein Kaninchen und niemand kann mich aufhalten. Ich sprach mit dem Autor über seine Zeit in Weimar, bevor er dann nach West-Berlin ausreiste, die Aktion des Weißen Strichs, die Berichterstattung darüber und sein Verhältnis zu dem Thema heute, aber auch sein Verhältnis zu den Menschen, mit denen er damals zu tun hatte und das eben auch teils heute noch, sofern er das möchte. Und generell eine Reflexion über die Szene, mit der wir uns seit Monaten beschäftigen und vor allem ein nochmal anderer Blick darauf. Das war die Folge vom 12.8. um 18 Uhr beim OKJ und vom 14.8. bei Radio Lotte um 15 Uhr. Es kommen noch zwei Folgen zum Festival Wir tanzen im Mikado-Wald und dann schauen wir mal, was wir dann weiter in dieser Sendung machen. Ich verabschiede mich und hoffe, ihr schaltet in 2 Wochen wieder ein.

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5: Ich habe in einem Seminar hier an der Uni in Jena Landeskunde USA belegen müssen. Es ging um die Geschichte der kommunistischen Partei in den USA und solche Sachen. Richtig landeskundliche, sodass man Land und Leute kennenlernte, das hat uns allen gefehlt. Am Ende dieses Seminars wurden wir aufgefordert, uns zu äußern, wie wir das einschätzen. Ich habe mir getraut, einfach zu sagen, also wissen Sie, Herr so und so, ich habe aus der Amerika-Serie von den Digidugs im Mosaik mehr über Amerika gelernt als bei Ihnen.

0: Zambafasser von Atja war das. Jemanden, mit dem wir uns später noch mehr beschäftigen. Wir sind heute live wieder vom Balkon der Kulturberatung hier in Jena und reden über die wunderbare Kulturarena. Heute, wie gesagt, live von 16 Uhr, also jetzt bis 18 Uhr.
1: Und wir sind hier an einem wundervollen Ort für diese Gelegenheit, denn die Kulturberatung, deren Balkon wir hier nutzen dürfen, die ist direkt auf dem Theatervorplatz. Und von diesem herrlichen Grün hier können wir direkt rüber auf die Kulturarena Bühne schauen, wo sich schon die Musiker für heute Abend vorbereiten.
0: Das sind nämlich Mariali Pacheco, Trio und Rasha Nahas. Ich glaube, die treten aber getrennt voneinander auf. Und das findet heute natürlich wieder statt. Um 19:30 Uhr geht es los auf dem Theatervorplatz. Und das ist auch nicht ausverkauft. Kleiner Hinweis, falls man jetzt was im Hintergrund hört und denkt, geil, muss ich mir anhören, muss ich mir anschauen.
1: Ich würde ja vorschlagen, wir hören uns das auch gleich mal an, was wir da heute Abend so bekommen, bevor wir einen kleinen Blick auf die vergangene Woche hier auf der Kulturarena in Jena werfen können. Und auch, was da nicht nur an Musik lief, sondern auch, was es an Filmen zu sehen gab und was am Sonntag für die Kinder hier im Programm war.
0: Und deswegen hören wir jetzt den Song El Tiempo que te quiere libre.

0: Less Lonely von Conic Rose war das und wir machen auch gleich weiter mit Conic Rose.
1: Und zwar war Dia letzte Woche hier in Jena und wir sollten ganz dringend auf dieses Konzert zurückschauen. Vor Ort war nämlich der Taps und den darf ich jetzt auf unserem kleinen hübschen Balkon hier auch begrüßen. Hallo Taps.
2: Tag schön. Ja, schön wieder hier zu sein. Conic Rose, nicht letzte Woche, gestern. Gestern im Volksbad Arena Akustik.

0: Sieg. Eine große Überraschung für mich, ein sehr, sehr tolles Konzert. Ja, war mäßig gut besucht, waren noch einige Plätze, aber das Publikum war super begeistert, genauso auch ich. Also absolutes Highlight dieses Jahr. Ich wusste nicht so genau, worauf ich mich da einlasse, was die so zu bieten haben, aber hat mich voll überzeugt, hat mich so erinnert an so späte 90er Jahre New Jazz, also hatte so ganz viel Atmosphäre, ganz viel Raum, sehr viel Dynamik, auch viele ruhige Passagen. Das mag ich immer gern, wenn sich Bands auch trauen, was ganz Ruhiges, ganz Leichtes, Zartes, Atmosphärisches auch ruhig in die Länge zu ziehen, um dann wieder Spannung aufzubauen und wieder zu was Neuem zu kommen. Also hat mich absolut überzeugt. Wirklich sehr schönes Konzert und ich glaube, alle waren begeistert, die da waren. Ja, ansonsten, ja, die Band, relativ klassische Besetzung, Schlagzeug, der Gitarrist ist der Frontmann gewesen, dann eine Bassistin, die sie sich wohl ausgeliehen haben, weil ihre Bassistin ausgefallen ist. Die hat sich das ganze Programm wohl draufgezogen, so wurde es zumindest dargestellt. Ein Keyboarder noch und ein Trompeter. Der Trompeter hat mich so ein bisschen an, ja, vielleicht Erik Trüffaas oder auch Niels Petter Molvær, den ich auch selber schon im Volksbad öfter erlebt habe, erinnert. Also ja, so sehr atmosphärisch, so leicht angejazzt immer. Wirklich ganz großartiges Konzert.
1: Hat das auch an diesen Ort ins Volksbad gepasst?
0: Jein. Also grundsätzlich ja. Und der Gitarrist meinte wohl, seine Oma kommt hier aus Jena und hätte im Volksbad schwimmen gelernt. Deswegen hat er einen ganz persönlichen Bezug zu dem Ort. Fand ich ganz witzig. Akustisch ist immer schwierig im Volksbad. Man hat immer so ein gewisses Mulmen in dem Raum. Es ist immer relativ dumpf. Am Anfang war auch grundsätzlich der Sound ein bisschen unausgewogen. Das ist dann hinten raus besser geworden. Ich glaube, Volksbad ist grundsätzlich schwierig von der Akustik. Also es funktioniert mit rein akustischen Konzerten. Die Arena-Akustik-Konzerte, die ich bisher da erlebt habe, waren eigentlich meistens ziemlich gut, auch soundtechnisch. Aber sobald es ein bisschen mehr Druck hat und ein bisschen elektronischer, und das war durchaus elektronisch, also da war jetzt nicht wirklich viel akustisch. Selbst der Trompeter hatte eigentlich immer Effekte auf seinem Instrument. Das geht nur bedingt gut im Volksbad, finde ich.
1: Also vielleicht das nächste Mal dann in Jena eine etwas weniger hallende Location für die Herrschaften finden. Das Publikum, hast du ja gesagt, fand diesen Abend grundsätzlich gut. Ist das für jeden was?
0: Glaube ich nicht. Also, das hat halt, also Jazz ist halt sowieso so eine Sache, die nicht jedermanns Sache, ja, nicht jedermanns Sache. Man muss so ein bisschen sich auch auf so Musik einlassen können, die so seine Längen hat. Das ist nicht jedermanns Ding. Also ist ganz klar. Also wenn man jetzt ein Tanzkonzert will, ist das wenig geeignet, denke ich. Obwohl es mich dann teilweise doch schon fast aus dem Sessel gerissen hat. Aber ich glaube, so die klassischen Konzertbesucher werden da nicht ganz so auf ihre Kosten kommen. Also es ist eher was zum Zuhören und zum Versinken, so sich hinein vertiefen. Und also dafür ist es wirklich ganz grandios gewesen, ja.
1: Also ein klassisches Sitzkonzert im
0: Eigentlich schon, ja.
1: Volksbad. Ich würde vorschlagen, wir schauen jetzt gleich mal auf das nächste Konzert, was du auf der Kulturarena besucht hast. Hören da allerdings vorher mal ganz kurz ins Feeling rein, nämlich mit Maria Frösch.
2: Marie Froß, und zwar hören wir den Song Mocha, Mocha, ich weiß gar nicht, wie das ausgesprochen wird, aber das ist egal.

0: Mariefroß mit Musa und wir gucken mal, wie das Konzert eigentlich war. Wir werden von Insekten angegriffen.
1: Das tatsächlich? Ah, das gehört allerdings zu solchen grünen Orten wie der, an dem wir hier gerade sind, da so ein bisschen dazu. Taps,
2: ja.
1: Du warst da bei Mariefroß.
2: Ja.
1: Wie war's?
2: Es war erstmal das erste Konzert, was ziemlich gut besucht war, was ich dieses Jahr hier gesehen habe. Also das erste Mal, dass die Arena sich wirklich richtig voll angefühlt hat. Nicht, dass es jetzt komplett aus den Nähten geplatzt wäre, aber es war schon wirklich ziemlich voll. Kein Sitzkonzert, also da waren schon einige hundert, ich denke sogar mehr als 1000 Leute in der Arena. Anscheinend hat sie einen ganz guten Namen, ganz guten Ruf. Von der Musik her selber haben sie ein schönes Konzert dargeboten, Besetzung, sie am Gesang ab und zu, Akustikgitarre, dann hatte sie noch einen guten Gitarristen, Schlagzeuger, eine sehr gute Bassistin und Perkussion. Genau, und das war so der ganz klassische, poppige, brasilianische Sound, den man so aus dem Radio kennt. Also das ist so das, was man so an einer Beachbar eigentlich oder irgendwo am Strand so beim Cocktailschlürfen im Hintergrund, was da so vor sich hin plätschert. So, das war so ungefähr das Feeling. Es war jetzt nicht super exzessiv, ekstatisch irgendwie tanzbar. Also klar, so ein Hüftschwung hat ja die brasilianische Musik immer mit drin. Aber es war jetzt relativ gediegen. Also ich habe mich gut unterhalten gefühlt, aber es hat mich jetzt nicht vom Hocker gerissen, sage ich mal.
1: Also, ja, sagen wir mal, ein eher durchwachsenes Resümee. Was ist denn mit den vielen, vielen Leuten, die ja da waren? Meinst du, für die hat sich der Abend gelohnt?
2: Ja, also ich hatte das Gefühl, dass die sich alle da sehr wohl gefühlt haben und auch durchaus getanzt haben. Auch wenn ich das jetzt eher unspektakulär fand, dass ich hätte mir da ein bisschen mehr lateinamerikanischen Drive gewünscht. Also das ist bisschen druckvoller und ein bisschen mehr an den Roots sich orientiert. Also der Samba ist da wirklich nur ganz selten mal so ein bisschen durchgeklungen. Ansonsten war es doch ziemlich poppig gehalten, sage ich mal. Also Unterhaltungsmusik, angenehme, wirklich angenehme Unterhaltungsmusik, aber jetzt nichts Spektakuläres.
1: Wenn wir jetzt vor allem bis dahin über Geschmacksfragen diskutiert haben, wie war es denn handwerklich?
2: Handwerklich super, also die Band hat prima funktioniert, da gab es auch nichts zu meckern, auch der Sound war super, also das war tipptopp, also da habe ich gar nichts zu bemängeln und das ist auf jeden Fall eine gute Band, mit der sie da unterwegs ist und ja, die Leute fanden es prima, also ein schönes Konzert durchaus, ja.
1: Also was zum Genießen und wenn man das mag, sollte man sich das auch auf jeden Fall mal anhören.
2: Ja, das kann man.
0: Und wir können uns das auch noch mal anhören, denn ich habe noch einen Song von ihr, und zwar Garoa. 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

les négresses vertes mit la ra bla bla les roubli bli, so hieß der Song. Die sind ja auch schon vor, ist schon ewig her, dass sie aufgetreten sind. Die Kulturarena geht schon sehr, sehr lange und ja, wir hören im Hintergrund immer noch den Soundcheck. Diesmal, man hört schon, wie sich die Musik dann später anhören wird. Rasha Nahas ist das und ja, ich würde sagen, bevor wir uns nochmal irgendwelchen Inhalten widmen, hören wir nochmal einen Song, und zwar von Nick West, und zwar Hair.

0: mit A to Z, Z to A andersrum. Jetzt habe ich es verkackt. Und ja, über sie hören wir auch später noch mehr, weil ich war ja letzte Woche bei dem Konzert von Sabina und Adja. Und ja, da habe ich ein Interview geführt und dann erzähle ich noch ein bisschen was zum Konzert, aber das machen wir später. Ich wollte auch noch mal was zur Musik sagen. David, wie findest du denn die Musikauswahl dieses Jahr, beziehungsweise also das Line-Up?
1: Das ist für mich schwierig einzuschätzen. Für mich waren jetzt ganz persönlich ein paar echte Kracher dabei. Buntspecht zum Beispiel. Aber ansonsten fand ich, gab es schon Jahre mit einer etwas breiteren Auswahl. Das ist allerdings natürlich immer so ein bisschen schwer einzuschätzen, wenn es um Geschmack geht. Weil vielleicht war die Auswahl nicht nur breiter, sondern hat mir einfach nur besser gefallen. Das kann ich natürlich nicht ausschließen.
0: Das ist ein sinnvoller Gedanke. Ich finde immer, es ist schon irgendwie für alle was dabei, aber manche Sachen sind dann halt so unbekannt und so jazzig und nischig, dass man da schon mit weniger BesucherInnen rechnen kann. Und dann manchmal denke ich mir dann so, man könnte noch nischiger gehen dann eigentlich, weißt du.
1: Ich weiß nicht, ob das dann nicht irgendwann dem Ort hier nicht mehr so richtig Rechnung tragen würde, der ja schon auch darauf ausgelegt ist, dass hier viele Leute zu Gast sind, der mit Sicherheit auch mit ein paar weniger Leuten auskommt, der allerdings natürlich irgendwann leer wirkt.
0: Wenn du jetzt so außen hier wohnen würdest und dann so auf den Balkon oder so gehen würdest oder aus deinem Fenster schaust und da gerade ein 20 Minuten langes Jazzstück gespielt wird, wo immer mal so eine Pause random drin ist und dann es wieder ganz dolle laut wird, würdest du dich nicht freuen?
1: Weiß ich nicht. Ich glaube, dass das Leben uns so vor der Tür schon sehr angenehm sein kann. Ich könnte mir vorstellen, dass das nach ein paar Jahren auch ein bisschen nervt.
0: Ich bin auf jeden Fall gespannt, wie es nächstes Jahr aussieht, aber das Gespräch, wen wir uns noch bei der Kulturarena wünschen, das heben wir uns natürlich zur letzten Sendung auf, die dann in 2 Wochen stattfindet.
1: Ganz genau.
0: Das heißt, immer wieder hier schön einschalten zur Kulturarena, Sendung Radio Arena. Und wir hören natürlich noch ganz viel Musik auch von Leuten, die dieses Jahr auftreten. Und da habe ich natürlich ganz viel zusammengesucht. Fand ich auch spannend, weil man will ja sich nicht alles anhören und dann die besten Songs aus der ganzen Diskografie raussuchen. Aber ich fand das schön zu sehen, irgendwie so ein bisschen in den neuen Alben rumzuskippen, aber dann noch zu sehen, was die bekanntesten Songs sind. Und die sind manchmal komplett unterschiedlich gewesen, muss ich sagen. Aber wir hören jetzt Ukulele Death Squad. Die sind letzte Woche aufgetreten. Und hören den Song Not Afraid.

0: Not Afraid von Ukulele Death Squad. Hat auch was Musical-mäßiges, muss man sagen. Ja, um auf das Konzert von Sabina und Adja zurückzukommen oder da überhaupt erstmal hinzugehen, mental. Also, das war, ich weiß gar nicht, wo ich anfangen soll. David, du musst mir Fragen stellen.
1: Sehr gern. Wie fandest du denn das Konzert erstmal grundsätzlich von der Musik her?
0: Großartig.
1: Das ist schön. Wie fandst du das Publikum?
0: Also die Leute, die da waren, die hatten Spaß und die haben sich gefreut, aber es hätten auch mehr Leute da sein können.
1: Ich entnehme deiner Aussage, dass es ein bisschen leer war.
0: Ja, ich finde, die Leute wissen manchmal nicht, was gut für sie ist und dann sollten sie zu Konzerten manchmal gehen, wo sie nicht wissen, wer da auftritt. Das Ding ist, man muss halt auch sagen, so Adja ist halt in diesem jazzigeren, neo-souligeren drinne und Sabina ist mehr in diesem Rap-Ding drinne und das ist eigentlich sehr, nicht sehr unterschiedliche Musik, aber schon eher unterschiedliche Musik und da ist es dann immer ein bisschen schwierig mit den Zielgruppen, die einen finden das eine geil, die anderen finden das andere geil, im besten Fall finden sie beides geil, aber das, dass sie es gleich geil finden, ist dann nicht so gegeben, finde ich.
1: Zumindest nicht so wahnsinnig wahrscheinlich, ja. Aber gerade so eine Vermischung macht es ja manchmal auch aus und macht manchmal auch das Neue, was man so am Abend lernt, aus. Würdest du sagen, das ist denen da gelungen oder haben die da einfach beide ihr Programm abgespielt und sind nach Hause gefahren?
0: Ich denke eine Mischung irgendwie, weil ja die Pause zwischen den Konzerten war auch relativ groß, das war 20 Minuten, eine halbe Stunde sowas, also nicht kurz, aber ich habe auch schon längere Pausen in meinem Leben erlebt, also eine Stunde zum Beispiel, aber ja, es waren halt irgendwie zwei separate Konzerte, die halt einfach an einem Abend stattgefunden haben, aber wenn man sich jetzt so das Kulturarena-Line-Up anguckt, dann passen die beiden schon mit am besten zusammen, das ist auf jeden Fall klar.
1: Wie fanden denn nicht nur jetzt die Zuschauerinnen und Zuschauer, sondern wie fanden, kann man das vielleicht sagen, die beiden Künstlerinnen sich denn gegenseitig? Also haben die irgendwie Bezug aufeinander genommen?
0: Eigentlich gar nicht, aber nach dem Interview hat dann Adja auch gefragt, wie kommt man eigentlich nach draußen, weil Backstage ist ja ein bisschen abgelegen. Und dann ist sie auch auf das Konzert gegangen und hat dann sich richtig gefreut mit ihrer Band, die waren dann auch da und da war schon Support da, aber ich weiß nicht, wie sehr dann das miteinander trotzdem zu tun hat. Und
1: du hast eben schon gesagt, du hast ja mit Adja gesprochen, direkt nach ihrem Konzert, sie war die erste Künstlerin, die aufgetreten ist an dem Abend.
0: Genau.
1: Und ich würde vorschlagen, dieses Gespräch, das hören wir uns gleich an, aber vorher sollten wir uns die Dame nochmal zu Ohren führen und nochmal einen Titel uns von Adja anhören.
0: Genau, ich habe den Song Delivered by Tomorrow rausgesucht und zwar, weil das ist auch in dem Interview dann ein großes Thema eben, Kapitalismus und solche Themen, aber auch wie die emotional mit einem zu tun haben und deswegen hören wir den jetzt.

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1: Sorvina, mit Time war das vom letzten Album, was da auch erschienen ist. Und ja, wir sind hier immer noch live vom Balkon der Kulturberatung hier in Jena bei Radio OKJ und reden über die Kulturarena. Gerade ist der Soundcheck von der einen Künstlerin vorbei und jetzt scheint es dann zur Band überzugehen, beziehungsweise wird gerade alles von der Bühne geschoben, das meiste. Und wir haben hier gar keine Hintergrundgeräusche mehr, nachdem wir gerade schon wahrscheinlich das halbe Konzert gehört haben. Naja, schade. Wir hören noch etwas Musik, würde ich sagen, und dann schauen wir auch nochmal, was in der nächsten Woche auf uns zukommt und hören, was hören wir denn? Wir hören Mine mit dem Song Elefant, und Mine ist nämlich auch am Samstag aufgetreten.

0: Buntspecht mit Alles bricht in Klammern lächerlich. Davids Lieblingsband. Wie fandest du den Song?
1: Zumindest auf dieser Kulturarena. Ich finde ehrlicherweise allerdings, ist jetzt nicht einer der stärkeren Songs von Buntspecht.
0: Echt? Ich fand den jetzt eigentlich mit einem der besten, die ich gehört habe. Aber vielleicht auch, weil der ein bisschen fröhlicher ist. Naja, wir schauen mal auf die nächste Woche, was uns hier alles noch erwartet. Fangen wir erstmal an mit den Konzerten. Heute Maria Lee Pacheco Trio, Pacheco, und die bauen, glaube ich, auch gerade ihren Soundcheck auf.
1: Es wurde ein Flügel auf die Arena, auf die Bühne geschoben.
0: Hoffentlich fliegt er nicht weg, sorry. Und dann Rasha Nahas, die wir gerade im Hintergrund auch die ganze Zeit gehört haben, treten heute auf im Doppelkonzert. Um 19.30 Uhr geht es los, eine Stunde vorher ist Einlass. Dann haben wir noch von wegen Lisbeth Morgan, das ist aber ausverkauft. Ich glaube, da brauchen wir auch nicht mehr drüber reden. Dann Nouvelle Vague am Freitag, da ja, die beiden covern vor allem Songs und du hattest ja auch schon mal deine Geschichte zu ihnen erzählt. Und das Ganze hat ja ein bisschen so alte Filme, Ästhetik, auch die Pressebilder, die man immer sieht. Dann am Samstag Sportfreunde Stiller, spielen sie bestimmt ihre Hits. Dementsprechend ist es auch ausverkauft. Und dann haben wir noch nächste Woche Mittwoch. Da können wir aber auch noch nächste Woche Mittwoch drüber reden, über das Konzert dann von Zuma Kovcek, das dann stattfinden wird. Möchtest du uns über die Filme erleuchten, David? Oder soll ich das tun?
1: Ich erleuchte sehr gerne gleich. Würde allerdings vorschlagen, dass wir vorher eine kleine Musikpause nochmal einlegen.
0: Mhm. Da können wir ja Nouvelle Vague hören und uns darauf schon mal einstimmen mit Sorry.

0: Nouvelle Vague mit Sorry sehr cinematografisch klingt und deswegen kommen wir jetzt auch zu den Filmen, die noch hier laufen. Heute leider nicht von Julia präsentiert, sondern von David.
1: Somit natürlich auch mit, nehme ich mal an, deutlich weniger Expertise zu den Filmen. Nichtsdestotrotz wollen wir uns die anschauen. Am Sonntag um 21 Uhr könnt ihr auf der Kulturarena erstmal einen echten Klassiker sehen. Von 1993 von Steven Spielberg, nämlich Jurassic Park. Der Film über die...
0: Über Dinos.
1: Beherrschung der Erde durch die Dinosaurier. Und... das ist ja wirklich ein Klassiker, der ein oder andere sagt, auch wenn der Film wirklich viel gefeiert wurde, ja sehr, sehr bekannt ist. Der ist so ein bisschen trashig, zumindest inhaltlich, wobei man sagen muss, dass das für die Kosten der Umsetzung mit sehr großer Sicherheit nicht gilt, weil eins ist, glaube ich, ziemlich sicher, Jurassic Park zu drehen war ziemlich teuer. Ein bisschen anders wird es dann am Montag. Da gibt es um 21 Uhr, ach, diese Lücke, diese entsetzliche Lücke. Das ist ein etwas komplexerer Titel und das ist ein Film vom Schauspieler und Autor Joachim Meyerhoff. Und der hat autobiografisch da so eine kleine Coming-of-Age-Geschichte geschrieben. Und das ist, glaube ich, auch eine ganz... interessante Angelegenheit, einfach wenn man halt Coming-of-Age-Filme mag.
0: Vielleicht auch für Familien, die dann darüber lachen und dann so sagen, ja, so war es da auch oder so.
1: Wirklich interessant, allerdings glaube ich auch sehr spezifisch wird es dann am Dienstag um 21 Uhr. Da gibt es nämlich die Unikato-Kurzfilmnacht hier auf der Kulturarena. Das heißt, da werden mehrere Kurzfilme präsentiert, die ja erstellt wurden. Und die man vielleicht, die meisten zumindest, überhaupt nicht kennt, wenn man sich jetzt mit dem Genre nicht explizit auseinandersetzt. Und das kann, glaube ich, wenn man Kurzfilme mag, eine sehr spannende Angelegenheit sein.
0: Und wir haben auch noch eine Veranstaltung in der Kategorie Kinderarena, und zwar Ich und Herr Meier. Das sind zwei Künstler, die aus Berlin kommen und da so ein bisschen spannende Kinderlieder vortragen mit verschiedenen Genres als Einfluss. Und das ist auch die letzte Veranstaltung der Kinderarena, sehe ich gerade. Also damit ist es dann vorbei.
1: Also auf zu Ich und Herr Meier.
0: Genau. Und ja, das ist dann, wie gesagt, praktisch die vorletzte Woche mit Kulturarena. Programm und dann wird es hier wieder ein bisschen leerer auf dem Theatervorplatz.
1: Tatsächlich, aber ich bin mir sehr sicher, im nächsten Jahr wird es auf jeden Fall wieder eine neue Kulturarena geben.
0: Und da sind wir sehr, sehr gespannt drauf. Worauf man auch gespannt sein kann, ist das Konzert heute Abend. Man hört schon ein bisschen Geklimper auf dem Flügel. Aber wir hören erstmal nochmal in Musik rein. Und zwar hören wir, was hören wir? Wir hören Kruder und Dorfmeister mit dem Song King Size.

0: Das war Ludovic mit dem Song, kann man das Song nennen? Eher mit dem Stück Memory of a Silent Movie. Und ich glaube, genau das hat man da wahrgenommen. So, unsere Flasche auf dem Boden gefallen und rollt auf dem Balkon rum. Das finde ich gerade sehr witzig. Naja, ja, wir sind immer noch live vom Balkon der Kulturberatung und hören jetzt das etwas jazzigere Programm, was heute in der Kulturarena läuft, im Hintergrund, und verabschieden uns auch gleich schon, denn wir hören auch noch etwas Musik auf der Frequenz und ich hoffe, dass sie dann den Leuten gefällt. Ja, David, möchtest du noch irgendwas dazu sagen?
1: Ich fürchte, ich muss dazu sogar noch was sagen. Zum Beispiel, dass wir euch einen wundervollen Abend wünschen. Jule hat es vorhin schon gesagt, das Konzert heute Abend ist nicht ausverkauft. Das heißt, es ist eine Gelegenheit, mal vorbeizukommen. Wem das jetzt nicht so wahnsinnig zusagt, dem empfehle ich, bei Radio KJ dran zu bleiben. Um 18 Uhr geht es hier nämlich weiter mit Ich rede über mein Kaninchen und niemand kann mich aufhalten. Und dann um 19 Uhr kommt hier die Bücherstunde und um 20 Uhr Schall und Rauch bis 22 Uhr.
0: Ich kann ja auch noch mal was zu meiner tollen Sendung, die dann danach kommt, sagen, damit man hier schon mal weiß, weswegen man dranbleibt. Und zwar habe ich mit Frank Willmann gesprochen, ein großartiger Mensch, der sehr viele Bücher nämlich geschrieben hat, nicht nur über Fußball, das ist ein sehr großes Thema für ihn, aber auch über die Subkultur der DDR. Und er ist nämlich in Weimar aufgewachsen, war da Teil auch von einer Band mal kurz gewesen und ist dann nach West-Berlin ausgewandert und hat da sehr interessante Perspektiven, die vor allem sehr interessant sind, weil in dieser Sendereihe, die ich zum Festival Wir tanzen im Mikado-Wald mache, ist noch nicht so oft was Kritisches vorgekommen. Klar, selbstkritisch vor allem sehr viel, aber er hat da nochmal einen ganz anderen Blick und erzählt dann auch nochmal ein paar Sachen, die noch gar nicht zu Wort kamen, dadurch, dass er natürlich sich auch historisch damit befasst und fast wissenschaftlich. Naja, wir wünschen einen schönen Abend, wie gesagt. Wir hoffen, ihr schaltet nächste Woche wieder um 16 Uhr ein. Und wir hören noch etwas Musik von Leuten, die in dieser wunderbaren Kulturarena auftreten. Als nächstes Dominique Fille-Aimé mit dem Song Moonchild und danach Joy Denalani mit For the Love, damit wir nochmal von ihr was auf Englisches, was Souligeres hören. Das haben wir nämlich noch nicht hier gemacht. So, ich danke dir, David, dass wir diese Sendung bestritten haben gemeinsam. Und ja.
1: Jetzt können wir gleich den Heimweg beschreiten.
0: Genau, oder wo auch sonst man hingehen möchte. Bye, bye.

0: Ja, einen wunderschönen Nachmittag wünsche ich euch hier bei Radio Lotte.
1: Und bei Radio OKJ. Und das ist tatsächlich heute wirklich eine Wiederholung. Das ist eine alte Folge aus dem April. Das sage ich aber dann auch nochmal. Und da habe ich ein Thema rausgesucht mit einer Playlist, die ich immer noch sehr, sehr gerne höre und die irgendwie als Gesamtes, also da bin ich ein bisschen stolz auf mich. Deswegen habe ich gedacht, die holen wir nochmal raus und die hören wir hier auch bei Radio OKJ nochmal, denn als die Sendung damals lief, da war ich noch gar nicht bei Radio OKJ. Und die Sendung lief auch generell noch nicht bei Radio OKJ, deswegen, ja, hören wir die heute und ich hoffe, ihr habt dabei viel Spaß und der Vibe kommt so ein bisschen rüber, die Atmosphäre und macht irgendwie dieses Wetter, diese Hitze ein bisschen erträglicher, die dann gerade jetzt ist und ihr hört die Sendung am 14. August, aber wie gesagt, ist sie schon etwas älter, dann übergebe ich mich wieder an mein Vergangenheits-Ich.
0: Heute haben wir das Thema glitzernder Dance-Pop zum Glitzerlidschatten kaufen, okay? Also vor allem, wenn man den importiert und der eigentlich viel zu teuer ist, aber man kauft ihn trotzdem und bei viel zu teuer meine ich eigentlich alles schon ab 5 Euro und da hat man dann so ein Gefühl, man nimmt so die Kontrolle und man freut sich so und der glitzert dann und dann fühlt man sich irgendwie so cool und toll, auch wenn er dann vielleicht gar nicht mal so gut ist, wie man dachte. Aber Glitzerlidschatten ist sowieso eine lange Reise, muss man sagen. Es war so ein Trend irgendwann, hat man so gemerkt, oh, die haben ja in Ostasien sehr wunderbaren, feinen Glitzerlidschatten, der so richtig dolle, toll glitzert, aber auch nicht so stark und nicht so schwer metallisch wirkt. Das gab es hier eher nicht. Oder es war mehr glänzend statt glitzernd. Aber irgendwann haben dann Leute angefangen, auf so Seiten zu bestellen, die dann so Sachen importieren aus Japan, Südkorea, China, whatever. Und dann haben die hiesigen Marken, die man so in den Märkten halt kaufen kann, ein bisschen Druck bekommen. Und seitdem gibt es auch gute Glitzerlidschatten von den gängigsten Marken zu kaufen. Und das ist einfach wunderbar. Und wozu führt das zu Überkonsum? Weil ich muss ja alle ausprobieren. Und da werde ich jetzt gerade von loskommen. Aber trotzdem gibt es heute diese Playlist zum Glitzerlidschatten kaufen. Und, die besteht zum Teil aus J-Pop, K-Pop, mehr Independent-KünstlerInnen in dem Bereich. So ein bisschen eben so Dance-Pop, EDM, hausmäßiger Kram. Und ja, der ist mal ein bisschen mehr edgy, mal ein bisschen mehr normal. Und die erste Band hatte ich auch schon mal vorgestellt, die wir hören. Das ist eine japanische Band, die sehr, sehr erfolgreich ist, auch international. Das ist 5V. Ich habe erst vor kurzem herausgefunden, dass sie eigentlich 5V ausgesprochen werden. Und die bestehen aus, ich glaube, 6 Leuten oder 5 Leuten, habe ich schon mir vergessen. Und die haben ein wunderbares Konzept. Die gibt's auch noch nicht so lange, erst seit 2022. Und dann dauert es immer noch ein bisschen, bis die sich etablieren. Da kommen immer erstmal so Singles raus. Und dann kam eben letztes Jahr, glaube ich, war das. Ja, das war letztes Jahr, kam Sequence One oder Zero One raus. Ein sehr kurzes Album, wie das aber leider Gottes mittlerweile auch in dieser Zeit üblich ist. Vor allem in der Popmusik. Und da haben wir 11 wunderbare Songs drauf mit einem oder 2 Interludes so. Aber ja, da sind sehr viele Banger drauf. Und ich finde, wenn man so ein bisschen auch mal wieder so einfach so Pop hören möchte, wo man nicht so dolle drüber nachdenkt, dann passt es sehr gut. Auch so die Texte zu meinen japanischen Kenntnissen, die auch wirklich nicht wirklich mehr werden, trotz mehr Unterricht, passen da sehr gut zusammen und haben aber trotzdem irgendwie eine Message. Und was auch noch interessant ist über 5V, ist, dass die mit Bloodpop zusammenarbeiten. Bloodpop hat gefühlt alle Popmusik dieser Welt produziert. Gibt es seit, ich glaube, Bloodpop ist 10 Jahre älter als ich, also irgendwie so Mitte 30. Und hat extrem viel für Lady Gaga gemacht und ist so wirklich in diesem sehr Mainstream-Bereich, aber beweist immer wieder sehr guten Geschmack. Zum Beispiel bei diesem Remix-Album von Lady Gagas vorletzten Album. Die Features, die da rausgesucht wurden für diese Remixer, einfach wirklich Crème de la Crème. Und dieser gute Geschmack wird eben auch in der Produktion dieser Lieder bewiesen. Und der Song, den wir hören, ist Underground. Da kommen wir schon ein bisschen in das Thema rein. Da geht's auch ums Glitzern und Glänzen. Da geht's so ein bisschen um dieses Doppelleben, was viele Menschen dann führen, dass sie ihren Bürojob haben und da irgendwie seriös wirken müssen, aber dann halt im Underground eben zur Arbeit fahren, aber im Underground auch Party machen und dann ihr wahres Ich praktisch zeigen. Und ja, den Song hören wir jetzt, Underground von Fivey. Da kann ich auch sehr das Musikvideo empfehlen.

Das war Hotaru von Jamina. Ich weiß gar nicht, ob man die so ausspricht. Da ist ein X davor und ein X existiert im Japanischen nicht. Das ist ein Duo, die bestehen aus Kamiya und Chance. Und ja, das war so eine spontane Zusammenarbeit, hat sich dann in dieses sehr DIY-ige Projekt entwickelt, hat eben auch diese Punk- und Rock-Einflüsse noch dabei, aber eben auch dieses cleane, drum-and-bassige, grimige, poppige. Und da kommen wir heute auch nochmal zu, aber das ist so ein bisschen das unterschwellige Thema eher. Ja, und die haben wunderbare Albumcover. Es war auch deren erste Single. Hotaru heißt übrigens, wie sie auch mehrmals gesungen hat, Firefly, also Libelle. Und das ist so, ja, einfach ein sehr, nicht so undergroundiges, aber auch so ein bisschen Y2K-iges, schönes Projekt, was ich auch nur sehr empfehlen kann und wo ich sehr gespannt bin, wie sie sich weiterentwickeln, weil sie haben zwar

Ja, irgendwie bei NTS habe ich ein bisschen was zu ihr gefunden, aber ich habe wirklich auch nicht so viel gefunden, obwohl ich die irgendwie dauernd überall sehe. Aber naja, die gibt es schon seit 2022 und hat ihr Debütalbum Fleeting Hearts letztes Jahr rausgebracht. Und da ist auch der Song, den wir gleich hören, drauf. Und das ist auch alles so sehr weich und mit Himmel als Thema und so dieses künstlerisch, visuell künstlerische spielt auch in den meisten Musikprojekten, die wir, mit denen wir uns heute beschäftigen, eine große, große Rolle. Könnte man bestimmt auch eine schöne Playlist machen mit Musikvideos, die man sich in echt angucken könnte. Aber wir sind hier im Radio und wir hören das jetzt einfach nur. Und zwar Fifi Zhang mit Where You Are, Angel with No Feathers.

Es ist clever von Kanell. Ich muss noch dazu vorher sagen, dass natürlich Firefly Glühwürmchen heißt. My bad. Heute nicht so auf der Höhe mit meinem Gehirn. Aber das passiert. Wir sind ja auch für die Musik da. So, Kanell war das. Das ist eine, ich glaube, sie ist noch 20. Ich weiß nicht, ob die Artikel, die ich gefunden habe, schon älter waren. Aus Marseille. Und die ist eigentlich eher so im Modelbereich tätig. Die hat auch schon für die ganz großen, teuren Marken gemodelt, für Magazine. Aber was ich am coolsten fand, für Tomihiro Kono, das ist dieser Mensch, der macht so Arten von Perücken, die du so auf deine Haare machen kannst. Und die haben dann nochmal so andere Farben und so. Das sieht so gut aus. Googelt das mal oder sucht das sonst wo. Tomihiro Kono, bitte guckt euch das an. Wirklich. Ja, und die hat von 2024 bis 2025 auch 8 Singles veröffentlicht. Und die dritte davon war eben der Song, den wir gerade gehört haben. Clover, das ist auch einer der erfolgreichsten. Und es hat eben auch diesen Y2K-Vibe. Und ich fand das sehr schön und passend heute dazu. Der nächste Song, fand ich, hat ein bisschen so... ein bisschen so 2010er-Vibes, vor allem von der Art, wie das alles so aufbereitet ist, modisch. Wirklich diese Musikvideos, man denkt kurz, das Gehirn glitscht und man ist dann einfach in 2011 oder so. Die sind auch sehr sexuell so selbstbestimmt. Und das war eben so die Zeit, wo dann Lady Gaga und so viel krassen Scheiß gemacht hat, dass es einfach so eine Ära war. Und das wird da irgendwie fortgeführt in dem Projekt von Ikeda. Die hat mal für Pink Panthers auf der letzten Tour das Konzert eröffnet. Und das ist natürlich ein krasses Lob, ein krasser Step. Und das passt natürlich auch, weil die Musik einfach auch sehr gut ist. Und da hören wir den Song Rapunzel, wie man das auf Englisch ausspricht, Rapunzel. Und wir hören diesen Song von der 2024er EP Pretty Little Problem. Da wünsche ich ganz viel Spaß.

war ja sie da mit Most Wanted, eine Künstlerin, die auch noch nicht so bekannt ist und aus Frankreich kommt, aus Paris und tunesische Wurzeln hat und eben auch in diesem hyperpoppigen Pop-Bereich mit dieser Y2K-Ästhetik, mit diesem Internet-Stil, der jetzt auch durch die Sendung sich weiterzieht, vorgeht, sage ich jetzt mal, und sich einfach auch wirklich stark wie Pink Panthers anhört. Und ja, ich kann diese EP Must-Haves auch nur empfehlen. Die kam am 27. März erst raus und hat 7 Songs. Und das war jetzt der letzte davon, der auch noch nicht so viele Streams hat, wie ich gesehen habe. Und kann ich wirklich auch nur empfehlen. Sie veröffentlicht seit 2022 Musik und versucht da auch so ein bisschen diesen visuellen Part sehr hervorzuheben. Ein bisschen mit Collagen und Ähnlichem. Und dieser Song hat so eine CD auch als, die EP hat eine CD als Albumcover, die mich sehr an so ein CD-Case mit so, wo man die so alle reinschieben konnte fürs Auto oder so, erinnert. Fast genau das gleiche Design, ist krass. Nicht genau das gleiche, aber ihr wisst, was ich meine. Und als nächstes machen wir weiter mit Clark Rainbow. Da habe ich vorhin sehr stark nach irgendwas gesucht und habe nicht so viel gefunden an Informationen, außer eine wunderbare Webseite. Es ist so eine gute Webseite. Ich liebe es, wenn KünstlerInnen, die vor allem nicht so groß sind, eine gute, wunderschöne Webseite haben. Und da ist sogar ein Spiel, ein Anziehspiel auf der Webseite. Kann ich das nochmal betonen? Das ist so cool. Und ich glaube, viele Leute, die in den 2000ern aufgewachsen sind, wie ich, sind einfach mit diesen Anziehspielen aufgewachsen, wo man dann irgendwelche Charaktere anzieht. Das ist einfach großartig und, glaube ich, auch sehr prägend irgendwie. Genau, und Clark Rainbow hat eben auch so ein bisschen diese Harajuku-Lolita-Pastell-Ästhetik und eben auch dieses DIY-ige, pinke und kommt aus United Kingdom und hat mal einen viralen Hit gehabt mit Be Real. Habe ich, glaube ich, gar nicht mitgekriegt. Ich weiß es nicht. Kann auch sein. Clark Rainbow hat mir immer irgendwie was gesagt. Aber ja, genau. Und da kommt halt eben auch ein bisschen ein paar Songs raus. Und Clark Rainbow sagt auch selbst, dass sie versucht, sich so ein bisschen von dieser KI-Musik abzugrenzen und Imperfectes mit einzubauen, um eben da ja so eine Abgrenzung zu haben, was ich sehr schön finde und sehr gut. Das sollten wir alle nämlich mehr machen und wieder das Imperfekte besser finden und das Menschlichere. Dann gibt es noch so Themen, eben so Internetthemen wie Catfishing und Discord und all sowas. Ne? All die Themen, die heute halt eben vorkommen. Und wir hören den Song Harajuku Girl, der kam 2025 raus und finde ich definiert auch sehr diesen Stil.

Schlagzeugviola von Eves, die ja ein K-Pop-Artist ist, auch in diesem ganzen Company-Ding drin ist und die ist sogar nur 2 Jahre älter als ich, holy shit. Die ist in der Girlgroup Luna gewesen und in dieser Variation Luna YYXY. Ich weiß nicht, warum es von der Gruppe Luna 1000 Variationen gibt. Ich habe da keinen Überblick drüber und ich habe keine Ahnung, warum das so ist. Ich verstehe es nicht. Und ihr Debüt als Solo-Artist hat sie dann im Mai 2024 gemacht, also vor fast genau 2 Jahren. Und letztes Jahr ist sie eben voll durch die Decke gegangen und war überall und hat dann auch mit verschiedenen Leuten zusammengearbeitet, hat ihre erste EP rausgebracht und eben dann das Album I Did Bloom, das war 2025, das war auch der erste Song von dem Album, da war auch noch TikTok drauf, der war, glaube ich, relativ erfolgreich, dann hat sie nochmal eine EP rausgebracht und noch eine EP und dann kam Soft Era auch noch letztes Jahr raus, Soft Era X und da ist auch Soap mit Pink Panthers, damit wir die heute nicht zu wenig erwähnen, obwohl wir sie nicht spielen, drauf und da ist das Tolle an diesem Song ist, dass der noch ein Sample drin hat von Sugar Water Cyanide von Rebecca Black, den ich auch schon mal gespielt habe, weil ich diesen Song sehr liebe, nur dass sie da nicht als Feature aufgezählt wird, aber letztens haben die das zusammen performt und das hat mich sehr glücklich gemacht. Naja, um hier noch ein bisschen rumzunörden. Der nächste Song ist auch aus der K-Pop-Bubble und es ist Kiki. Die Kiki heißt praktisch so Kichern, aber Kiki gibt es ja auch in Gay-Lingo als Let's Have a Kiki. Das ist ja auch ein Song, den man kennt vielleicht. Und das ist, die gibt es erst seit 2025 und die gehen jetzt auch wieder durch die Decke. Die haben auch ein paar virale Songs, zum Beispiel gerade New Era, den hört man viel, aber ich glaube, den Song, den wir gleich hören, Delulu, der war auch mal viral. Vielleicht täusche ich mich auch. Zudem brauchen wir eigentlich auch gar nicht so viel erzählen, weil ich meine, so wie K-Pop-Gruppen entstehen, ist auch nicht so spannend. Und die haben aber auch dieses Y2K-Thema. Wir haben hier so diese New Era-mäßigen Mützen, die so sehr dick, breit oben sind und da sind, die sind so übereinander gestapelt, alle pink oder rot. Und dann sind da noch My Little Pony-Figuren drauf. Also irgendwie iconic, aber auch so ein bisschen, die liegen halt einfach irgendwo auf einem Steinboden rum mit einer Steinwand im Hintergrund. Also dieses DIY-ge wird so ein bisschen zu einem Thema, einer Ästhetik. Was ich nicht so cool finde, weil die Leute, die es sich wirklich nicht leisten können, krass Albumcover zu machen, die machen das dann auch. Und dann ist es so ein bisschen Cosplay von DIY, wenn das eine große K-Pop-Firma macht. Naja, egal, wir hören Delulu von Kiki, von der EP Delulu Pack. Die kam im Januar raus und ja.

Das war Buppy von The Deep. Da habe ich gerade den Verlauf vergessen auszumachen, upsi. Das ist ein ja noch früherer Song von The Deep. Das war noch ein bisschen mainstreamiger. Der kam 2023 raus, aber sie hat schon 2019 angefangen, Musik zu veröffentlichen. Aber das wurde dann immer experimenteller, vor allem ab 2024 dann, beziehungsweise vor allem letztes Jahr. Da kam dann auch dieser Y2K-Style mehr raus und Neonfarben, also auch ein bisschen so 2012-ig. Und jetzt kam letztes Jahr im Dezember das Album K-Pop Bitch raus. Und das setzt sich eben im Gegensatz zu dem Song ein bisschen mehr dann mit diesem, erstens ein bisschen experimenteller mit dem Thema auseinander, auch musikalisch. Da sind Leute mit drauf wie Oskar Scheller, der sehr, sehr viel Musik geschrieben hat, produziert hat für verschiedene Leute, für Ashniko, für Pink Panthers, für alle irgendwie. Überall kann man ihn irgendwo finden. Die meisten Sachen auch sehr gut. Oder Count Border und Dorian Electra, die ja eben auch sehr experimentelle und tolle Musik machen, wo ich auch sehr großer Fan von bin. Und die beiden haben als Duo sehr viel in letzter Zeit geschrieben, in komplett verschiedenen Bereichen. Und eben auch da ein paar Songs. Und genau, dieses Album, was da jetzt rauskam, von dem wir eben gerade keinen Song gehört haben, weil der hat besser gepasst. Das ist so ein bisschen, setze ich mit dieser Industrie auseinander und diesem reinen Image, was da sein muss. Deswegen heißt es auch K-Pop Bitch und ist, kann ich sehr empfehlen, da mal reinzuhören. Sehr interessant. Und eben auch diese Identität, die man als unabhängige südkoreanische Popkünstlerin hat und es geht auch um Mobbing und ja. Naja, und der nächste Song, den wir hören, jetzt gehen wir langsam auf das Ende dieser Sendung zu. Ich muss mal gucken. Dadurch, dass viele Songs nur so im 2-Minuten-Bereich heute gehen, ist das immer ein bisschen anders. Sonst habe ich meistens so 11, 12 Songs. Heute habe ich 14 in der Playlist. Da muss ich das alles ein bisschen anders timen und berechnen. Das ist umständlich. Aber was viel umständlicher mal war, war meine Herbert-Roth-Sendung. Also, ja. Der nächste Song ist von Tiffany Day und irgendwie kennen Leute die, aber ich kannte die nicht, um ehrlich zu sein. Und dann wurde mir ein Video auf einer bestimmten Video-Streaming-Plattform vorgeschlagen, das hieß The Successful Rebranding of Tiffany Day, glaube ich. Und die macht wohl schon länger Musik, aber ist dann eben, genau, die war irgendwie viral wegen einem Video, wo sie in irgendeinem Brunnen in Italien gesungen hat, 2017, auf Twitter. Habe ich nicht gesehen, glaube ich. Ist auch egal. Und dann hat sie darauf ihre Musikkarriere aufgebaut. Und jetzt hat sie eben ihr zweites Studioalbum Halo rausgebracht in diesem Jahr. Und das ist eben so Pop, EDM, aber hat halt auch eben diesen Hyperpop-Kram und ein bisschen neusigere Teile auch. Und ich finde das gut. Ich habe ein paar Songs gehört, habe dann halt einen rausgesucht, der in diese Playlist passt. Und sie wird sehr viel mit Tu Hollis verglichen. Und kann ich nicht einschätzen. Aber wir hören den Song American Girl von dem Album Halo, das, wie gesagt, jetzt am 3. April sogar erst rauskam. Wir sind heute so aktuell, oh mein Gott, von Tiffany Day.

0: Das war Predictable Girl von FKA Twigs. Ich finde, es ist auch sehr von Sophie inspiriert, vor allem dieses Album New Sexual Afterglow. Und damit ich nicht nochmal nicht Pink Panthers erwähne, die ist auch auf dem Album drauf, muss ich nur nochmal sagen, hatte ich auch schon mal gespielt, Wild and Alone. Ich habe das Album, glaube ich, noch gar nicht ganz durchgehört, weil ich einfach ein Poser bin und scheiße und doof. Aber ja, das ist praktisch so der zweite Teil vom Album New Sexual, was auch letztes Jahr rauskam, mit auch wunderbarer visueller Kunst. Und ich meine, FKA Twigs ist sowieso etabliert seit fast 15 Jahren und auch was, wo man sich einfach mal reinhören müsste, sollte, wenn man gerne gute Musik hört, finde ich, ist meine Meinung. Und der Song hat zwar jetzt so einen kleinen experimentelleren Abschluss gemacht und der nächste Song macht es auch. Aber ja, ich glaube, man hat so ein bisschen den Sinn von dieser Sendung verstanden. Und ich muss auch eigentlich meinen letzten Song noch streichen. Und wir hören jetzt nur noch einen statt zwei, aber der andere Song, der wird noch woanders unterkommen. Diesmal habe ich das schlau gemacht und habe einen als letztes genommen, der auch anders noch untergebracht werden kann von mir. Der letzte Song ist von einer Person, die, glaube ich, auch relativ bekannt und viral ist. Ich weiß noch, damals das Album Fishmonger von Underscores habe ich überall gesehen, die ganze Zeit überall. Ich habe es mir nie angehört, aber es war irgendwie da einfach. Und das ist jetzt wieder so, ich sehe auf Social Media die ganze Zeit irgendwelche Interviews mit Underscores und ich bin, glaube ich, noch nicht so ganz drin. Ich fand nur Pop Life, das war ein Song mit Umru. Ich mag Umru sehr gern. Der kam so ein bisschen bei mir vor oder, da war auch der Remix von Bubu, das ist ein Yeezy-Song, da gab es auch eine Version mit Underscores. Auf jeden Fall eigentlich April Harper Gray und die macht, die ist auch 2000 geboren, meine Güte, die sind fast alle jünger als ich, Hilfe. Die ja, hat eben so ein bisschen mit diesem ganzen Soundcloud-Kram angefangen und hat dann irgendwann ein bisschen Aufmerksamkeit bekommen und ist jetzt irgendwie auch berühmt, würde ich fast sagen. Und macht einfach sehr, ja, zukunftsorientierte, teils auch ein bisschen neusigere Musik, die auch sehr viel mit eben vielen Leuten in diesem elektronischen Bereich vernetzt ist, wie mit Oklo und ja. Es gibt auch einen Eves Remix, um nochmal hier Full Circle Moment mäßig zurückzukommen zu Musik, die wir vorher in dieser Playlist gehört haben. Ja, das ist unser letzter Song, Do It, von dem Album You. Das kam dieses Jahr im 20. März raus. Wir sind wirklich aktuell heute, Wahnsinn. Und den hören wir als letztes. Das war die Musikschleife mit und von mir, Jule Niedergesäß, heute am 17. April 2026. Wenn ihr das wann anders hört, dann ist es eine Wiederholung.
1: Und genau das war es auch, eine Wiederholung. Und wir hören unseren letzten Song hier bei Radio OKJ und Radio Lotte in der Musikschleife, die es natürlich wieder in genau einer Woche gibt, um 14 Uhr. Der letzte Song, Underscores mit Do It, und ich wünsche ein schönes Wochenende. 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
2: Ja, in der Tat, Jena wird in den nächsten Jahren eine Großbaustelle bleiben. Das ist ganz gewiss so.
10: Ich freue mich auf jeden Fall schon sehr drauf. Wird eine sehr intensive Woche.
11: Aber ansonsten hat sich da eben nie was getan und keiner redet mehr darüber.
12: Es ist Freitag. Es ist der 14. August 2026 und es ist verdammt warm. Wir hören trotzdem die Jena-Zeit und ich freue mich drauf. Am Mikrofon der kommenden Stunde ist David Simon und hier geht es jetzt erstmal los mit den Rolling Stones, Living in a Ghost Town.

auch Kitte als Amygdala aus Jena, bekannt aus Projekten wie Hypen, Panik und Andy Armbrust. Amygdala lädt zur Irritation und zum gemeinsamen Spiel mit Musik, Raum und Bewegung ein. Es wird auf jeden Fall laut, noisy und definitiv nicht gewöhnlich, also was ganz Spezielles. Da kostet ein Sozialticket 11 Euro, ein reguläres Ticket 13,75 und ein Soli-Ticket 16,50 Euro. Das Ganze findet heute statt um 22 Uhr und geht natürlich bis in den Morgen beim Kulturschlachthof. Dann kommen wir zu einer viel entspannteren Veranstaltung am Samstag. Und zwar gibt es da ein Nachbarschaftscafé in Lobeda Ost im AWO Mehrgenerationenhaus. Und ja, in Zeiten, in denen Leute sehr oft umziehen müssen, ob es wegen der Arbeit ist, wegen der Mietpreise, da ist es doch schön, wenn man mal wieder ein bisschen Gemeinschaftsgefühl in der Nachbarschaft hat und die Leute kennenlernt und natürlich auch andere Perspektiven aufs Leben oder Lebensgeschichten hören kann. Und wie gesagt, das findet im AWO Mehrgenerationenhaus Wohnpark Lebenszeit statt in der Rudolf-Breitscheid-Straße 2. Und das Nachbarschaftscafé bietet natürlich auch selbstgebackenen Kuchen, Kaffee und findet dann am Samstag von 15 bis 16.30 Uhr statt. Dann gibt es noch den Jenaer Trödelmarkt, da gibt es natürlich allerlei zu entdecken, von Büchern und Kleidung über Möbel bis hin zu historischen Besonderheiten. Wer gerne stöbert, kann hier in entspannter Atmosphäre durch die Stadt schlendern und mit etwas Glück echte Schätze finden. Eigene Waren können natürlich auch verkauft werden. Die Standplätze werden da am Veranstaltungstag zwischen 6 Uhr frühs und 7.45 Uhr an der Ecke Löbder Straße, Kollegiengasse vergeben. Die Gebühr beträgt 5 Euro pro Quadratmeter. Und wer generell nur schauen möchte und nichts verkaufen möchte, der kann von 8 bis 17 Uhr einfach mal in der Innenstadt vorbeigucken. Wer am Samstag den Abend mit Musik abrunden möchte, für den ist vielleicht die Jazztime in Picky was, da erwartet euch Chasing the Train. Das ist lebendiger, unkonventioneller Jazz. 5 Musiker an Trompete, Tenorsaxophon, Gitarre, Kontrabass und Schlagzeug lassen sich von der Energie des Augenblicks leiten und verbinden Einflüsse von Coltrane, Miles Davis und dem Straight Ahead Jazz der 50er und 60er Jahre. Im Mittelpunkt stehen spontane Improvisationen, gemeinsames Musizieren und pure Spielfreude, wie es so oft ist beim Jazz, roh persönlich und voller Energie. Beim Piki Café, das ist das, wo man zum Bahnhof auch läuft, zum Westbahnhof, am Samstag um 20 Uhr. Schauen wir uns den Sonntag an, da gibt es wieder die Kinderarena und da wird ich und Herr Meier zu Gast sein. Die zählen seit Jahren zu den beliebtesten Kindermusikern Deutschlands und sorgen mit ihrer abwechslungsreichen Musik für jede Menge Spaß bei Groß und Klein. Reggae, Pop, Rock, Rap, Country, Tango oder Elektro. Die beiden Berliner verbinden verschiedenste Stile zu einer mitreißenden Live-Show. In Jena präsentieren sie ihren bekannten Song Mein Pony heißt Luise, ihr neues Album Spielerabend und feiern dabei ihr 10-jähriges Bandjubiläum. Freut euch auf ein humorvolles Konzert voller Energie, Tanz, Mitsingen und verrückter Ideen für die ganze Familie. Am Sonntag auf dem Theatervorplatz um 15.30 Uhr und um 15 Uhr wird man da reingelassen. Der Eintritt kostet 5 Euro.

0: Let's go.
1: Wir stehen gerade vor dem Hospiz in Lubbe der Altstadt. Dies ist eine solidarische Einrichtung, über die ihr gleich mehr erfahren werdet. Aber wir sind hier für ein Interview mit Annika und Roberto zum Thema Ehrenamt.
2: Darf ich fragen, wie Sie heißen?
3: Ja, mein Name ist Annika Herit.
2: Wie sind Sie darauf gekommen, hier ehrenamtlich zu arbeiten? Haben Sie irgendeinen Zug hier zum Hospiz?
3: Genau, also ich bin nicht im Ehrenamt, sondern ich bin hier in der psychosozialen Beratung. Also als Psychologin tätig und bin hier übers Praktikum reingerutscht vom Studium und mache hier quasi die Koordination vom Ehrenamt. Ja, warum brauchen wir das Ehrenamt? Wir haben immer mal wieder Menschen, die niemanden haben. Durch welche Umstände auch immer einfach alleine durchs Leben gehen. Und dann können wir das selber nicht sicherstellen, ne? Also, dass wir für die da sind und die wirklich da abholen, wo sie uns gerade brauchen. Und dann ist es total schön, wenn einfach jemand kommt und Zeit hat und sich demjenigen annimmt und da ohne Erwartungen reingeht und ohne Druck. Genau, in der Küche brauchen wir auch immer Leute. Also wir finanzieren uns ja auch durch Spenden. Und da haben wir immer mal wieder auch, Stellen im Garten, in der Küche, wo wir einfach froh sind, wenn jemand Zeit hat und uns da irgendwie unterstützt. Ja, und wie gesagt, das ist einfach eine sehr sensible Lebensphase.
2: Wie läuft das Ehrenamt hier ab? So kann man einfach herkommen und sich hier bewerben oder?
3: Ja, genau. Also wir sind da immer offen und suchen Leute. Ja, wir wollen einfach erstmal mit den Leuten sprechen. Genau, also was die sich so vorstellen und hier einbringen könnten. Und dann gibt es ganz verschiedene Sachen, die man hier machen kann. Also man kann im Garten mithelfen, man kann in der Küche helfen. Genau, man kann mit unseren Gästen sich unterhalten und sich einbringen. Da gibt es ganz viele verschiedene Möglichkeiten.
2: Gibt es irgendwelche Qualifikationen, die man mitbringen muss oder irgendwelche besonderen Fähigkeiten generell, die man haben muss?
3: Qualifikationen nicht unbedingt. Hier sind ganz unterschiedliche Menschen, unterschiedlichen Alters und genau unterschiedlichen Hintergrunds. Was man schon mitbringen muss, ist einfach eine Offenheit gegenüber allen Menschen. Hier sind ja ganz viele verschiedene Menschen, die sind auch einfach in einer sehr vulnerablen Phase ihres Lebens, ne? Also, dass man da irgendwie auch das gewisse Feingefühl mitbringt. Und man braucht schon auch die Fähigkeit, sich immer wieder neu auf Situationen einlassen zu können. Hier gibt es keine Routinen, man weiß auch nie so richtig, was einen erwartet. Und das muss man quasi mitbringen. Also, dass man hier ist und irgendwie präsent ist und auch damit klarkommt, wenn man jetzt mal nicht eine feste Aufgabe hat, sondern einfach so in der Situation gucken kann, was es jetzt braucht.
2: Gibt es irgendwie ein gewisses Alter, das man mitbringen muss, also erreicht haben muss, um hier ehrenamtlich zu arbeiten oder generell zu arbeiten?
3: Ja, also 18 plus, weil es ist einfach ein sehr sensibler Bereich. Das macht natürlich auch mit uns was, irgendwie die hier sind und arbeiten. Genau, also diese Koordinationsstelle ist nur ein kleiner Teil von meinem Job hier und ich habe nicht die Zeit, dass ich ja da so eng an jedem dran sein kann. Also dass ich das jetzt sicherstellen könnte bei jemandem, der jetzt noch 15 oder 16 ist, dass wir den da irgendwie gut auffangen. Also es braucht schon auch wirklich eine Reife und nach oben hin sind dem eigentlich auch keine Grenzen gesetzt, sodass man eben sich selber noch fit genug fühlt.
2: Wie läuft das eigentlich mit den Patienten ab? Gibt es irgendwie persönliche Beziehungen zu den Patienten, die man aufbaut und ist der Abschied dann schwer von diesen Patienten?
3: Genau, also wir nennen die Gäste hier bei uns, das ist erstmal das Besondere, einfach weil die hier bei uns zu Gast sind und sein dürfen. Und es gibt auch immer mal wieder Menschen, mit denen man irgendwie besonders gut klarkommt, mit denen man auch einfach eine Beziehung hat. Und dann ist das schon auch traurig, wenn die sterben. Und genau, das geht einem schon nah. Wir versuchen schon, da einfach eine professionelle Distanz zu haben. Und trotzdem sind wir ja hier alle als Menschen und sind echt und da. Und dann gibt es auch immer mal wieder Sachen, die einem nahe gehen. Das ist, glaube ich, auch normal und okay.
0: Schönen guten Tag, darf ich fragen, wie Sie heißen?
4: Mein Name ist Roberto Töpfer.
0: Wo arbeiten Sie?
4: Ich arbeite jetzt hier seit 2 Jahren ehrenamtlich im Hospiz.
0: Und was hat Sie dazu bewegt, diesen Beruf hier anzunehmen?
4: Ich bin tatsächlich in eurem Alter zum allerersten Mal ganz bewusst mit dem Sterben eines Menschen konfrontiert worden. Und ich habe mir zeitlebens sehr viele Gedanken über diese Phase des Lebens gemacht, war dann auch viele Jahre spendendes Mitglied in der Hospizstiftung, weil ich wusste, dass das eine der wertvollsten Tätigkeiten ist, die man überhaupt einem Menschen zukommen lassen kann. Und ich wusste immer, wenn ich dann mal in Rente gehe, dann will ich mich in diesem Bereich mehr als nur finanziell einbringen.
0: Und für was sind Sie hier genau zuständig, wenn ich fragen darf?
4: Ich werde durch die Annika gewissermaßen Patienten beigeordnet, gehe zu diesen Gästen, schaue, wie sie drauf sind, schaue, was sie brauchen, schaue, wie ich dazu beitragen kann, dass sie sich hier im Rahmen der Möglichkeiten wohlfühlen. Ich rede mit diesen Gästen, wir schauen, wenn sie es möchten, Bilder an, wir gehen, wenn sie es möchten, spazieren. Wir diskutieren über den Fußball, der zurzeit läuft, oder über das Leben an sich. Manche möchten auch einfach nur mal im Rollstuhl ein Stück in den Garten geschoben werden. Also alles solche vielen Kleinigkeiten, die das Leben etwas angenehmer machen.
0: Also kann man sagen, dass Sie eine Verbindung mit den Gästen hier aufnehmen und versuchen, eine gute Bindung zwischen den Gästen und den Mitarbeitenden oder mit den Ehrenamtlichen aufzubauen.
4: Das trifft es ganz genau, wobei das nicht in jedem Fall möglich ist. Ich habe in diesen 2 Jahren jetzt 22 Begleitungen durchgeführt und tatsächlich kommt es vor, dass man einen Menschen nur einmal sieht, nur einmal ins Gespräch kommt. Es kommt aber auch vor, dass man so einen Menschen, in meinem Fall war das längste, über 4,5 Monate betreut und dann ist man diesem Menschen tatsächlich sehr, sehr nah. Gerade wegen dieser Nähe verstehe ich auch diese Arbeit hier gar nicht als Arbeit, sondern mehr als ein Privileg. Man darf Menschen in der schwierigen Phase des Lebens sehr, sehr nahe kommen. Und am Ende, die Frage kam ja vorhin schon mal, ist man dann tatsächlich auch ein Stück weit traurig, wenn dieser Mensch geht.
5: Sie haben ja vorhin schon erzählt, dass Sie sehr früh entschieden haben, so eine Tätigkeit im Hospiz zu machen. Aber ich frage mich trotzdem, wie geht man denn damit um, dass man ständig mit Tod im Grunde konfrontiert ist in so einer Tätigkeit?
4: Naja, wie geht man damit um? Das ist ja keine Entscheidung, die man von heute auf morgen trifft. Das ist ein Prozess, der sich in meinem Fall über Jahre entwickelt hat. Die Frage, will ich das, die stellt sich für mich nicht mehr. Es gibt vielleicht einen Merksatz, der tatsächlich auch irgendwo in den Büchern zu lesen ist, der lautet, du darfst und sollst mitfühlen, aber niemals mitleiden. Wenn du mitleidest, gehst du kaputt.
5: So ganz grundsätzlich mal noch gefragt zum Thema Ehrenamt. Also können Sie das empfehlen, dass man eine ehrenamtliche Tätigkeit tun sollte? Also ich kenne viele, die das machen, viele, die das nicht, überhaupt gar nicht machen.
4: Also ich kann das total empfehlen. Das Ehrenamt gibt einem auch selbst etwas zurück. Es ist nicht nur so, dass ich versuche, diesen Menschen gut zu tun. Es tut mir umgedreht auch gut, zu wissen, dass ich jemandem geholfen habe. Vielleicht braucht man dafür eine ganz spezielle Ader und die hat nicht jeder. Ich möchte auch nicht jeden, den ich von draußen kenne, hier drinnen sehen. Das gebe ich gern zu.
5: Ich habe noch mal eine Frage wegen der Katzen vorhin. Also es gibt 3 Katzen im Hospiz, haben wir jetzt vorhin festgestellt. Warum gibt's die hier? Haben die auch eine Funktion?
3: Ja, also die haben für uns auf jeden Fall eine Funktion und wir sagen auch immer, dass das unsere sehr geschätzten Mitarbeiter sind, weil die einfach ein ganz feines Gespür haben für Situationen. Die sitzen auch immer genauso vor den Zimmern, wo man denkt, ah, die bräuchten jetzt vielleicht mal jemanden, der eben einfach nur da ist, ohne Ratschläge, ohne Lösungen anzubieten, sondern die sitzen da und schnurren und das reicht.
5: Manchmal braucht man so einfach ein bisschen Berührung, oder? Also wird wirklich
3: Nähe, Regulation, auch durch dieses Schnurren und Monotone, weil im Sterben, da geht nicht viel über Sprache. Das funktioniert da nicht mehr. Da geht es ganz viel um Stimmung und ne, ist irgendwie sich selber und dem anderen so angenehm wie möglich zu machen. Und da sind unsere Tiere total hilfreich.
4: Dann noch was ergänzen, weil Sie das Wort Berührung in den Mund nahmen, fällt mir eine ganz konkrete Szene ein. Ich war hier das erste Mal mit einer älteren Dame zusammen. Wir waren draußen im Garten, sie saß im Rollstuhl und sie sagt, mir tut der Arm so weh. Und da habe ich gesagt, na, ist es Ihnen recht, wenn ich Ihnen den Arm ein wenig massiere? Das habe ich dann getan und dann sagte sie, ich möchte die Jacke gern ausziehen. Und dann hatte sie den nackten Arm. Und ich sage, ist es recht, wenn ich Ihnen weiter den Arm massiere? Und sie sagte, na, wo wird man schon mal so schön gestreichelt?
0: Ja, ich hatte eine Frage, weil es gerade allgemein um diese Tiere hier ging. Wie sieht es aus mit dem Hund, den wir draußen gesehen haben? Hatte der auch denselben Sinn oder einen ähnlichen?
3: Genau, also wir sind ein Haus für alle, die hier sein möchten. Und genau, also der Hund ist auch einfach da und schmust mal ein bisschen und legt sich irgendwo mit dazu.
0: Nochmal zurück zum anderen Thema, nämlich, weil Sie gerade erwähnt hatten, das ist Herrenhaus für alles. Wie sieht es aus mit der Religion in diesem Haus? Weil es gibt ja bestimmt hier Anhänger, die religiös sind, egal in welche Richtung, ob es für die auch andere Attraktionen gibt oder eine andere Verhaltensweise aufzeigt.
3: Genau, also wir selber haben keine religiöse Ausrichtung. Also wir sind ein konfessionsloses Haus. Aber hier sind Menschen und die sind so bunt wie das Leben und die haben natürlich auch einfach unterschiedliche Religionen. Und da versuchen wir uns einfach darauf einzustellen, was die so mitbringen und brauchen. Sterben und Tod ist natürlich auch was sehr religiös irgendwie geprägt ist. Und da gibt es dann schon immer mal wieder Besonderheiten, wo wir uns immer wieder neu drauf einstellen müssen dann.
4: Das Stichwort hier ist ganz gewiss Toleranz. Also egal, ob ich jetzt an Gott glaube oder nicht und du an Gott glaubst oder nicht, wir werden uns über dieses Thema gern austauschen, aber niemals streiten.
2: Gibt es eigentlich auch irgendwelche Aktionen oder Konzerte oder sowas für diese Menschen? Weil manche können sich ja nicht mehr wirklich bewegen, manche sitzen im Rollstuhl oder im Bett und haben nicht mehr wirklich so viel Aktivität um sich herum. Kommt das dann zu Ihnen?
3: Genau, also wir haben immer mal wieder die Kita hier, die dann singen und selbstgemachte Bilder mitbringen oder Weihnachtsbaumschmuck oder so, die einfach hier auch noch mal ein bisschen Leben reinbringen. wir haben auch mal schon einen Chor hier gehabt, Leute, die Musikinstrumente spielen. Wir hatten schon mal ein Pferd im Garten und eine Harley Davidson auf der Terrasse. Also es gibt eigentlich nichts, was es nicht gibt.
0: Weil Sie von Toleranz gesprochen hatten, wie sieht es aus mit der Herkunft und der Nationalität von den Mitmenschen hier, von den Gästen? Wie sieht es damit aus? Also ich denke mal, dass hier auch eine Vielfalt existiert. Können Sie vielleicht was darüber erzählen?
3: Ja. Also wir haben Menschen aus unterschiedlichen Regionen der Welt, auch manchmal aus unterschiedlichen Teilen von Deutschland. Und das ist kein Thema. Das ist halt so. Also genau, hier sind alle Menschen und jeder bringt irgendwie was anderes mit. Das hängt ja auch nicht unbedingt mit der Herkunft zusammen, ne? Genau, und hier dürfen alle sein. Ist natürlich immer schwierig, wenn man sich nicht so richtig unterhalten kann, ne? Sprachbarriere, das gibt's jetzt aber nicht nur, weil jemand eine andere Sprache spricht, sondern wenn jemand einen Hirntumor hat, ist das ja auch erschwert, ne? Und das sind dann schon Herausforderungen, weil wir eben normalerweise viel, viel über Sprache machen. Ja, und da müssen wir einfach hier immer wieder kreativ werden. Und das ist ja sowieso auch so hier, dass wir hier gibt's keine Routinen groß oder kein Montags machen wir das und Dienstag machen wir das. Wir müssen immer wieder neu hierher kommen und gucken, okay, was braucht's heute? Und das kann immer anders sein.
0: Ich bin der Meinung, dass die Gäste Sie als Erzieher quasi sehr tolerieren und auch gerne in Ihrer Umgebung sind. Gibt es hier Leute mit Demenz? Wie regeln Sie das, wenn diese Verbindung dann ja jedes Mal, wenn er sich nicht mehr erinnert, einfach gebrochen wird? Dann müssen Sie sich ja jedes Mal neu einstellen. Wie funktioniert das?
3: Das ist eine Herausforderung, aber irgendwie funktioniert das meistens.
4: Im Umgang mit dementen Menschen muss man eines wissen. Wenn sie sich an etwas nicht erinnern oder wenn sie widersprechen, dann tun sie das niemals aus Böswilligkeit, sondern weil sie in dem Moment wirklich das glauben, was sie sagen. Und das haben wir zu akzeptieren. Ich bringe wieder gerne ein kleines Beispiel. Hier war eine Dame, ich habe beim Abendbrot ein bisschen geholfen, habe ihr das Essen gereicht, hatte sie an dem Abend das erste Mal gesehen und sage, na Frau, sowieso, seit wann sind Sie denn eigentlich hier? Und da sagt sie, na, ich bin doch hier geboren. Da darf man nicht widersprechen und sagen, jetzt denken Sie mal nach oder so. Ganz und gar nicht. Ach so. Und dann versucht man, ins Gespräch zu kommen.
5: Ich habe noch eine Frage zum Abschluss. Wenn man jetzt sich ehrenamtlich im Hospiz engagieren möchte, wendet man sich wahrscheinlich an Annika Herit. Wie läuft das ab?
3: Man kann anrufen, man kann mir eine Mail schreiben, man kann auch einfach mal vorbeikommen und erst mal gucken. Das wäre schön.
5: Und wie kann man dem Hospiz noch helfen, wenn man jetzt keine Zeit hat für so ein Ehrenamt oder vielleicht auch sich nicht traut, weil es doch ein schweres Thema ist?
3: Spenden. Spenden sind immer hilfreich und für uns auch einfach wichtig. Wir sind da wirklich immer am Schauen, dass wir irgendwie auf diesen Betrag kommen. 95% werden übernommen von der Krankenkasse und 5% der Kosten fehlen uns. Und das ist eine enorme Summe, die wir da jedes Jahr stemmen müssen. Und das brauchen wir, um hier unsere Arbeit machen zu können.
0: Das waren die Informationen und die Interviews über das Hospiz. Ich hoffe, euch interessiert das Thema und ihr könnt gerne mal vorbeigucken und versuchen zu unterstützen. Wie gesagt, ihr müsst das Mindestalter von 18 Jahren haben.

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Zwei Lügen, eine Wahrheit. Welche dieser Schlagzeilen ist tatsächlich echt? Teurer Fehler. Formel 1 Wagen aus Versehen in falscher Farbe lackiert. Überraschende Kehrtwende. Pünktlichkeitsquote der DB steigt erstmals. Mordermittler, Spurensicherer, Gerichtsmediziner vor Ort. Leiche stellt sich als Sexpuppe heraus. Richtig ist die letzte Antwort. Ein Passant in Rostock entdeckte am Straßenrand einen Müllsack und hielt den Inhalt für eine Leiche. Die Polizei beleuchtete die Einsatzstelle und sicherte bereits Spuren. Als man jedoch bemerkte, dass der Inhalt keine Leiche, sondern eine Sexpuppe war, brach man den Einsatz sofort ab.

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5: Zur Erholung, na klar, die Kleingärten, die haben ja auch Wiesenflächen. Ja. Bei uns ist zumindest gestattet, in einem geringen Umfang Pools aufzubauen. Allerdings solche, die wieder im Herbst abgebaut werden können, die sogenannten aufblasbaren. Wir müssen auch ein bisschen an den Nachwuchs denken. Auch hier ist es erlaubt, mal planschen zu gehen. Na, selbstverständlich kann auch mal eine Schaukel aufgestellt werden. Eine Hollywood-Schaukel auch, Kinderschaukel. Das funktioniert alles, das ist eben Erholung.
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0: Dankeschön. So, jetzt herzlich willkommen zu Perfect Pitch Radio. Du hörst nichts? Das liegt da wahrscheinlich nur, dass dein Kopfhörer vielleicht nicht aufgedreht ist. Also, wenn ich spreche, haben wir zumindest einen Pegel. Also, ich habe Pegel. Habe ich sowieso immer, aber hörst du jetzt? Ja? Sag du mal was.
1: Ja, ich glaube, jetzt höre ich was.
0: Ah, jetzt also irgendwie. Jetzt sind wir zumindest
1: total merkwürdig.
0: Jetzt sind wir zumindest erstmal auf Sendung. So, jetzt haben wir aber ein ganz anderes Problem. Also erstmal herzlich willkommen zu Perfect Pitch Radio. Wir hatten uns einen super, super genialen Einstieg ausgedacht, der dadurch zerstört wurde, dass
1: das Gerät hier nicht funktioniert.
0: Dass wir PC1 hochgezogen haben und es kam kein Pegel und dann nach 5 Sekunden die Ausfallsicherung. Wie machen wir denn jetzt weiter? Ich bräuchte jetzt eine Mitteilung aus der Regie, wie wir jetzt damit umgehen. Ach so, dass das vielleicht falsch eingestellt war und das war gar nicht PC, obwohl er hat es ja aber gespielt, aber es war kein Pegel. Vielleicht sollten wir mal probieren, ob wir hier vom Rechner was hören. Und zwar, da fangen wir mit meiner Neuvorstellung an. Die Rolling Stones sind zurück. Du freust dich.
1: Ja.
0: Ja, die Rolling Stones nach gefühlten 500 Jahren im Geschäft. Ich weiß gar nicht, wie vielte Album das ist. Jedenfalls heißt es Foreign Tongues. Und ich wurde gebeten, Never Wanna Lose You daraus zu spielen. Und dann gucken wir jetzt mal, ob das mit dem Laien funktioniert. Ich starte das jetzt mal hier und dann gucken wir jetzt, ob die Stones...
1: Ob ihr das hört. Oh ja, das geht.
0: Dann... Yeah. Viel Spaß mit den Rolling Stones.

0: So, hast du uns vor lauter Hektik irgendwie erklärt, von welchem neuen Rolling Stones Album das ist?
1: Foreign Tongues.
0: Foreign Tongues.
1: Das ist jetzt gefühlt, wie lange ist es draußen? Das ist, glaube ich, im...
0: Ist schon ein Moment, oder?
1: Im Juni, Juli oder so erschienen. Es ist schon eine ganze Zeit in den Charts. Aber jetzt gehen wir jetzt hier im Sommerloch, haben wir uns ja entschieden, kein größeres Thema, außer ein Mikrothema, wenn das hier dann bei dir mal funktioniert.
0: Wenn das funktioniert.
1: Dann hören wir auch was von dir heute.
0: Ja,
1: da gibt es auch ein Mikrothema. Mikrothema, das ist sehr...
0: Mikrothema.
1: Ja, jetzt verstehe ich.
0: Ja, jetzt.
1: Und die Rolling Stones, ja, also wenn die natürlich was veröffentlichen, dann sind wir hier da immer dabei. Und meine bessere Hälfte hat das, also die hat es vor mir gehört oder überhaupt und meinte, die findet das richtig gut. Und da war der Wunsch, hier Radio mach, aber du spielst von den Rolling Stones.
0: Gut.
1: Ja.
0: So richtig mit Neuvorstellungen habe ich ja nicht wirklich was zu tun.
1: Naja, wir fassen das ja immer weit. Es gibt ja auch Wiederveröffentlichungen oder.
0: Ich habe mal Neuvorstellungen so interpretiert, dass ich einfach das mitbringe, was ich in letzter Zeit erworben habe. Und der Record Store Day liegt ja noch nicht so lange zurück.
1: Mhm.
0: Und da musste ich verschiedene Titel erwerben, sozusagen. Falls die Technik funktioniert, würden wir jetzt einen davon hören, und zwar vom Faithless-Album To All the New Arrivals. Das ist von 2010 schon.
1: Okay, du probierst jetzt nochmal mit Channel 1.
0: Genau, ich probiere das nochmal.
1: Und ansonsten wäre ein Channel 2, aber das können wir ja dann auch.
0: Wenn das nicht funktioniert, funktioniert das auch nicht, ja. Also das ist.
1: Weiß ich nicht. Kann ja sein, dass vielleicht Channel 1 nicht geht, aber nicht für die Channel 2.
0: Wir würden von dem Faithless-Album Bombs hören.
1: Mm-hmm.
0: Hast du Track? Das Album ist übrigens, das ist so ein durchscheinendes Chemical Green.
1: Okay.
0: Das Albumcover ist auch mit viel so Grüntönen, deswegen hat man wahrscheinlich die Vinylfarbe so gewählt.
1: Ja, verstehe.
0: Wir probieren es mal.
1: Und ansonsten spielen wir was anderes.
0: Genau.

0: So, also der Player 1 möchte heute nicht
1: genau,
0: mit uns
1: also,
0: spielen.
1: Info an die Regie, Channel 1, PC 1 kommt, ist tot.
0: Deswegen sind wir jetzt gleich mal aus Verlegenheit auf dieses Mikrothema ausgewichen. Und da müssen wir auch verraten, was das Mikrothema ist. Nämlich

0: Und hat ja eine ganz beachtliche, also der hat krude Sachen da veröffentlicht, aber doch eine eigentlich ganz imposante Solo-Karriere da hingelegt. Hat auch mal in einem Jahr, glaube ich, irgendwie 4 Alben rausgehauen und halt, was ihm irgendwie so nachts, was man halt so einfällt.
1: Kennt halt kein Schwein außer den.
0: Ja, außer den.
1: Pitch Radio.
0: Ja, außer uns, die das hoch und runter spielen und hören, ja.
1: Gut, dann wollen wir jetzt wirklich mal Faceless spielen.
0: Jetzt wollen wir mal gucken.
1: Das von hier. Dem grünen Vinyl, aber nicht in echt, nur so ein bisschen digitalisiert. Okay, dann jetzt hoffentlich von dem Player, der funktioniert.
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0: So, die Platte muss ich auf jeden Fall mal waschen. Die knistert
1: etwas. War das so schmutzig, ja?
0: Ne, schon ein bisschen.
1: Bis der grüne Schimmer weg ist.
0: Genau.
1: Ja, Faithless, genau. Da machen wir jetzt hier nicht einen großartigen Sprung. Bleiben
0: ich habe schon gesehen
1: in der Musikrichtung. Ja. Sehr interessanter Künstler.
0: Meine erste Frage, die mir eingefallen war, lebt der noch?
1: Ja, weil er hat jetzt vor, also das ist jetzt wirklich letzte Woche, 14 Tagen rausgekommen. Ich weiß gar nicht, warte mal, jetzt habe ich gar nicht gezählt, aber er hat eine beachtliche Solo-Karriere hingelegt. Das ist hier 2, 4, 6, 8, 10, also das ist hier
0: viele.
1: Viele. Und genau, der hat nämlich 95, das war früher, also in den 80ern schon angefangen. Und also über 30 Jahre schon dann eine erfolgreiche Karriere. Nämlich als auf dem Debütalbum von Massive Attack's Blue Line war er mit beteiligt. Und ich habe jetzt auch gerade gesehen, dass er für das zweite Album Protection, da sollte er Lyrics schreiben, das hat er dann nicht irgendwie hingekriegt. Dann hatte er aber schon Sachen für Solo. Dann hat er Massive Attack die Sachen für ein Soloalbum gegeben, hat dann wieder Sachen verwendet, die er dafür, also hin und her. Die Rede ist von Tricky und wie gesagt, das unzählbarste Album veröffentlicht und das heißt Different When It's Silent. Und daraus hören wir den Track It Still See Me There.
0: Dann.

0: Na, das ist ja ein sehr überraschendes und abruptes Ende.
1: Halt.
0: Was machst denn du hier?
1: Ne, gar nichts. Wieder nicht gedrückt.
0: Ich muss natürlich sagen, ich bin jetzt ein bisschen enttäuscht.
1: Von Tricky?
0: Ja, ich habe jetzt irgendwie so eine Acid-Trip-Hop-Zappelei erwartet und nicht so ein
1: Schnarch-Zeug. Das macht er schon lange nicht mehr. Wir spielen nachher noch vielleicht noch mal was. Ich suche noch was
0: raus. Du suchst was raus, was nicht so schnarch ist.
1: Ja.
0: Okay, dann habe ich meine neue Vorstellung, das ist jetzt die älteste Neuvorstellung ever. das ist nämlich ein Re-Release von einem Live-Album, was schon 1995 rausgekommen ist. Hat damals tatsächlich irgendwie, habe ich mich kundig gemacht, ganz ziemlich schlechte oder sehr durchwachsene Kritiken bekommen.
1: Vernichtende Kritiken.
0: Nicht, weil die Musik irgendwie schlecht ist oder weil das irgendwie schlecht aufgenommen ist, sondern weil die guten Jungs halt seit damals 14 Jahren
1: nichts Neues
0: gemacht hatten, hatten sich 1980 aufgelöst und sind dann
1: ein Live-Album wieder.
0: Sind dann 93, 94 auf Tour gegangen in Amerika und haben natürlich nur alte Sachen gespielt. Ja.
1: Stimmt, ja.
0: Und
1: kam dann auch später nochmal mit neuem Material.
0: Genau. War natürlich wahrscheinlich einfach nur so zum Antesten, ob einen noch jemand hören möchte.
1: Ja, wir sind noch da, hört uns.
0: Und das nächste Album folgt ja kurz darauf, Two Against Nature. Die Rede ist von Steely Dan. Und dem Album Live Over America. Und wir hören daraus gleich den ersten Track, den absoluten Klassiker Babylon Sisters.

0: Gut, die Platte muss ich auch waschen.
1: Also ist morgen Waschsamstag.
0: Morgens bei waschen. Morgen Mark muss ich sowieso waschen.
1: Morgen ist morgen, alles morgen ist rein in die Maschine und fertig. Tasse, Hose, Platte. Ein Aufwasch, ja. Gut. Ja, Steely Dan, und wir bleiben jetzt hier im Thema sozusagen live und alte Helden aus dem Jahre 79 live in Paris jetzt hier. Supertramp. Und zwar aus Gründen, Anlass, der Song heißt School und damit sind gegrüßt alle morgigen Schulanfänger hier bei Perfect Pitch Radio. Supertramp.

0: Das war wieder ein Record Store Day Release.
1: Das war wieder live.
0: Das war wieder live. Wir sind jetzt gerade in der Live-Ecke.
1: Ja,
0: Fallout Boy mit Uma Thurman vom Live-Album So Much for Two Hour Dust. Live at Madison Square Garden. Das sind tatsächlich drei Platten in unterschiedlicher Farbe. Irgendwie eine ist rot, eine ist orange und die andere ist. Zu meiner Schande muss ich gestehen, ich konnte es noch nicht hören. Ja, wie mein Schwiegervater immer sagt, die Zeit reicht nicht mehr zum Bier trinken.
1: Oh mein Gott. Da läuft es richtig schlecht.
0: Ja, das ja.
1: Nicht mehr recht. Deswegen haben wir vorher schon mal ein Bier getrunken.
0: Ja, genau.
1: Die Zeit haben wir uns genommen. Ja, Triple-Album. Da kommen wir, machen wir gleich mit hier live. Gleich nochmal ein Triple-Album. Auch jetzt hier, aber schon im Juni oder so erschienen. Der Boss aus seiner 24er-Tour mit der E-Street Band und in einem ganz besonderen Venue für ihn im Asbury Park natürlich gespielt auch. Und ja, ist natürlich also immer noch in Höchstform, ne, live. Und deswegen auch hier ein Triple-Album, also 3 Stunden Rock'n'Roll. Und wir hören jetzt aus dem mittleren Teil das großartige und hier ein bisschen abgewandelte Atlantic City.
0: Und wir hoffen, dass der CD-Player geht.
1: Ja, das wird schon. Ich bin da zuversichtlich.

0: Bruce Springsteen live hier bei Perfect Pitch Radio. So, wir nähern uns zur zweiten Stunde.
1: Oh ja, sind wir schon.
0: Na.
1: Gut, dann machen wir noch eine Neuvorstellung, die auch keine Neuvorstellung ist, sondern nur Neueingang in meine Sammlung gefunden hat. Und zwar habe ich ja, seitdem ich so ein bisschen im fortgeschrittenen Alter bin,
0: du?
1: So ein Sweet Spot for Country Music.
0: Siehst du? Hatte ich schon immer.
1: Und hast du schon immer.
0: Da ja, zumindest ich, Johnny Cash, ja.
1: Und da bin ich irgendwie letztlich auf die Brothers Landreth gestoßen aus Kanada.
0: Oh.
1: Die machen ganz tolle Musik. Der Joey Landreth ist auch ein ganz toller Gitarrist. Und das ist so ein bisschen, also richtig gute Country-Musik ist ja immer handwerklich ziemlich gut gemacht. Und das ist schon so ein, auch so ein bisschen tick besser als der Durchschnitt.
0: Ja, okay.
1: Sind noch relativ jung, ja. Also jünger als ich. Alles, was jünger ist als ich, ist relativ jung. sehen aber nicht so aus.
0: Ja, das machen die Country-Bärte.
1: Das machen genau die Country-Bärte. Das ist vom Album 87. Das ist Geburtsjahr vom Joey Landreth. Und der Song heißt Something. Das ist so ein bisschen, das ganze Album ist so ein bisschen poppiger.
0: Mhm.
1: Das variiert von Album zu Album ein bisschen. Ich glaube, das ist von, nagel mich nicht fest, glaube ich, von 2019, ist jetzt nicht mehr das Allerneueste. Ich muss mich erstmal so ein bisschen reinarbeiten.
0: Naja, ist ja richtig, da fängt man vorne an, ja.
1: Genau.
0: Ich bin sehr gespannt.
1: Du bist sehr gespannt.
0: Ja.
1: Dann hören wir mal rein.

0: So, jetzt haben wir die ganze Zeit gequatscht, das konntest du gar nicht zuhören irgendwie.
1: Nee, du, also das, ist heute der 14., ne?
0: Ja.
1: Sehr gut. Ja, nee, doch, ich habe schon nebenbei mitgehört.
0: Also wie gesagt,
1: das... Sehr, also ich habe jetzt den Country, also ja.
0: Ja, ja, das Album ist ziemlich poppig.
1: Das ist sehr, sehr poppig, die also, hätte ich jetzt also gar nicht
0: Albertig
1: und also ich hätte die jetzt eher...
0: Ich glaube, damals hat er auch noch keinen Bart gehabt.
1: Ah, siehst du. Ah,
0: den hatte sich danach
1: erst wachsen lassen. Und dann haben sie ein bisschen mehr Roots.
0: Genau, mittlerweile ist das so ein bisschen mehr Roots. Platten kommen nicht, nächste Sendungen.
1: Ach so, okay, gut.
0: So, was hast du jetzt für uns?
1: Jetzt aber eine richtige Neuvorstellung.
0: Eine richtige Neuvorstellung, okay.
1: Heute veröffentlicht. Die gute Phoebe Bridgers ist zurück mit ihrem dritten Album. Man kennt sie ja als ein Drittel von Boy Genius vielleicht.
0: Kenn ich nicht.
1: Kennst du nicht, gut. Kennst du nicht, gut. Haben wir aber doch, glaube ich, hier schon mal gespielt. Naja, habe ich wieder angeschleppt. Das ist wieder was für dich hier. Aufgeklärte, sehr aufgeklärte Mädchenmusik. Und genau, mit dem Debütalbum, damals, da war sie 23, jetzt ist sie 32. Und was habe ich hier gelesen? Sie entwirft auf diesem Album, Lost Weekend, ein gewaltiges Panorama an Gefühlen und Sounds. Und da spielt auch Herr Gott und die Welt spielt mit.
0: Der Andy zitiert wieder aus dem Rolling
1: Stone. Ja, ich zitiere. Herrlich. Ja. So, pass auf, wir haben hier Nate Walcott an der Trompete, Jim Keltner am Schlagzeug, Blake Mills spielt alles Mögliche. Und weißt, was das heißt? Das sind 4 Sterne und ein halber. Das ist die Höchstwertung. Das ist der Ritterschlag.
0: Das ist die Höchstwertung. Die Höchstwertung sind 5.
1: Ja, aber die Höchstwertung gibt es auch nur immer einmal in 2 Jahren.
0: Ach so.
1: Für irgendjemanden. Bob Dylan hat es immer
0: geschafft. Das kann man sich dann meistens nicht anhören.
1: Das als Normalsterblicher lässt man lieber die Hände davon.
0: Als Normalsterblicher greift man lieber zu etwas, was im Rolling Stone noch
1: 2 Sterne oder einen kriegt. Und ich greife dann immer zu, wenn es hier, da ich wäre immer hellhörig, wenn die halbe Sterne an die 4 noch dran da, jetzt will ich es wissen. Und deswegen habe ich das raus und jetzt hören wir 2 Titel, habe ich rausgesucht aus dem hier doch, also man sollte mal reinhören. Phoebe Bridgers, erinnere ich mich, die hatte einen hervorragenden, gezählt zu den legendärsten Live-Auftritten. Es war, glaube ich, Saturday Night Live oder im weißen Kleid, ganz unschuldig stand sie da und dann packte sie die Gitarre aus und zerlegte die und also das hatte schon Metal-Charakter, was sie da als Solokünstlerin an den Tag, also hat keiner damit gerechnet, dass sie so auftritt. Das hat sich bei mir mit Phoebe Bridgers sozusagen verbunden. Und jetzt hier die Songs Liberty Tree und The Outside bei Perfect Pitch Radio.

0: So, ich dachte, das fängt irgendwann mal an, ist aber nicht der Fall.
1: Nee, das bleibt halt so. So, stopp. Stopp! So, das war Phoebe Bridgers hier. Das, die Veröffentlichung der Stunde heute erschienen. Last Weekend.
0: Gut.
1: Gut.
0: Also ich hätte dann jetzt wieder eine alte Neuvorstellung, nur jetzt kürzlich den Eingang in meine Sammlung gefunden hat, weil es dieses Album irgendwie ganz schwer zu kaufen gab. Also selbst auf CD war das irgendwie nicht zu bekommen und auf Platte schon gar nicht. Nämlich das sechste Album des Stone Temple Pilots, das letzte mit Scott Weiland am Mikrofon. Das heißt einfach nur Stone Temple Pilots. Das hatte damals auch nicht so tolle Kritiken bekommen. Ich finde das irgendwie ein ganz rundes Album, aber man muss, ist wahrscheinlich aus der Rückschau kann man das irgendwie beurteilen.
1: Das
0: also,
1: hast du ja oft genau, dass man irgendwie verrissen worden so, und dann waren später mussten sie sagen, oh.
0: Also ist zum Beispiel, ist jetzt nicht so rockig und nicht so krachig wie zum Beispiel Number 4. Hm. Aber es ist ein klassisches Stone Temple Pilots Album, was man sich auf jeden Fall anhören kann. Gab es jetzt wieder, wie gesagt, auch wieder als Re-Release auf Vinyl auch in, was habe ich noch gepostet bei Instagram, in so einem Rotton, weil das Albumcover ist auch, also ja, das passt immer zum Albumcover.
1: Wenn ich nachgucken soll, muss ich nachgucken.
0: Wir hören daraus Dare If You Dare.

0: The Stone Temple Pilots hier bei Perfect Pitch Radio. So, jetzt gibt es einen kleinen Nachschlag und zwar am 22. Juli war das schon. Ist schon wieder eine Ecke her, ist schon wieder fast ein Monat rum. War in der Kulturarena Tanina Tikaram. Kennst du?
1: Mhm.
0: Wegen Twist in My Sobriety. Mhm. Und dann?
1: Und dann nix.
0: Nee, ging mir eigentlich auch so. Ich weiß, dass ich das damals auf irgendeiner der ersten Mixtapes irgendwann mal aus dem Radio aufgenommen hatte und dann hatte ich das noch, weiß ich noch, irgendwie, also wie man das dann so schreibt, wie man hört, ne, so irgendwas, so das kann ich. So, und seitdem ist Nina Tikaram irgendwie mit diesem Song verbunden. Aber man tut ja eigentlich, und das war mir die ganze Zeit im Konzert irgendwie nicht losgelassen, irgendwie unrecht, weil die eigentlich wirklich eine sehr großartige Künstlerin ist und ein sehr breites Spektrum, sie wechselt von Gitarre ans Klavier.

Debütalbum Unction Heart aus dem Jahr 88 ran, aber sie ist halt mehr als nur Twist in My Sobriety, muss man sich ganz sagen. Großartige Songs, war ein sehr großartiger Abend. Und wir hören jetzt aus dem aktuellen Album von Tanina Tikkurim Sweet Feather and the Storm und dann aus ihrem, in der Mitte war das hier, Can't Go Back, das war aus dem Jahre 2012, den Song Heavy Pressure hier bei Perfect Pitch Radio. Warte, da muss ich drücken.

0: So, das war also Tanita Tikaram hier bei Perfect
1: Pitch. Du schickst immer ihr T übrigens im Vornamen.
0: Tanita?
1: Genau.
0: Tanita Tikaram. Zu viele Ts.
1: Zu viele Ts. Hast du schon einen T oder
0: was? Ja, du weißt doch, ich vertrag doch nicht. So.
1: Ich hätte noch meine halbwegs Neuvorstellung. Mir ist gar nicht bewusst, ob wir daraus schon mal was gespielt haben, weil Erstveröffentlichung war Ende April. Haben wir schon was?
0: Du hattest das damals, weil wir haben gesagt, da kommt ein neues Album, da hatten wir schon hin, Anfang des Jahres drauf hin, hier, die sind am Start. Und dann hattest du das, glaube ich, auch schon dabei. Also bin ich mir ziemlich sicher.
1: Na gut, also nochmal hier, neues Foo Fighters Album, Your Favorite Toy, im April rausgekommen. Wir hören Child Actor.

0: Die Foo Fighters. Das Foo Fighters, wie viel das Album war? Das war auch irgendwas in der
1: Oh,
0: Richtung
1: das
0: Zehntes
1: ist,
0: oder
1: nee,
0: sowas,
1: das
0: ne?
1: ist schon mehr.
0: Mehr, ja.
1: Das
0: Oh,
1: ist, glaube ich,
0: ja.
1: schon 13 oder so.
0: Weil nämlich die Herren, die wir jetzt hören, nämlich Muse, die haben jetzt Ende Juni ihr 10. Album rausgebracht, The Wow Signal. Und so gut wie lange nicht mehr. Space Metal trifft Elektropop.
1: Ich bin gespannt, ja, also.
0: Oder? Pass auf. Überall Ideen, überall Energie. Wow.
1: Wow. Naja, oft, also meistens steht ja in deinem Rolling Stone irgendwas drin, was da nicht geliefert wird, also weiß ich nicht.
0: Na, wir sind gespannt. Wir hören mal den Song Hexagons, habe ich ausgewählt, aus dem aktuellen Muse-Werk.

0: auf jeden Fall. Viel Sound, viel Space.
1: Viel Space auf jeden Fall, ja. Es klingt ja, als wie mit der Laserkanone geschossen.
0: Ja, nicht nur mit einer.
1: Nicht nur mit einer.
0: Ich muss es mir nochmal in voller Länge
1: in Ruhe
0: rein hören. Ich werde es wahrscheinlich nochmal der einen oder anderen Sendung oder am Ende des Jahres sicherlich nochmal mitbringen. So. Jetzt gibt es hier ein Geheimnis. Das
1: genau,
0: dritte, also das dritte Geheimnis gibt es jetzt.
1: Ich bin jetzt bei meinem Mikrothema angelangt. Die Neuvorstellung ist jetzt Schluss. Jetzt kommen praktisch Bands von Helden aus den 90ern und 2000ern, aber aus der zweiten Reihe. Also nicht die, hatten wir vorhin schon, nicht die Sänger oder Sängerin, sondern der Bassist oder der Gitarrist oder irgendjemand hat halt irgendwie noch ein Side-Projekt. Und das geht gleich los mit, da geben sich gleich viele die Klinke in die Hand, die in der zweiten Reihe standen, nämlich Matt Cameron von Soundgarden, Chris Novoselic von Nirvana und auch Kim Thayil von Soundgarden. Matt Cameron hätte ja noch so eine andere kleine Nebenband gehabt, die wir hier hätten spielen können, aber weiß ich nicht, die ist dann so bekannt. hat aber auch, hätte ich auch gehabt, wir gucken hier gerade, was noch so, wenn noch so dabei war, John Baba Dupree hat mit Matt Cameron zusammen noch bei Hater gespielt, das Album hätte ich irgendwie auch mitbringen können. Wir haben mal hier, ich habe jetzt mal das mitgebracht, wo alle zusammen sind, bei der Supergroup of Alternative Rock.
0: Ja.
1: Gegründet 2021, allerdings so Supergroup sind die nicht, weil die Releases gibt es nur im Download. Also das kommt nicht auf physischen Medien zustande. Okay. Also das gibt es weder als CD noch als Platte noch irgendwie.
0: Interessant.
1: Das kann man nur herunterladen oder irgendwie streamen. Die Band heißt The Third Secret und wir hören daraus den Track I Choose Me.
0: Sehr gespannt.

0: So, einmal zurück in die 90er. Zurück in die Zukunft sozusagen.
1: Den Sound. Genau. Und so ähnlich macht das auch der junge Herr, den wir jetzt hören. Jack White ist auch wieder zurück. Ich weiß nicht, wie viel das Solo-Album nach den White Stripes das jetzt schon ist, was herausgekommen ist. Warte, Moment, wie heißt das überhaupt? Frozen Charlotte heißt das aktuelle Album. Und daraus hören wir gleich G.O.D. and the Broken Ribs. Wusstest du, dass Jack White ein eigenes Presswerk besitzt?
0: Nee.
1: Und da lassen unter anderem U2 und die Rolling Stones pressen.
0: Okay.
1: Wusstest du, warum der Sound von Jack White so räudig und abgeranzt klingt?
0: Na, weil da immer alles irgendwie kaputt ist.
1: Nee, ja, das könnte man denken, dass es, aber der hatte, also jetzt hier laut Artikel, wie kein anderer, ein hohes Wissen an analogen Bandmaschinen, Röhren und Dings. Und das ist nicht, also das ist jetzt nicht hingerotzt, sondern das ist hinkonstruiert sozusagen. Aber wahrscheinlich hat es einfach kaputt gemacht.
0: Ich wollte gerade sagen, wenn er so ein hohes Wissen hätte, dann würde es mal ganz machen.
1: Genau, hören mal rein in sein aktuelles Werk. Jack White hier bei Perfect Pitch Radio.

0: Piep, piep, piep, piep, piep.
1: Ganz schön kaputt, ja.
0: Ja, der gute Jack White.
1: So, Heldenbands aus den 90ern. Ich hätte den zweiten Bassisten von Soundgarden im Angebot. Ben Shepherd. Wie ich hier gerade lese, mit richtigen Namen Hunter Benedict Shepherd. Das gab bestimmt Ärger in der Schule.
0: Hunter? Benedict? Shepherd? Ach so, wegen
1: Benedict. Ganz schön verzickt irgendwie.
0: Ja?
1: Genau, der hat mehrere Side-Projects gehabt, neben Soundgarden, unter anderem ein Solo-Projekt mit dem Namen, jetzt haben wir hier irgendwas gemacht, macht nichts, HBS. Ich habe gerade festgestellt, da gibt es ein neues, nicht ein Album, aber eine EP von 2025, also ein Jahr alt. Ich weiß nicht, was das Ding hier macht. HBS-Album In Deep Owl ist von 2021, wenn ich es richtig in Erinnerung habe. Und wir hören daraus Loose Ends.

0: Sehr gut. So, dann bleibt mir jetzt noch die Abmoderation. Wir hören uns wieder am, sehr wahrscheinlich, am 18. September.
1: Am 18. September sage ich jetzt schon mal.
0: Hm. Ja. Ich muss das ja noch umarrangieren. Und raus geht's mit einem Vorausblick in den Samstag nächster Woche. Da spielen nämlich auf der Kulturarena das DJ- und Produzentenduo aus Österreich, weltberühmt, Kruder und Dorfmeister für Depeche Mode, für Madonna, für alle haben sie irgendwas remixed auf und gemacht. Und die haben ja so nebenbei so in den 90ern den gepflegten Wiener Kaffeehaus Drum and Bass, Trip Hop, Schieß mich tot, New Jazz erfunden. Und damit schicken wir euch heute raus, Kruder und Dorfmeister mit High Noon hier bei Perfect Pitch Radio. Kommt gut durch den Sommer.
1: Schönes Wochenende, bis nächstes Mal.

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11: Ja, ist super. Ich fühle mich, als könnte ich jetzt durchstarten die Nacht.
3: Und du fährst jetzt wahrscheinlich einfach am Ende von der Late Night direkt noch für morgen aufs Festival.
11: Ja, ich bin ja Main Act, dann viel gebucht. Nein, es ist alles schick, alles fein. Ich freue mich, hier in besser Begleitung zu sein. Und ja, wollen wir uns kurz vorstellen?
3: Ich wollte gerade sagen, neben mir der Main Act des Abends.
11: Das habe ich mir jetzt auch reingeritten.
3: Janne, schön, dass du da bist. Hallo.
11: Danke.
3: Außerdem haben wir im Studio heute die super coole Festivalmaus Lea.
12: Guten Abend.
3: Dann am Falafel Rap sitzt heute Anne herself.
13: Hallo.
3: Und ich bin Beate und ich freue mich auf diesen Abend. Wir starten direkt rein. Habt ihr euer Kaltgetränk?
11: Ja.
12: Ich muss meins noch holen.
3: Dann hast du jetzt einen Song lang.
12: Es muss noch halt kurz warm werden, damit es ein richtiges Festivalgetränk ist.
3: Das klingt gut. Wir hoffen, ihr habt euch auch ein Spaßgetränk zur Seite gestellt. Und wir starten jetzt sowohl musikalisch als auch im wahrsten Sinne des Wortes mit Bier.

0: Das war Itchy. Eine für mich absolute Festivalband. Ich habe die, glaube ich, auf dem Taubertal mal gesehen und auf dem South. Die sind auf jedem Festival, aber immer übel, machen immer übel Bock. Mhm. Ich glaube, kennt ihr die Gruppe?
1: Mhm. Nee, noch nicht, leider.
0: Da müsst ihr vielleicht auf mehr Festivals gehen. Mhm. Aber dann ist ja gut, dass ihr heute hier seid. Lea, ja. Janne, was ist denn das letzte Festival, auf dem ihr wart? Im weitesten Sinne des Festivalbegriffs.
2: Das Fest in Karlsruhe. Mhm. Banger Festival ist so ein Tagesfestival, da ist so die ganze Stadt. Und da sind wirklich sehr geile KünstlerInnen manchmal für sehr wenig Geld. Also ich glaube, ich habe für 17 Euro Alligator gesehen. Es war schon gut.
0: Das ist strong. 17 Euro Alligator ist krass.
2: Ja.
1: Ja, ja, bei mir war es das Highfield dann letztes Jahr. Ja. Also da habt ihr auch schon genug von gehört, hier alle im Radio. Aber ja, ich glaube, davor waren es mal ein bisschen SMS. Einmal in Hamburg, Dockville.
0: Schön auch. Ja,
1: schon auch viele Richtungen. Was ist so für euch die perfekte Größe an Menschen, mit denen ihr zu einem Festival fahren wollt? Und was können das für Menschen sein? Müssen es die Best Friends sein? Mhm. Können es welche sein, die ihr mal so kennengelernt habt? Oder auch mal ganz, ganz neue Menschen stürzt ihr ins Abenteuer? Wie sieht eure Traumkombi-Besetzung aus?
0: Also jetzt so gruppengrößenmäßig, ich wäre gerne so eine Person, es gibt immer so einzelne Menschen auf so Festivals, die fahren da alleine hin, am besten mit einem eigenen Camper und so einer Heizplatte, ist jetzt eine Story, die ich von Freunden gehört habe, mit so einem, da war so ein Typ, der ist alleine dahin gefahren, hat einen Camper und so einen Crepe-Maker dabei und hat sich einfach zu denen gechillt und war so, Leute, wir sind Zeltnachbarn,
1: ja.
0: Passt auf, ich mache euch jeden Morgen frische Crepes. Und dafür kann ich mit euch chillen.
1: Geil.
0: Und dann haben die so eine Zweckfreundschaft eingegangen und es war wohl richtig, richtig toll. Mhm. Ich glaube, ich wäre gern so jemand, aber ich bin es wirklich nicht. Mhm. Ich fahre schon mit Menschen, mindestens eine Person, die ich gut kenne und der ich sehr vertraue, weil ich finde, Festival ist immer ein bisschen eine Ausnahmesituation. Und dann je mehr, desto lustiger.
1: Cool.
0: Also wenn man so zu 20 ja. ist und boah. Da einfach so eine
1: dann
0: nice Gruppe hat.
1: Früh kommen, um dann wirklich Zeltplatz zu sichern und so.
0: Das stimmt.
1: Sonst bist du so versprenkelt.
0: Oh. Da habe ich auch noch eine Story. Aber die kommt später. Ja, Lea, gut. Mit wie vielen Leuten fährst du auf ein Festival am liebsten?
2: Euch, also am liebsten fahre ich, glaube ich, gar nicht auf ein Festival, muss ich leider sagen. Das sind viel zu viele Menschen. Aber also wahrscheinlich ist es schon gut, wenn die Gruppe ein bisschen größer ist, dass man auch so mal Personen switchen kann, mit denen man so gerade ein bisschen redet. Ja. Was ist bei dir, Janne?
1: Ich habe es auch schon wirklich so oder so erlebt. Also ich war auch schon mal mit drei Mädels, die kannte ich noch gar nicht vorher. Das waren Friends von Ida auch. Ja, und da haben wir einfach dort vor Ort uns kennengelernt, unser Ding gemacht. Das war schon noch cool. Ja, ich glaube, sonst hatte ich einmal so die Erfahrung, wirklich zu zehn in der Freundesgruppe auch total bunt durchmischt. Also man geht mal zu den Acts zusammen oder so, macht aber morgens und abends immer sein Ding. Ja. Alleine, glaube ich, ist schon auch, wenn du da nicht so den Anschluss findest,
0: naja, dann
1: kannst schon auch, oder du hast halt wirklich komplett deine Ruhe und machst so dein Ding vielleicht auch mal so gut, aber ja, dann da fehlt schon auch dieser Festival einfach Friends Aspekt, glaube ich, ein bisschen.
0: Ich glaube auch, ja. Apropos, ja, ich habe keine gute Überleitung. Wir gucken kurz darauf, was heute noch so ansteht. Wir werden auch immer mehr im Studio im Übrigen. Es kommen bestimmt auch noch die ein oder andere Person ans Mikro heute. Das erwartet euch auf jeden Fall. Ansonsten haben wir ganz, ganz viel Musik für euch dabei in dieser Highfield Special Edition. Für alle, die nicht dort sein können, so wie wir gerade, dass wir zumindest ein bisschen Musik mitkriegen. Wir haben dabei Kraftklub, Raum 27, Querbeat, Itchy, Kafka, Dilla wird gespielt, Nura haben wir im Gepäck, 01099 Materia, alle Headliner haben es in unser Programm für heute Abend geschafft und wir hören einfach direkt noch rein in eine Band, die ihr, wenn ihr viel Radio bei uns hört, auf jeden Fall kennt, aber sie sind auch auf Social Media und auch auf der Festivalbühne angekommen. Hier ist Raum 27 mit Ruf mich nicht an.

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0: sein immer. Das war Young Pep mit Laut sein immer. Und ja, wir machen mal ein bisschen, wir erklären euch mal, warum wir überhaupt jetzt diese Late Night eigentlich machen. Es liegt nicht daran, dass keiner von uns beim Highfield ist und wir ein ganz dolles Heimweh haben, sondern tatsächlich haben es ein paar von unseren Eulen dahin geschafft. Ja, und die machen sich jetzt eine gute Zeit.
1: Ich glaube auch. Ich glaube, die haben die beste Zeit, hoffentlich.
0: Ja, also halt, außer jetzt wir und krass, ihr, die diese Sendung hören, aber...
2: Krass, im Zelt schwitzen auf jeden Fall noch heute und morgen.
1: Übel geil, überall Moskitos.
2: Ja.
1: Nicht duschen, auch ein Banger.
2: VIP, wunderbar. VIP-Platz.
1: Oh.
2: Das ist nochmal eine andere Level.
1: Ja, ne, also sonst rennen wir uns die Bude ein. Wir haben nicht so viel Platz im Studio.
2: Liebe Grüße auf jeden Fall an die drei. Ja, und die waren heute schon unterwegs, sind heute Nachmittag angekommen und die haben natürlich keine Zeit vergeudet und schon mal die ersten Eindrücke gesammelt von vor Ort, wie die Leute so drauf sind. Und ja, hören wir uns doch mal ein kleines erstes Stimmungsbild an.
3: Wir haben Tag 2 vom Festival. Wie würdest du die Stimmung von einer Skala von 1 bis 10 raten?
4: Ja, ist sehr heiß, aber die Stimmung ist sehr geil. Die Leute sind cool, angenehme Stimmung, eigentlich alles gut.
3: Okay, also schon 10 von 10 heute?
4: Wenn es ein bisschen kälter wäre, ja.
3: Okay, gut.
5: Klare 10.
6: Stimmung auf jeden Fall 10 von 10. Die Leute haben Bock, trotz der Hitze, am Campingplatz geht gut was ab. Ja, und auch hier am Festivalgelände sehr gut.
3: Wir haben Tag 2 vom Festival. Wie würdest du die Stimmung von einer Skala von 1 bis 10 raten?
5: Ich würde sagen, es ist eine 9 von 10 hier.
7: Die Stimmung auf dem Campingplatz war bisher sehr, sehr gut.
8: Ja, die ist schon eine 8,5, würde ich sagen.
3: Was fehlt für eine 10 von 10?
5: Ein kühleres Wetter.
8: Ja, also wir warten noch auf PA 69, die gleich kommen und dann wird es vielleicht eine 10.
7: Und hoffentlich später dann auch ein bisschen mehr Stimmung bei den Konzerten.
3: Okay, also für eine 10 von 10 muss es noch geile Konzerte geben. Gibt es da was Bestimmtes, worauf du dich freust, auf einen bestimmten Act?
7: Yes. BHZ.
3: Sehr nice. Auf welchen Künstler freust du dich am meisten?
5: Auf Kraftklub, definitiv.
3: Sehr nice. Feiern wir auch. Wie würdest du das Festival in 3 Worten beschreiben?
4: Spaß, Musik, gute Leute.
7: Heiß, witzig und entspannt bisher auch. Ja.
3: Dankeschön. Das Festival in 3 Worten.
4: Warm. Spaß und gute Musik.
8: Staubig, laut und spaßig.
5: Schweiß, Dosenbier und Dreck.
3: Dankeschön.
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2: Na, wie fällt euer Fernweh jetzt aus, wenn ihr das gehört habt?
0: Ist okay. Habt ihr das Gefühl, dass es warm? Habe ich jetzt nicht rausgehört.
2: Scheiße,
0: ich bin mir jetzt nicht ganz sicher, ob wie so die Temperaturumstände sind.
2: Es ist
0: sind.
2: So warm, dass manche schon das Zählen verlernen, auf jeden Fall. Ja, aber ich denke mal, so ist es auf dem Festival. Man hat eigentlich meist die Höhen und Tiefen. Es ist irgendwie immer warm oder kalt, also oder immer trocken oder nass. Was ist euer Festival-Horror?
0: Das ist so schön, Weisheiten mit Janne. Es ist immer entweder trocken oder nass. Oder warm oder kalt. Was hast du gesagt? Welches Highlight?
1: Regen.
2: Was euer Horrorszenario ist.
1: Regen ist, Regen ist mein Horror. Also man sagt ja immer so zum Beispiel Rock am Ring oder so ist nichts, wenn nicht übel schifft.
0: Schlamm.
1: Ja. Also das würde ich wirklich ungern machen. Da würde ich abreisen
2: einfach. Dein Zelt wegschwimmt einfach.
1: Ja, da würde ich gehen.
0: Das bist du halt auch raus. Wenn es Zelt geht, gehst du auch.
2: Ja, habe ich zum Glück noch nie erlebt. Nur halt wirklich also komplett trocken, dass so dieses ganze Staub auch so auf dem Zeltplatz Zelt sah aus.
0: Alles in die Nase, in die Lunge.
2: Schön abends so schwarze Popel rausholen.
0: Ja. Das wäre eins von meinen 3 Wörtern. Wenn man mich fragt, wie ich das Festival beschreiben würde, ich würde sagen schwarzer Popel.
2: Gut.
0: Das ist auf jeden Fall dabei.
1: Was wäre dein letztes Wort?
0: Sind es schon, ach, dass das schon 2 sind?
1: Wie groß.
0: Heiß. Warm.
2: Warm.
0: Wir freuen uns ja, dass die Leute da eine gute Zeit haben auf diesem Festival. Wir wünschen allen Menschen, die noch hinfahren oder schon da sind, ganz, ganz viel Spaß und natürlich auch unseren AußenreporterInnen und sind ganz gespannt, was die nächsten Tage noch so kommt. Ja, hier kommt jetzt noch ein bisschen Festivalmusik. Und zwar schieben wir nochmal rein von 01099 Peeptoe. Viel Spaß.

0: Kippenautomat von Kraftklub, der Band mit dem K, absolute Festivalband. Ich glaube, es gibt keine Band, die so oft auf Festivals auftritt wie Kraft. Ich habe wirklich das Gefühl, egal wo, die sind immer irgendwo dabei. Ich weiß nicht, ob die irgendwas anderes auch machen.
1: Es war auch jeder schon mal auf dem Kraftklub-Konzert, habe ich den Eindruck.
0: Das stimmt. Unter anderem die liebe Marie und ich. Hallo Marie.
1: Hi.
0: Schön, dass du es auch ins Studio geschafft hast.
1: Ich freue mich.
0: Ich freue mich auch. Was ist dein, du musst es noch ganz kurz nachliefern, was war das letzte Festival, auf dem du warst?
1: Ich war noch auf keinem Festival so richtig.
0: Das macht ja gar nichts. Ups. Denn ist vielleicht die Sendung heute da, ja, um dich zu inspirieren. Vielleicht hast du dann ja so Bock, dass du dich morgen früh ins Auto schwingst und noch ja, zum Highfield
1: dann habe ich auf einmal, hab ich auf einmal Lust zu zelten, ja.
0: Ja, wenn du noch nie auf dem Festival warst, dann wird die nächste Runde vielleicht hart für dich. Ich glaube, nein, keine Sorge. Es ist ganz simpel. Ich habe euch was mitgebracht, nämlich. Und zwar ein kleines Spiel. Und ich habe ja Lust auf Spiele. Und zwar spielen wir jetzt das wunderbare, vielbekannte, Festival-angepasste Spiel. Ich packe meinen Koffer, aber Festival Edition. Ich hoffe, eure Erinnerungsvermögen ist um diese Uhrzeit noch da. Ansonsten müsst ihr halt einfach improvisieren oder alles geben. Das Prinzip ist bekannt, oder ich packe meinen Koffer, eine Person sagt eine Sache. Ihr müsst halt Sachen sagen, die ihr auf ein Festival mitnehmen wollt. Also es ist eine Festival Edition. Und dann muss die nächste Person das wiederholen, was eben schon gesagt wurde und so weiter drumherum, bis jemand nicht mehr kann, dann sind wir halt vorbei und vielleicht ist dann auch die Sendung schon vorbei, weil ihr eure Brains bestimmt jetzt gleich anschmeißt und dann, egal, wir starten direkt los.
2: Ich will es nur einmal rumschaffen und dann sind wir, glaube ich, schon gut dabei.
0: Weißt du was, dann darfst du auch direkt anfangen.
2: Okay. Oh.
0: Sag mal.
2: Ich packe meinen.
1: Zu leicht für ihn.
2: Na, oder gleich schwer. Ich packe meinen Festivalkoffer und nehme mit Badelatschen.
0: Das ist gut. Jetzt musst du sagen.
1: Achso, ich bin dran.
0: Genau, es geht im Uhrzeigersinn.
1: Ja, dann packe ich den Koffer und nehme mit Badelatschen und ein Zelt.
3: Oh, okay. Ich packe meine Festivaltasche und packe einen Badelatschen, ein Zelt und einen Anglerhut.
0: Mhm.
3: Von Ikea.
0: Von Ikea. Mhm. Ich packe meinen Festivalkoffer und nehme mit Badelatschen, ein Zelt, ein Anglerhut von Ikea und eine Cap von Aldi.
2: Wenn ihr die Markennamen reinbringt, wird das nicht einfacher. Aber
3: warum hast du jetzt auch für den Kopf?
2: Ich packe meinen Festival.
0: Ich wollte auch Anglerhut sagen und dann war ich mich umgeswitcht.
3: Okay.
2: Ich packe meinen Festivalkoffer und nehme mit Badelatschen, ein Zelt, ein Ikea, Anglerhut und ein Cap von Aldi und einen Schlafsack.
0: Oh. Richtig auch.
3: Viel zu sinnvoll auch.
0: Echt so, wir müssen mal, ja. Marie?
1: Ja, ich packe meinen Koffer und nehme mit Badelatschen, ein Zelt, ein Anglerhut von Ikea, eine Cap von Aldi. Ja.
4: Jetzt bin ich auch ein bisschen raus.
1: Jetzt habe ich vergessen, was ich gerade gesagt habe.
0: Was sinnvoll zu sinnvoll ist.
2: Was sinnvoll
3: ist. Damit nicht so kalt wird, wenn man...
1: Der Tag heute war schon lang.
3: ...müde ist. Da schlüpft man so rein.
1: Ja, danke Beate, dass du versuchst mir zu zeigen, was es ist. Schlafanzug?
3: Ja.
2: Schlafsack.
1: Gut, danke Beate.
0: Was nimmst du mit?
1: Weil ich das Wasser gerade sehe, dann nehme ich noch ein Sixpack Wasser von Rewe mit.
3: Oh, ich mag was hat Jana als erstes eingepackt? Ein, was Sinnvolles auch.
0: Immer.
3: Ja, ciao.
0: Lea?
3: Ich habe vergessen, leider.
0: Zwei.
3: Nee, ich weiß nicht mehr.
0: Okay, da bist du jetzt leider raus.
3: Ja, das ist vielleicht besser so.
0: Ich packe meinen Festivalkoffer und nehme nämlich mit Badelatschen.
3: Oh.
0: Ein Zelt. Ein Anglerhut von Ikea, eine Cap von Aldi, ein Schlafsack. Was hast du gerade gesagt? Sixer Wasser von.
3: Warum kriegen eigentlich alle hier Rewe Tipps, nur ich nicht? Was für eine Gemeinheit.
0: Und ich nehme noch Glitzer mit.
2: Sehr gut. Ich packe meinen Festivalkoffer und nehme mit Badelatschen, ein Zelt, ein Anglerhütchen von Ikea, ein Aldi-Cap, ein Schlafsack, ein Rewe-Wasser-Sixpack, Glitzer und eine Sonnenbrille.
0: Perfekt.
3: Aber eine in Sternform.
2: Eine für Sonnenfinsternis auch vor allem.
0: Eine Sonnenbrille für Sonnenfinsternis.
1: Das wird hart jetzt. Ich packe meinen Festivalkoffer und ich nehme mit Badelatschen, ein Zelt, ein Anglerhut von Ikea, eine Cap von Aldi, ein Schlafsack, ein Sixpack Rebewasser, Glitzer, eine Sonnenbrille für Sonnenfinsternis und ein kleines Mikrofon fürs Campusradio.
0: Das ist ganz toll.
2: Okay. Okay.
0: Das gefällt mir gut. Ich packe meinen Festivalkoffer und nehme mit ein Badelatschen, Zelt, einen Anglerhut von Ikea, eine Cap von Aldi, einen Schlafsack, ein Sixer Wasser von Rewe, Glitzer und ich habe wirklich keine Ahnung, was du gerade gesagt hast, weil ich dir nicht zugehört habe, weil ich auf die Uhr geguckt habe und mir dachte, es ist Zeit, ein bisschen Musik weiterzuspielen. Deswegen nehmen wir in den Festivalkoffer einfach noch die Setlist mit und da sehr steht gut. Jetzt Nura drauf. Nura mit Niemals Stress mit Bullen. Guter Song auch, macht auch Bock und Laune und wir hören rein.
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0: Materia mit zwei Finger an den Kopf. Kids. Wie heißt der Song? Ich glaube, zwei.
1: Kids in Klammern. Ja. Zwei Finger an den Kopf.
0: Danke, Lea. Das ist so ein Klassiker und ich habe es trotzdem jetzt nicht richtig hinbekommen. Naja, zeitlos auf jeden Fall. Materia, wir haben gerade schon drüber geredet. Absolute Knallerband auf Festivals.
2: Was? Sein Sohn ist jetzt auch am Start, ne? Im Hip-Hop.
0: Was sagst du?
2: Ja, sein Sohn macht auch Musik. Oh. Der ist jetzt auch am Start.
0: Oha. Hast du schon reingehört? Louis
2: heißt der, glaube ich. Ja,
0: ist ein bisschen. Gut? Okay.
2: Ja, ja.
0: Ich wollte euch mal fragen, was war euer bester Festival-Act, den ihr je gesehen habt oder so in
2: also
0: so
2: einem ich war nur aus einem Eintagsfestival vor 2 Jahren in Erfurt, aus einem Blaumachen-Festival und da haben wir Temmis entdeckt, aber ja.
0: Temmis?
2: Ja, ist so eine Rockband oder so, glaube ich, aber...
0: Süß.
2: Ja. Die sind, glaube ich, jetzt ein bisschen größer. Ja, ja, ich glaube
0: immer noch. Okay, was hat die so besonders gemacht?
2: Die war dann irgendwie gut live und dann, da war auch eventuell schon Alkohol drin, aber ja. Aber die hatten dann irgendwie, die haben so ein Lied, ihr ICE 509 oder so, oder diesen ICE nach Hamburg-Altona.
0: Ja.
2: Ja, und das war dann cool.
0: Sehr, sehr cool. Lea, was war dein Festival-Highlight?
1: Ich glaube Adam Angst. So eine Band, die machen so laute Rockmusik, sehr politisch auch. Hat gut gefetzt in live.
0: Check ich. Klingt natürlich gut. Jana, hast du was im Kopf?
3: Also Materia schon irgendwie auch geil, war auch aber einfach geil, so Martin Garrix, Calvin Harris mal irgendwie zu sehen, Chainsmokers, weil die, das ist zwar auch viel Mainstream, aber so wirklich auf einer Bühne liefern die auch echt ab. Charlotte Witt für alle, die wirklich, also wo ich niemand sagen, der aus der Techno-Szene kommt, aber die war wirklich total geil, aber auch damals, Billie Eilish war einfach cool, so in ihrer wirklich Prime-Phase. Rin hat total abgerissen. In einer halben Stunde, da dachtest du echt, was sei schon ein Konzert, so wie du dich da bewegt hast. Auch Nura, Juju waren beide cool. Aurora auch sehr geil gewesen.
0: Sag mal, auf welchen Festivals warst
3: du? Das ist alles das Dogfield gewesen. Billie Eilish, Rin von wegen Lisbeth, Bilderbuch, Moid, Bowser, Aurora, Giant Rooks.
0: Das ist ein komplett crazy Line-Up.
3: Nura, Juju.
1: Ja, und die Sachen passieren alle nacheinander?
3: Ja.
1: Oder nicht so gleichzeitig?
3: Das waren wirklich nur eine halbe Stunde Acts. Die haben es so abgeliefert. Ja.
0: Ja, okay.
2: Ich möchte nochmal sagen, der Song heißt ICE 579, ja.
0: Okay. Ja, also ich bin total inspiriert. Ich muss wohl einmal auf Stockville, wenn da solche Namen auflaufen. Und vielleicht muss ich auch mal Adam Angst oder Temmis hören. Ich finde aber auch, dass Highfield dieses Jahr hat ein krasses Line-Up hingelegt. Also als ich gesehen habe, wer da kommt, hatte ich schon FOMO und die FOMO ist auch immer noch da. Wird aber besser dadurch, dass wir jetzt auch ein kleines bisschen reinhören. Jetzt haben wir für euch mit dabei Soho Barney und Ericsson jonglieren. Vielleicht kommt ja auch ein bisschen Festivalstimmung auf. 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
1: Einen wunderschönen guten Abend, gute Nacht. Hallo an alle, die es gerade erst zugeschaltet haben. Hier ist das Campus Radio und wir sind tatsächlich live an diesem Abend. Ihr müsst nicht gleich hören, was es vielleicht in der Mensa zu essen gab den Tag über und auch nicht, wie das Wetter heute gewesen sein wird. Ich komme durcheinander. Wir sind in unserer Late Night und mittendrin im Thema Highfield Festival und Party. Wie ist die Stimmung?
2: Juhu.
3: Gute 8,5 von 10, würde ich sagen. Ein bisschen warm. Schweiß, Dosenbier.
2: Das Wetter könnte noch besser sein.
3: Nein, aber die Stimmung ist gut.
2: Staubig auch ein bisschen.
1: Im Studio tatsächlich gar nicht so sehr. am Highfield selbst mit Sicherheit schon. Es ist, glaube ich, sehr heiß, sehr trocken. Aber davon hören wir später nochmal mehr, wenn wir kurz mal rüber schalten zu dem, was so heute so abgegangen ist. Wir haben ganz viel gute Musik dabei für euch vom Highfield-Line-Up geklaut. Wir haben Deine Cousine, Giant Rooks, Sonderschule, Itchy, Zartmann, Raum 27, Kafka, Kraftklub, Materia, Nura, Dilla, auch ein bisschen was von Sixten. Alles in die Playlist gehauen, was Spaß macht, was am Highfield auch möglicherweise laufen könnte. Und wir gehen direkt rein mit Deine Cousine, Königin von Deutschland.

0: Das war die wunderbare Jolle mit Grundrauschen. Und Grundrauschen haben wir hier auch im Studio. Es werden die Plätze gewechselt für unseren nächsten coolen Programmpunkt. Und ich glaube, habe ich einen guten Jingle dafür? Ich glaube nicht so richtig. Vielleicht machen wir diesen hier.
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0: In dem Fall meine Fragen an euch und unsere Antworten für die Zuhörenden da draußen, aber vielleicht könnt ihr ja einfach mitraten. Ich habe eine Blitzfragerunde A oder B. Vielleicht kennt ihr das Prinzip, ich stelle immer zwei Sachen zur Auswahl und ihr müsst ganz schnell antworten. Und das Ganze geht natürlich um Festival. Mhm. Habt ihr Bock? Seid ihr da?
2: Ja.
0: Perfekt. Okay, A. Nee, A steht gar nicht zur Auswahl so. Gerade. B wäre richtig
2: B.
0: gewesen.
2: Okay. Shit. Scheiße.
0: Wir starten los. Es geht los mit Auto oder Zelt?
2: B. Auto. Nein. Ich will mich gerade, als würde ich doppelt spielen.
0: Du darfst, also ich erkläre
2: ich
0: noch
2: verstanden.
0: Mal die Spielregeln.
2: Doch kein Zelt. A und B.
0: Ich lese zwei Begriffe vor. Es heißt A- oder B-Spiel, weil es zwei Optionen sind.
2: Ja.
0: Und dann sagst du, welchen von den beiden Begriffen.
2: Auto.
0: Begriff zu dir? Auto.
2: Auto.
0: Okay. Auto oder Zelt?
3: Auch Auto. Ja, ich sag Zelt, aber ich werde da nie sein.
0: Okay.
3: Ja, deswegen Auto.
2: Auto.
0: Dann Auto. Okay. Okay, Green Camping oder Zeltplatz?
2: Zeltplatz.
3: Zeltplatz.
0: Ja. Okay. Früh schlafen oder lange Party?
2: Lange Party.
3: Komm, Maria, raus.
0: Ich schlafe gern. Ja, um 10 ist halt Nachtruhe.
3: Aber für Festival immer lang.
0: Nee, das ist so, ja. Da wird Party gemacht.
3: Ja.
0: Okay, duschen oder nicht duschen?
2: Duschen.
3: Duschen, ja.
0: Okay, auch Gemeinschaftsdusche, alles egal, Hauptsache Wasser.
2: Umso mehr, umso besser.
0: Okay. Dann haben wir Porridge oder Brot?
3: Porridge.
2: Porridge. Mhm.
0: Dixi-Klo oder kein Klo?
3: Dixi-Klo ist okay.
2: Dixi-Klo.
0: Großes Festival, kleines Festival?
2: Großes Festival.
3: Aber kleines Festival ist bestimmt auch ganz geil, weil so,
0: ja,
3: wenn es nicht so viel los ist.
0: Also bei
3: kleines so Festival, sag ich.
0: Ja. Ich liebe es auch ein bisschen. Man kennt zwar die meisten Bands dann nicht, aber.
3: Also für mehrere Tage ist ein großes Geiler, glaube ich.
0: Ja, check ich.
3: Kann man neue Leute kennenlernen auf dem kleinen.
0: Das stimmt. Süß. Front of Stage, also direkt erster Wellenbrecher, erste Reihe oder entspannt hinten chillen?
3: Ja, Julia hinten chillen, das weiß ich, seit gestern.
0: Oh.
3: Ja, aber wenn ich bei Levelieren würde ich auch für in der zweiten Reihe stehen. Das ist okay. Ja. Aber bei BAZ würde ich niemals vorne stehen. Da bin ich stattgetreten.
2: Entspannt hinten stehen auch, weil wenn du vorne kommst, ja nicht mehr weg zum nächsten Act und musst halt auch schon viel früher da sein, um da anzustehen.
0: Das stimmt, wir haben mal drei Acts lang vorne gestanden.
2: Ja, wenn das Programm geil ist, dann kommst du auch immer weiter
0: damit
2: vor.
0: Damit wir dann.
2: Ist geil.
0: Das war schon strong auch. Na gut, weiter geht's. Konzert Maxing oder schon noch eher auf chillig? Mal ein, zwei abchecken.
3: Chillig. Was ist denn abchillen?
0: Na halt, entweder so viele Konzerte wie möglich reinpacken.
3: Nee, das andere. Ich hab schon viel gesehen, ich brauch nicht mehr viel.
2: Kommt drauf an, aber Konzert-Maxing, Act-Maxing.
0: Schon, oder? Vielleicht ist es ein Problem, dass keine Schwaben mehr in diesem Zimmer sind. Weil, wenn ich dafür Geld gezahlt habe, Leute, dann...
2: Ja.
3: Na, ihr wohnt auch die teuren Mieten in Berlin weg, ne? Naja.
0: Alkohol oder Koffein?
3: Koffein, ja.
2: Koffein.
0: Ja, auf dem Festival. Gehe ich damit Glitzer oder Desinfektionsmittel?
2: Glitzer.
3: Kann man beides sagen.
0: Erst Desinfektionsmittel und dann Glitzer.
3: Ja.
0: Okay. Schlafsack oder Decke?
3: Decke. Auch beides.
2: Ja, ein guter Schlafsack ist wirklich schon, der kann alles, aber ich glaube, Decke auch zum Drunterlegen ist nicht verkehrt.
0: Check ich. Rock am Ring oder Rock im Park?
2: Rock im Park.
3: Ich sag einfach dasselbe. Ja, ich schließe mich an.
0: Ich merke schon, ich bin mit Profis hier im Studio. Ja. Und dann noch Highfield oder kein Highfield?
2: Highfield.
3: Ja.
0: Sehr gut. Und mit Highfield geht es jetzt auch weiter. Und zwar auch ein Headliner dieses Jahr ist SDP. Und wir haben im Programm den wundervollen Song f.i.c.k.d.i.c.h. Was heißt das?
2: Fick dich, es ist 23.15 Uhr, wir dürfen das sagen.
0: Dann viel Spaß mit Fick dich von SDP.

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2: Ja, liebe Grüße aus der Toskana.

0: Ich glaube, das ist ähnlich Trauma-Bonding wie das Teletubbies-Intro.
1: Bitte klär mich auf. Also es hat jetzt gerade ein Wecker geklingelt. Was ist da passiert?
0: Naja, es ist einfach der Running-Gag auf dem Festivalgelände wirklich um... Also eigentlich, man stellt so einen Wecker für sein Handy, bevor man selbst wach ist, weil man selbst hat ja die besten Kopfschützer der Welt auf. Aber das Lied kommt halt jeden Morgen auf dem Campingplatz und alle um einen rum im Kreis von 400 Metern werden abgefuckt.
1: Unangenehm.
0: Und es läuft sehr lang und ja... Also alle, die schon wirklich auf Festival waren, die kennen das.
1: Ich würde wirklich gerne jetzt deinen Wecker programmieren.
0: Ja, ja. Und also, guten Morgen hier von, was ist das, Jürgen von der Lippe, ist natürlich auch Klassiker.
1: Guten Morgen, Sonnenschein.
0: Ja, eben. Genau, das hat's damit auf sich. Ja.
1: Danke.
0: Gut.
2: Ich bin retraumatisiert worden gerade.
0: Schön, das wollte ich erreichen.
2: Wenn ich um 5 Uhr morgens erst schlafen kann, weil irgendein Depp noch meint, er muss jetzt seinen Privatrave machen im Zelt nebenan. Oder wenn irgendeine Festivalorganisation auf die Idee kommt, eine DJ-Bühne auf den Campingplatz zu stellen, weil wir haben ja noch nicht genug am Festivalgelände gehabt. Und dann um 6 Uhr oder 7 Uhr morgens mir dieser Shit reingeballert wird, dann ist wirklich, gehe ich crash out, wie die Jugend von heute sagen will.
0: Ja,
2: das ist wirklich gar kein guter Käse. Ja.
3: Wusstest du, dass der hessische Handkäse gerade viral geht?
1: Was gibt das?
3: Der hessische Handkäse geht gerade viral.
1: Nein.
3: Weil du gerade Käse gesagt hast, mir gerade eingefallen.
0: Wegen Markus Rühl vielleicht.
3: Ja.
1: Warum?
3: Auch. Weil der Proteine hat. Der hessische Handkäse.
0: Ist Käse.
1: Denkt ihr, Leute nehmen auch Käse mit aufs Festival?
3: Ich würde es nicht empfehlen, vor allem bei Hitze, ist doch mega ranzig dann.
0: Ja, aber so es gibt schon, also so, ich sehe sehr viel so Babybel, das hält sich ja dann ganz gut, das ist ein guter Snack für zwischendurch, auch mal was Festes für viele. Ja, ich glaube so ein Gouda, so ein Scheibenkäse, das ist schon auch irgendwie Standardinventar für Brötchen schmieren.
1: Ja. Was ist das beste Festivalessen?
0: Also ich bin ein großer Verfechter von Trinkmahlzeiten, weil man die ganz gut lagern kann, auch so... So,
1: ja.
0: Die bieten aber schon eigentlich, man wird gut satt, man kann es auch schon als erste Mischgrundlage nehmen für den Tag. Aber es ist, man hat schon echt viel abgedeckt und es ist, wichtiger Punkt noch, super unaufwendig. Also du trinkst es, du musst nicht einen Brenner aufstellen, du musst nicht scheiß Topf abwaschen und so weiter. Also schon gut.
1: Aha. Sehr überzeugt. Ja. Ich stelle mir gerade vor, also... Gut, im Trend sind ja auch gerade so Babybrei-Quetschies.
0: Ja.
1: Ich stelle mir jetzt gerade, weil du auch gesagt hast, Trinkgrundlage, ich stelle mir jetzt gerade vor, wie jemand so Babybrei mit Alkohol mischt und das gefällt mir nicht.
0: Na, aber so Pfirsich und Apfel mit ein bisschen leicht Geschmack drin, das ist doch, da kannst du ja nicht wollen.
1: Enger.
0: Beata, hast du noch eine Empfehlung?
2: Festival Essen oder für gute Mischgrundlagen für Alkohol?
0: Im Bestfall ist es eine Antwort zusammen. Nee, aber sag mal für Festival Essen oder auch so, was man irgendwie dabei haben müsste.
2: Boah, eine Antwort zusammen kriege ich, glaube ich, nicht hin. Aber vielleicht, ich überlege gerade, es ist jetzt nicht Festival, aber ich war vor ein paar Tagen in der Wildnis campen und wir hatten so ein mega geiles Bio-Reis-Fertig-Menü in so einer Plastiktüte und man musste wirklich nur noch einen Esslöffel Wasser reinmachen und es warm machen und ich weiß nicht, ob ihr das kennt, aber nach so einem langen Tag wandern oder auch nach so einem anstrengenden Festivaltag, das war das leckerste Essen, was ich in meinem Leben gegessen habe, so vom Gefühl her. Wenn ich mir das jetzt kaufen würde, das wäre bestimmt ultra ranzig, aber so
1: ranzig.
2: Da dachte ich mir, das ist krass.
0: Mhm.
2: Also sowas kann ich empfehlen. Ansonsten, wir haben immer Brot und Haferflocken dabei gehabt, in Massen.
0: Ja.
2: Ja.
0: Das ist halt.
2: Aber das geht nicht so gut mit Alkohol.
0: Nee.
3: Es muss ja auch nicht immer
2: Alkohol
3: sein.
2: Es muss ja auch
3: sein.
2: Nicht alles immer eben.
0: Ich glaube, ein großer Renner ist auch so Salami-Sticks.
2: Ja, auch die veganen.
0: Ja,
2: geil
0: auch vegan.
2: Inzwischen.
0: Weil
2: ja.
0: Ich glaube, die sind so recht auch temperaturresistent und für viele auch mal so was zu beißen. Haben schon ja auch, keine Ahnung, haben sie mit in die Arktis genommen. So damals so Beef Jerky. Muss ja irgendwie auch was bringen.
2: Also trink. Mahlzeiten und Salami-Sticks.
0: Ja.
2: Und dann geht's ab auf den Dixi-Klo
0: die Salami-Sticks.
2: Oder es ist schon auch wild.
0: Ja, ja. Und natürlich auch ganz wichtig, nie das Festivalwasser trinken.
1: Okay.
0: Weil sonst bringt's Essen auch nichts mehr groß.
1: Mhm.
0: Ja, da haben wir auch schon schlimme Erfahrungen gemacht.
1: Oh nein.
0: Mhm.
2: Aber trinkst du dann komplett dein Wasser selber?
0: Ja, mit? Ich habe meist dann immer so ein 6x1,5 Liter Trink.
2: Wirklich?
0: Sixpack. Ja, ja. Da bin ich auch super geizig. Da gebe ich nichts ab. Da hatten die Menschen Monate Zeit, sich vorzubereiten. Das bin ich ein eigen.
3: Kriegt da gar keiner was ab.
0: Naja, zum Zähneputzen mal. Oh. Aber ich koche da den jetzt nicht dein Süppchen auf, ne? Okay.
2: Man muss auch Prioritäten setzen. Ich verstehe genau. Das. Meine Priorität jetzt, gerade in diesem Moment, ist, ich habe gerade schon die Playlist, die automatisch durchläuft, gestoppt, weil ich unbedingt noch einen Song drin haben wollte. Wir haben zwar heute schon Materia gespielt, aber der muss schon sein. Mhm. Mein persönlicher Songwunsch für heute Abend. Niemand bringt Martin um. Banger auch.
0: Nichts lieber als das.

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0: Beate, hast du noch ein Quatscherli für uns?
1: Was?
0: Ein Quatscherli.
1: Ein Schwankerl. Eine Anekdote, ein Redebeitrag, ein Talking Point, ein Diskussions...
2: Nochmal ein bisschen Niederbayern-Chor.
1: Lea hat mich heute gefragt, ob ich Dialekt sprechen kann. Und das... Kommt irgendjemand von euch aus Bayern?
2: Nein.
1: Okay, das heißt, ihr könnt das auch gar nicht beurteilen.
2: Geht einfach drauf los.
1: Ja, also wir kannten jetzt schon ein bisschen.
2: Oh Gott. Aber wenn ihr nach Bamberg fahrt, zu Medientag, ist das ja eigentlich perfekt.
1: Was sagt ihr?
2: Die in Bamberg reden.
1: Sorry. Ist jetzt aber ganz schwer.
3: Was ist das coolste Festival in Bayern?
2: Medientage, musst du jetzt sagen.
1: Die Campus Medientage in
3: Bamberg. Das ist kein Festival. Da gibt es nicht gute
1: Musik.
3: Das
1: Beste, ich muss jetzt als Bamberg, also erstmal, das kann ich so nicht stehen lassen. Also in Bamberg ist in Franken und in Franken wird kein Bayerisch
2: gesprochen. Ja, aber ihr redet Dialekte.
1: Da wird Fränkisch geredet und das ist was ganz anderes. Wenn du damit nach Bamberg kommst und sagst, hey, redet alle Bayerisch, dann wirst du direkt wieder rausgeschmissen.
2: Ja, sag ich ja gar nicht, weil ich die auch nicht verstehe.
1: Gut.
2: Überhaupt sagen wir Hochdeutsch und dann ist gut.
1: Das beste Festival ist in Bamberg das Kontaktfestival. Mhm. Das ist nämlich ein kostenloses Mitmachfestival für groß und klein. Da kommen richtig coole Leute. Es ist, wie gesagt, für alle kostenlos. Die Stadt sponsert so ein bisschen mit, aber es wird komplett auf ehrenamtlichen Händen getragen. Es gibt viel Techno, es gibt viel so selbstgemachte Sachen. Ich habe da auch schon Kinder geschminkt und Einlass mitgeholfen, weil da einfach die ganze Stadt so ein bisschen mithilft. Das ist eine richtig tolle Stimmung. Da geht's übel ab. Ich habe da Tropical LTD gesehen und hatte den Sommer meines Lebens. Also falls ihr Geheimtipp, falls ihr mal nach Bamberg oder in der Umgebung seid, dann fahrt da auf jeden Fall hin.
0: Wann ist das immer so im Jahr?
1: Das Kontaktfestival ist immer so Mai, Ende Mai. Okay. Rund um Himmelfahrt, glaube ich. Mhm. Donnerstag bis Sonntag. Dieses Jahr war ich leider nicht da, aber es ist total süß. Man trifft alle Menschen. Es ist ganz super.
0: Schön.
1: Ja.
0: Cool.
1: Ich wollte euch eigentlich noch nach euren schlimmsten Festivalerfahrungen fragen. Aber dafür ist es jetzt ein bisschen spät, weil damit können wir wirklich nicht die Sendung beenden. Das ist gar nicht gut. Nach euren Besten wollte ich euch auch fragen. Ich glaube, aber darüber haben wir auch schon viel geredet. Ja, viel mehr steht nicht auf meinem schlauen Zettel. Wollt ihr noch was wissen oder habt ihr noch ein großes Bedürfnis? Was denkt ihr?
0: Meint ihr, Festivals haben so in der Form eine Zukunft? Wird es irgendwann zu teuer? Wird es zu viel? Wird es zu viel Brandgefahr, wird es zu viel Staub, DJ-Kosten gehen in die Höhe. Meint ihr, das geht schon noch einige Jahre so?
1: Na, also die ersten haben wir jetzt aufgehört. Also die Fusion macht Pause. Ich glaube, das Highfield geht auch in die letzte Runde dieses Jahr. Es könnte, jetzt müssen wir auch ganz traurigen Tönen in diese Sendung enden. Aber ich glaube, das Highfield macht jetzt auch erstmal entweder Pause oder Ende.
2: Ja, Pause, aber die sagen irgendwie schon Tschüss.
1: Krass.
2: Also offiziell sagen sie Pause, aber eigentlich sagen sie auch das letzte Mal.
1: Ja, und also ich kann mir schon vorstellen, ich glaube, viele hatten gerade auch mit irgendwie dann Feld-, Waldbränden irgendwas zu kämpfen. Die Extremwetter werden immer extremer, auch in den USA sind ja die ersten Festivals abgesoffen oder ich weiß noch, in den letzten Jahren war da immer mal wieder Meldung. Ich weiß es nicht.
0: Ja.
1: Ich habe bei Festivals immer so den Dystopie-Vibe, so, es sind riesen Zeltlandschaften und ich stelle mir dann immer so vor, so sieht so der Weltuntergang aus, alle sind irgendwie nur noch in so Campern und Zelten unterwegs.
0: Ja.
1: Deswegen ist es vielleicht Quatsch, also so, ich dachte auch immer, das ist das, was übrig bleibt,
0: wenn es nichts mehr gibt, dann gibt es noch Festivals.
1: Genau, und nicht andersrum, die Festivals sind das Erste, was abgeht. Mhm. Ich kann es aber nicht sagen. Ich hoffe, es gibt noch weiter Festivals in den nächsten Jahren.
0: Viel Auswahl. Ja.
1: Was denkst du?
0: Ich glaube schon auch, gerade die sehr großen. Und ich denke mal, es ist auch einfach ein guter Ort, neue Musik reinzubringen in irgendwie eine Szene, Menschen eine Möglichkeit zu geben, irgendwo aufzutreten und so, Communities zusammenzubringen. Weil ich glaube, es ist wenig vergleichbar, also vielleicht noch in irgendwie eine Messe oder so, eine Convention, aber wo wirklich Menschen zusammenkommen, die ein gemeinsames Interesse haben aus ganz Deutschland oder der Welt, das gibt es ja einfach noch nicht so häufig.
1: Also wir wünschen uns zumindest, dass es weiter
0: uns
1: besteht.
0: Ja.
1: Ja.
0: Liebe Beate, du hast es toll gemacht heute Abend.
1: Dankeschön. Ich schmücke mich mit fremden Federn, sagt der Mann an der Technik. Aber
0: vielen Dank auch an Lea. Der
3: Main Act des Abends, habe ich gehört.
1: Der Main Act, der VIP Special Guest, Janne.
0: Vielen Dank auch an Lea, an Julie, an Marie, an Anne und wie hieß die Freundin von Marie?
2: Charlotte.
0: Charlotte, vielen Charlotte. Dank an alle, die da waren. Und ja.
1: Schön, dass ihr alle eingeschaltet habt zu dieser späten, späten Stunde. Wir wünschen euch allen eine gute Nacht und schicken euch jetzt ins Bett mit noch einem letzten Banger. Oh, und zwar Lila Wolken.
0: Wenn schon Banger, dann richtig.
1: Dann richtig.
0: Schlaf schön.